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1: Es ist 3 Uhr. Am Mikrofon Adam Michalech. Die Terrororganisation Hamas soll im Gazastreifen vollständig entwaffnet werden. Das kündigt US-Präsident Trump jetzt an. Der von ihm ins Leben gerufene Friedensrat habe eine Vereinbarung erzielt. Trump spricht auf seiner Plattform Truth Social von einem monumentalen Schritt Richtung Frieden. Im Gegenzug soll sich das israelische Militär aus Gaza zurückziehen. Laut dem britischen Nachrichtensender BBC hat die Hamas der Entwaffnung zugestimmt. Eine offizielle Reaktion Israels steht noch aus. Der Fußballzwist zwischen FIFA und UEFA eskaliert. Nach den WM-Verkaufsplänen von FIFA-Präsident Infantino wollen die europäischen Länder die WM künftig boykottieren, Daniel Kulowitz.
2: Verkauft die FIFA Anteile der Fußball-WM an private Investoren, dann steigt Europa aus. Das haben die 55 Mitgliedsverbände in einer Dringlichkeitssitzung einstimmig beschlossen. WM-Boykott Europa heißt, dass kein europäisches Land bei der WM 2030 teilnehmen würde, auch nicht bei der Frauen-WM oder der Club-WM. Britische Medien sprechen gar von einer Kriegserklärung. In einem UEFA-Statement heißt es wörtlich:
3: Die Weltmeisterschaft darf nicht verpfändet oder als Anlageprodukt betrachtet werden. Sie ist eines unserer größten Vermächtnisse über Generationen hinweg. Die Weltmeisterschaft steht nicht zum Verkauf.
2: Sollte sich auch Asien einstimmig gegen die Privatisierung stellen, dann wird es langsam eng mit einer Infantino-Mehrheit. Der FIFA-Boss lockt ja die insgesamt 211 Mitglieder der FIFA mit 35 Millionen Euro pro Verband, wenn seine Pläne durchgehen.
1: Es wird einen Prozess geben gegen Ex-Magna-Manager Siegfried Wolf und Ex-Finanzminister Hans-Jörg Schelling. Die Anklage ist jetzt rechtskräftig. Den beiden wird Korruption vorgeworfen, berichtet Beate Tomasowitsch.
4: Es geht um einen Steuernachlass in der Höhe von 630.000 Euro für Siegfried Wolf. Der Manager hat dazu die Finanzamtsleiterin in einem Autobahnrestaurant getroffen. Wolf soll dabei der Frau Unterstützung bei der Bewerbung für die Leitung eines anderen Finanzamts angeboten haben, als Gegenleistung für die Genehmigung seines Steuernachlasses. Die Frau hat zugestimmt und Wolf soll daraufhin beim damaligen Finanzminister Hans-Jörg Schelling und dem Ex-Generalsekretär im Finanzministerium Thomas Schmidt interveniert haben. Die WKStA stützt sich in der Anklage auf die Aussagen von Thomas Schmidt, der sich selbst belastet und mittlerweile Kronzeuge ist, und auf Chats. Alle drei Angeklagten, also Wolf, Schelling und die Finanzbeamtin, bestreiten die Vorwürfe. Es werde sich beim Prozess herausstellen, dass die gegen ihn erhobenen Vorwürfe unzutreffend seien, lässt Wolf darüber hinaus in einer Stellungnahme ausrichten.
1: Und jetzt zum Wetter mit Michi Mattern.
5: Der Freitag bringt einen ersten Höhepunkt der aktuellen Hitzewelle. Die Temperaturen klettern heute auf 32 bis 37, vom Raum Linz ostwärts sogar auf bis zu 40 Grad, und damit dürften etliche Rekorde überboten werden. Zur Hitze gibt es meist ungetrübten Sonnenschein. Erst gegen Abend wird es speziell von Vorarlberg bis ins Innviertel und bis nach Oberkärnten stellenweise gewittrig. Am Wochenende weiterhin überwiegend sonnig, aber etwas mehr Wolken und Gewitter, speziell am Samstagnachmittag recht verbreitet gewittrig. Dazu ein paar Grad weniger, damit aber immer noch sehr heiß.
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1: Es ist 4 Uhr. Am Mikrofon Adam Michalech. Der Konflikt im Gazastreifen soll kurz vor der Lösung stehen. Das hat US-Präsident Donald Trump in der Nacht angekündigt. Die Terrororganisation Hamas soll ihrer Entwaffnung zugestimmt haben, berichtet Markus Müller.
2: Es sei ein historisches Abkommen, schreibt Donald Trump auf seinem Kanal Truth Social. Die Hamas und alle anderen bewaffneten Gruppen sollen ihrer Entwaffnung zugestimmt haben. Ein wesentlicher Schritt dafür, dass der Gazastreifen wieder von den Palästinensern selbst regiert werden könne. Mit Frieden und Sicherheit und in enger Zusammenarbeit mit dem Friedensrat, einem Gremium, das Trump im Vorjahr ins Leben gerufen hat. Die Entwaffnung soll im Lauf der nächsten 200 bis 350 Tage stattfinden. Vermittelt worden ist das neue Abkommen demnach von Ägypten, der Türkei und Katar. Eine Bestätigung der Hamas gibt es vorerst noch nicht. Nach den Terrorangriffen der Hamas vor 3 Jahren hatte Israel den Gazastreifen besetzt. Seit letztem Oktober gilt in der Region ein Waffenstillstand.
1: In Österreich sind derzeit überdurchschnittlich viele Wespen unterwegs. Grund dafür sei laut Insektenexperten die Trockenheit. Auch Ärztinnen und Ärzte melden einen Anstieg der Behandlungen nach Wespenstichen. Schweiß, zuckerhaltige Lebensmittel und Fleisch würden Wespen anziehen, heißt es. Auftakt zur neuen Saison heute am Abend in der Fußball-Bundesliga. Traditionell eröffnet der Titelverteidiger und damit der LASK, der daheim in Linz auf GAK trifft, Wolfgang Eichinger.
3: Ja, nach dem Meistertitel und dem Cupsieg sind die Linzer natürlich die Gejagten. Die Erfolge und die Euphorie in den letzten Monaten rund um den LASK sind für Trainer Didi Kübauer eine schöne Erinnerung, aber bereits Geschichte.
4: Na, besser fühle ich mich jetzt nicht, rein körperlich. Besser schaue ich nicht aus. Es war ein schönes Gefühl, nicht mehr und weniger.
3: Und der LASK muss mit Sascha Kalajdzic einen wichtigen, einen Schlüsselspieler ersetzen.
4: Kalajdzic war halt für uns ein unglaublicher Spieler, hat die Spielumkehren besser gemacht. Der Sascha ist immer da, aber der Fußball wird noch immer gespielt, mit Leidenschaft, mit Energie, hat dort ja nichts verändert.
3: In erster Linie gilt es jetzt für Kapitän Sascha Horvath gleich durchstarten, denn letzte Saison hat der LASK 6 der ersten 8 Meisterschaftsspiele verloren.
5: Alles beginnt bei Null. Natürlich wollen wir auch als Mannschaft einen besseren Start haben als wie letztes Jahr.
3: Als Double-Gewinner ist Titelverteidiger LASK natürlich gegen den GAK heute Abend ab 19.30 Uhr Favorit.
1: Und jetzt zu den Wetteraussichten und zu Michi Mattern.
6: Heute geht es im Großteil Österreichs wieder strahlend sonnig durch den Tag. Erst gegen Abend können sich stellenweise heftige Wärmegewitter bilden, und zwar speziell von Vorarlberg bis ins Innviertel und bis nach Oberkärnten. Die Temperaturen legen noch ein bisschen zu auf 32 bis 37, vom Raum Linz ostwärts sogar auf bis zu 40 Grad, und damit dürften zahlreiche Hitzerekorde fallen. Am Wochenende ein paar Grad weniger, dazu erneut etliche Sonnenstunden, aber etwas mehr Wolken und Gewitter als heute, die meisten mit Unwettergefahr. War am Samstag.
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1: Am Mikrofon Arthur Treinacher. Guten Morgen. Im Gaza-Konflikt könnte es nach Angaben von US-Präsident Trump bald zu einem Durchbruch kommen. Trump erklärte in der Nacht, die Terrororganisation Hamas habe einer Entwaffnung zugestimmt. Markus Müller berichtet.
2: Es sei ein historisches Abkommen, schreibt Donald Trump auf seinem Kanal Truth Social. Die Hamas und alle anderen bewaffneten Gruppen sollen ihrer Entwaffnung zugestimmt haben. Ein wesentlicher Schritt dafür, dass der Gazastreifen wieder von den Palästinensern selbst regiert werden könne. Mit Frieden und Sicherheit und in enger Zusammenarbeit mit dem Friedensrat, einem Gremium, das Trump im Vorjahr ins Leben gerufen hat. Die Entwaffnung soll im Laufe der nächsten 200 bis 350 Tage stattfinden. Vermittelt worden ist das neue Abkommen demnach von Ägypten, der Türkei und Katar. Nach den Terrorangriffen der Hamas vor 3 Jahren hatte Israel den Gazastreifen besetzt. Seit letztem Oktober gilt in der Region ein Waffenstillstand.
1: Und nach Informationen der britischen BBC und der Nachrichtenagentur AFP hat die Hamas offenbar einer Entwaffnung zugestimmt. Eine offizielle Reaktion Israels steht noch aus. In Nordafrika haben tausende Migranten die spanische Exklave Ceuta erreicht. Spanische Medien berichten zufolge, gelangten mehrere tausend Menschen von Marokko aus schwimmend an die Küste. Die Grenzsicherung brach zeitweise zusammen. Mindestens 9 Menschen kamen nach Behördenangaben ums Leben. Spanien kündigte an, seine Grenztruppen in der Region zu verstärken. Der Regierungschef von Ceuta hat den Notstand ausgerufen. Nach dem Vorfall bei OpenAI meldet nun auch Anthropic eine KI-Panne. Bei Sicherheitstests griffen 3 KI-Modelle unerwartet auf Systeme realer Unternehmen zu. Grund war ein Fehler im Testaufbau, durch den die Modelle Zugang zum Internet hatten. Entdeckt wurden die Vorfälle erst bei einer nachträglichen Überprüfung von mehr als 141.000 Testläufen. Die anhaltende Trockenheit könnte die Trinkwasserversorgung in Österreich in den nächsten Wochen unter Druck bringen. Davor warnt der Hydrologe Günther Blöschl in der ZIB 2. Ob es tatsächlich zu Engpässen kommt, hänge von den Niederschlägen in den kommenden Wochen ab. Um das derzeitige Defizit auszugleichen, wären laut Blöschl 100 bis 200 Liter Niederschlag pro Quadratmeter nötig, so viel wie sonst in mehreren Monaten fällt. Das waren die Nachrichten mit Arthur Treinacher.
3: Danke Arthur. Ja, mit Regen schaut es schlecht aus heute und auch die nächsten Tage. Das ist das Radio Niederösterreich Wetter mit Simon Baumberger. Heute der erste Höhepunkt der Hitzewelle.
4: Die Temperaturen erreichen 33 bis 39, wenn nicht sogar 40 Grad heute. Am Vormittag scheint verbreitet die Sonne, am Nachmittag entstehen über den Berg- und Hügelland ein paar Quellwolken, Schauer entwickeln sich aber kaum. Unglaubliche 28 Grad haben wir jetzt um 5 in der Früh schon in Bad Deutsch-Altenburg. 24 Grad sind es aktuell in Retz, 22 in Wien, St. Pölten und Amstetten, 21 in Wiener Neustadt. In Zwettl haben wir auch heute Nacht wieder durchlüften können, da hat es angenehme 15 Grad. Morgen am Samstag nicht mehr ganz so heiß, aber teilweise schwül bei 30 bis 37 Grad. Am Sonntag ähnlich heiß, da wechseln Sonne und Wolken. Und am Nachmittag kann es jeweils ein paar Regenschauer und Gewitter geben.
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4: A4 Ostautobahn Richtung Wien am Knoten Schwächer, deswegen der Arbeiten nach einem Unfall die Überholspur blockiert. Stau gibt es im Moment aber noch nicht.
3: Gute und sichere Fahrt. Oder hast du noch was?
4: In Wien im 12. Bezirk gibt es noch eine Meldung. Die Längenfeldgasse ist zwischen der Steinbauer Gasse und der Flurschützstraße wegen Arbeiten nach einem Brand bei der Böckgasse gesperrt. Eine Umleitung ist eingerichtet.
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4: Schönen guten Morgen.
3: Guten Morgen. Wir zwar sind schon gericht für nach dem Dienst, da stehen wir da in der Badhosen.
4: Perfekt. Sind schon bereit, dass wir nachher direkt ab zum See.
3: Simon sogar mit Hawaii-Hemd, sehr, sehr fesch. Ja. Ferienhalbzeit ist 31. Juli. Wie fällt die Bilanz in den Freibädern bis jetzt aus im Land? Das schauen wir uns an. Wir haben unseren Reporter ebenfalls mit der Badhosen und mit dem Mikrofon durch die Bäder des Landes geschickt. Und wir sind heute im Burgstall an der Erlauf. Auch da könnte man baden. Wer es ein bisschen frischer mag. Die Sommertour. Guten Morgen am Freitag, 31. Juli.

Spaziergang im Park mit der Nick Straker Band, A Walk in the Park. Und da sind Shakin' Stevens mit Bonnie Tyler. Um 8 nach 5, A Rockin' Good Way. Das sind die größten Hits aller Zeiten am Freitag.

0: machen wir den Deckel drauf auf den Juli. Schauen uns an, wie die Sterne stehen.
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0: Die Löwen zählen in allen Lebensbereichen zu den Glückskindern.
2: Die Jungfrauen sollten nicht länger grübeln. Der Rat eines Freundes oder einer Freundin könnte ihnen rasch weiterhelfen.
0: Waage, Mars gibt Kraft. Diverse Arbeiten erledigen Sie im Handumdrehen.
2: Skorpion, wenn Sie sich nicht zu viel auf einmal vornehmen, werden Sie gut vorankommen. Herzenswünsche gehen in Erfüllung.
0: Schütze, Mars könnte Sie dazu verleiten, Ihre Kräfte zu überschätzen. Seien Sie vorsichtig.
2: Steinbock, kümmern Sie sich um Ihre Freunde, machen Sie sich mit Ihrem Partner oder Ihrer Partnerin einen gemütlichen Abend.
0: Wassermann, Sie könnten ruhig etwas risikofreudiger sein. Was Sie anfassen, gelingt.
2: Fische, überlegen Sie genau, was wirklich wichtig ist. Wenn Sie zu rasch handeln, könnten Sie sich so manche gute Chance verderben.
0: Widder, Mars stärkt Ihre Willenskraft und Ausdauer. Je mehr Sie sich engagieren, desto erfolgreicher werden Sie sein.
2: Stier, auch in stürmischen Zeiten gelingt es Ihnen, Ruhe zu bewahren.
0: Zwillinge, vermeiden Sie Alleingänge. Sie erreichen mehr, wenn Sie sich um Zusammenarbeit bemühen.
2: Krebs, trauen Sie sich ruhig viel zu. Die Sterne stehen zurzeit sehr gut für Sie.

0: 10 vor halb 6. Eventuell bis zu 40 Grad heute. Halb so warm, beziehungsweise frisch ist die Erlauf, so um die 20 Grad hat die. Vielleicht geht der David Pearson heute auch noch hinein bei der Sommertour. Die ist im Burgstall an der Erlauf, Nicola Höpfel, dort gibt es sogar einen Prater.
1: Hier in Burgstall an der Erlauf gibt es natürlich die wunderschöne Erlaufschlucht und da oberhalb liegt auch der Prater des Mostviertels, sagt Naturvermittler Franz Höbert.
2: Der Kaiser Franz I. von Österreich hat immer in Wieselburg im Weinzierl, im Schloss Weinzierl Urlaub gemacht und hat im Burgstall immer gemeinsame Spaziergänge gemacht. Und da sind sie eben da oberhalb der Erlaufschlucht marschiert, bis der Kaiser dann gesagt hat, ach, hier ist es ja so schön wie bei uns im Prater. Und seitdem haben die Burgstaller auch den Prater.
1: Den Prater hat Egon Schiele im Erlauftal vermutlich nicht gefunden, dafür aber etwas anderes.
2: Der Egon Schiele, der was im Ersten Weltkrieg in Burgstall Militärdienst gemacht hat, ist zwischenzeitlich immer in die Erlaufschlucht runtergegangen und hat das im Wies wie drüber am Ufer die alte Mühle, die zerfallene Mühle gemalt. Und das ist das bekannteste Landschaftsbild von ihm.
1: Und die Burgstallerinnen und Burgstaller haben durch die Erlaufschlucht noch etwas.
2: Die Burgstaller sind im Talboden steinreich, weil in diesem Erdboden, das das Meer hinterlassen hat, das ist alles von der Eiszeit her mit Geschiebe aufgefüllt worden. Und diese Steine haben sie da 11 Meter hoch aufgeschüttet und die Erlauf hat sie dann eingefressen in die 11 Meter Tiefe. Und die Natur selber hat dann dieses Konglomerat gebildet. Das ist eigentlich die Entstehung der Erlaufschlucht.
1: Burgstall an der Erlauf ist die einwohnerstärkste Gemeinde im Bezirk Scheibs und hat laut Bürgermeister Harald Riemer auch den höchsten Kirchturm im Bezirk.
3: Und der wird auch liebevoll der Dom des Erlauftals genannt.
1: Manch ein Scheibser hat jetzt vielleicht gezuckt, auch sie nennen ihre Kirche den Dom des Erlauftals. Franz Kraml aber sagt, der Titel gehört dem Burgstall an.
4: Kirchentürme Scheibs und Burgstall wurden vom Vermessungsbüro Loschnick vermessen, weil eben die Diskussion endlos scheinend war. Und das Vermessungsbüro Loschnick hat festgestellt, dass unser Kirchturm höher ist. Unserer ist, glaube ich, ziemlich genau 50 Meter.
0: Mit Brief und Siegel und Stempel drauf. Ja. Eine steinreiche Gemeinde, Burgstall an der Erlauf, die Sommertour. Live ab 13 Uhr vom Kirchenplatz. Sieht man schön hin auf den höchsten Kirchturm. 50 Meter wirft einen schönen Schatten heute.

0: genau halb sechs.
1: 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Simon.
2: A4 Ostautobahn Richtung Wien zwischen Flughafen und dem Knoten Schwechat sind wegen der Arbeiten nach einem Unfall zwei Fahrstreifen blockiert. Mittlerweile gibt es auch Stau, es dauert aktuell 10 Minuten länger. Und in Wien auf der Tangente Richtung Graz blockiert auf der Praterbrücke ein Auto mit Panne die rechte Fahrspur. Gute und sichere Fahrt.
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3: Schönen guten Morgen. Ausnahmezustand herrscht derzeit in der spanischen Exklave Ceuta in Nordafrika. Tausende Migrantinnen und Migranten sind dort angekommen. Sie sind großteils von Marokko aus über die Grenze geschwommen. Mindestens 9 Menschen sind dabei ertrunken. Wiener Neustadt wird Schauplatz eines Korruptionsprozesses gegen den Industriellen Siegfried Wolf und den früheren Finanzminister Hans-Jörg Schelling. Es geht um den Vorwurf einer korruptiven Vereinbarung. Die Angeklagten bestreiten alle Vorwürfe. Und 4 österreichische Fußballclubs spielen kommende Woche in der 3. Qualifikationsrunde im Europacup. Gestern Abend ist auch die Wiener Austria durch den 3:1 gegen die lettische Mannschaft Liepāja weitergekommen. Heute Abend startet mit dem Spiel LASK gegen den GRK die neue Bundesliga-Saison. In der ersten Runde der 2. Liga spielen die Young Violets gegen Blau-Weiß Linz und der FAC trifft auf St. Pölten.
1: Das Radio Niederösterreich Wetter, jetzt gerade gemacht fürs Fußballspielen, aber ja, immerhin, es kann bis zu 40 Grad geben.
2: Am Vormittag scheint verbreitet die Sonne, am Nachmittag kann es dann über den Berg- und Hügelland ein paar Quellwolken geben, Schauer entwickeln sich aber kaum heute. Am Wochenende nicht mehr ganz so heiß, aber immer noch 30 bis 37 Grad, dazu teilweise schwül. Es wechseln Sonne und Wolken und am Nachmittag kann es jeweils ein paar Regenschauer und Gewitter geben.
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2: Guten Morgen.

5 nach halb 6 ist es an diesem Freitag, 31. Juli. Kann man gut vorstellen, dass schon die Ersten die Sachen zusammenpacken. Recht lang muss man sie ja nicht suchen. Die Badesachen hat man in diesen Tagen immer griffbereit. Halbzeitbilanz bei den Freibädern. Wie fällt die aus? Wir schauen nach und rechnen einmal nach in einer Viertelstunde.

0: 5.39 Uhr, guten Morgen am Freitag. Ein guter Tag, eine gute Zeit, um müde zu sein. Müdigkeit kann viele Ursachen haben. Manchmal fühlt sie sich richtig gut an, wenn man viel gemacht hat, viel geleistet hat. Manchmal weniger gut, wenn man zum Beispiel vom Nichtstun müde ist. Um die gute Müdigkeit geht es heute in den Morgengedanken von der Journalistin Gudrun Seiler.
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2: Letzten Sommer im Freibad in Melk. Neben uns krault ein alter Herr seine Bahnen. Er sieht ein bisschen so aus, als sei er gerade erst aus dem Sessel vor der Wohnzimmeruhr gefallen, aber er zieht durch, langsam und entschlossen. Ich überhole ihn auf der Nebenbahn, na gut, das ist keine Kunst, er schwimmt wirklich im Schneckentempo. Aber als ich nach einer Viertelstunde erschöpft aus dem Wasser steige, pflückt er immer noch durch die Wellen, hin und zurück, hin und zurück. Wenig später sehe ich ihn auf seinem Badehocker sitzen, schwer atmend, mit einem Badetuch um die Schultern. Unser Blick trifft sich und er grinst. Junge Frau, ich bin nach jedem Schwimmen müde, aber wenn ich es nicht tue, dann werde ich müde vom Nichtstun und das ist schlimmer. Ich muss lachen, denn ja, sich anstrengen kann anstrengend sein, aber Nichtstun noch viel anstrengender. Es gibt eine Müdigkeit, die befriedigt, weil sie aus echtem Tun kommt. Wandern, lernen, diskutieren, arbeiten, schreiben, alles Gute kostet Kraft. Und dann gibt es die Müdigkeit, die lähmt. Sie kommt vom Vermeiden, vom Einwände erheben, vom Nichtwagen, vom ewigen Zögern. Vielleicht stelle ich mir heute wieder einmal die Frage, wovon bin ich eigentlich gerne müde?
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1: A4 Richtung Wien zwischen dem Flughafen und dem Knoten Schwechat ist die Unfallstelle seit wenigen Minuten geräumt und es sind wieder alle Fahrstreifen frei. In Wien auf der Tangente Richtung Graz, da blockiert auf der Praterbrücke ein Pkw mit Panne die rechte Fahrspur. Gute und sichere Fahrt.
0: Das Radio Niederösterreich Wetter bringt uns heute den Höhepunkt dieser Hitzewelle.
1: Heute bis zu 40 Grad möglich, am Wochenende dann ein paar Grad weniger. Es wird eine Spur kühler, bevor es am Montag und am Dienstag dann noch einmal bergauf geht. Da gibt es dann den zweiten Höhepunkt der Hitzewelle, auch da noch einmal bis zu 40 Grad drin. Und das Ganze dauert wahrscheinlich noch bis Ende nächster Woche.

0: Guten Morgen am Freitag. Heiß ist es und heiß bleibt es auch die nächsten Tage. Simon hat es gerade gesagt, sicher bis Ende nächster Woche. Dementsprechend bummvoll sind die Freibäder im Land. Und auch nicht nur in den Ferien ist Halbzeit, auch bei der Freibadsaison. Die Bilanz dazu sehr positiv, hat unser Radio Niederösterreich-Reporter Carlos Nico auf seiner kleinen Bädertour festgestellt.
1: Das Thermalstrandbad in Baden hat schon 99 Sommer erlebt und der 100. heuer ist auch der heißeste. An starken Tagen suchen hier bis zu 6000 Besucherinnen und Besucher Abkühlung. Viele davon sind Stammgäste, wie zum Beispiel Karin Philipp aus Wien.
2: 30, 40 Jahre, es waren meine Eltern schon da und ich führe das jetzt weiter.
1: Oder auch Hildegard Zeger aus Baden. Die 92-Jährige kommt schon seit ihrer Kindheit hierher.
3: Und ich liebe das Strandbad, man kommt zum Plaudern, man trifft nette Leute. Daheim sitzt man allein, das ist nicht so gut.
1: Musik in den Ohren von Harald Gölles, dem Bädersprecher der Wirtschaftskammer Niederösterreich. Denn im Vergleich zum Vorjahr schaut es sehr gut aus, was die Besuchszahlen in Niederösterreichs Freibädern betrifft.
4: Voriges Jahr, der Mai war schlecht, der Juli war schlecht. Heuer sind wir eigentlich durchweg stabil. Der Juli hat jetzt ein bisschen geschwächelt. Aber prinzipiell, ihr habt mich umgehört bei meinen Kollegen, sind wir sehr gut unterwegs. Also zumindest manche sind stabil und die anderen haben ein Plus von 10-15%.
1: Zum Beispiel das Freibad in Alt-Lenkbach, das mit 200 Besuchern eigentlich schon übervoll wäre. Vizebürgermeister Daniel Kosak ist mit der Auslastung des kleinen Bades im westlichen Wienerwald aber höchst zufrieden.
5: Es läuft eigentlich ganz gut. Der Wettergott ist uns hold, auch wenn wir manchmal wirklich sehr starke Hitzephasen haben. Aber das ist natürlich ein Ort, wo die Menschen sich abkühlen können, ein bisschen Zeit verbringen können.
1: Und noch einmal zurück in das Thermalstrandbad. Hier genießt die Badnerin Emma Eckert die Abkühlung im Schwimmbecken in sprichwörtlich vollen Zügen und das nicht zum ersten Mal heuer.
6: Fast jeden Tag, ich bin Lehrerin, hab frei.
0: Na, der geht's gut. Die Frau Lehrerin wird heute auch wieder im Bad sein. Und nicht nur die, da trifft sie auch ihre Schülerinnen und Schüler.

Take That in Guten Morgen Niederösterreich. Could It Be Magic? Schönen Freitag mit den größten Hits aller Zeiten in Guten Morgen Niederösterreich. Bis zu den Nachrichten, Kim Wilde, You Came.

0: Schönen guten Morgen, Niederösterreich. Das ist der Freitag, der 31.07. Jetzt gibt's das Wichtigste aus Niederösterreich, Österreich und der Welt mit Birgit Zeiss-Brammer. Es ist 6 Uhr.
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2: Ausnahmezustand herrscht derzeit in der Exklave Ceuta in Nordafrika. Tausende Migrantinnen und Migranten sind dort angekommen. Sie sind großteils von Marokko aus über die Grenze geschwommen. Darunter ganze Familien mit kleinen Kindern. Mindestens 9 Menschen sind dabei ertrunken. Barbara Tschandl berichtet.
3: Tausende Migrantinnen und Migranten erreichen in Ceuta die Küste. Sie sind über viele Kilometer hinweg geschwommen und komplett erschöpft. Ganze Menschenmassen bewegen sich von der Küste Richtung Stadt. Auf dem Weg rufen viele, es lebe Spanien. Sie klettern über Grenzzäune und Absperrungen. Die Sicherheitskräfte sind überfordert. Noch gestern am Abend wurde auf Bitte der Stadtregierung Militär entsandt, um die Polizei zu unterstützen. Ein Bewohner von Ceuta erzählt.
4: Wenn sie ankommen, stehen sie vor der harten Realität, dass sie nichts haben. Und die Leute behandeln sie, als wären sie niemand.
3: Ceuta bildet zusammen mit der nahegelegenen spanischen Exklave Melilla die einzige Landgrenze der Europäischen Union zu Afrika. In beiden Städten kommt es immer wieder zu Versuchen von Migranten, auf diesem Weg die EU zu erreichen.
2: Rund 250 Personen sind am späten Nachmittag aus einem Railjet evakuiert worden, darunter viele Kinder und Reisende mit Gepäck. Der Zug, der eigentlich bis zum Flughafen Wien fahren sollte, ist zwischen Kaiser Ebersdorf und Schwechat plötzlich stehen geblieben. Ein Triebfahrzeug ist ausgefallen, Schuld war offenbar ein technischer Defekt. Die Fahrgäste sind damit dem Bus zum Flughafen gebracht worden. Wiener Neustadt wird Schauplatz eines Korruptionsprozesses gegen den Industriellen Siegfried Wolf und den früheren Finanzminister Hans-Jörg Schelling. Es geht um den Vorwurf einer korruptiven Vereinbarung. Die 78 Seiten starke Anklageschrift ist da, der Verhandlungstermin noch nicht. Die Angeklagten bestreiten alle Vorwürfe. Es gilt die Unschuldsvermutung. Robert Salzer mit den Details.
5: Der Vorwurf gegen Wolf lautet, er habe im Jahr 2018 einer Finanzamtsleiterin zugesichert, sich im Finanzministerium dafür einzusetzen, dass sie zur Vorständin des Finanzamtes Baden-Mödling bestellt werde. Im Gegenzug solle sie ihm, laut Anklage der Wirtschafts- und Korruptionsstaatsanwaltschaft, eine Nachforderung von 630.000 Euro erlassen. Weil sie diesen Bescheid entgegen den Vorschriften erlassen haben soll, wird die Frau wegen Amtsmissbrauchs und Bestechlichkeit angeklagt, Wolf wegen Bestechung und Bestimmung zum Amtsmissbrauch. Er soll auch beim früheren Finanzminister Hans-Jörg Schelling interveniert haben, um der Frau den Posten zu verschaffen. Schelling wird vorgeworfen, sich für Wolfs Anliegen eingesetzt zu haben. Wann die Verhandlung stattfindet, ist offen. Fix ist aber die Verlegung von Wien ins Landesgericht Wiener Neustadt.
2: Im Fußball-Europacup sind 4 österreichische Clubs in der dritten Qualifikationsrunde und spielen nächste Woche alle auswärts. Die Wiener Austria steigt in der Conference League Quali mit einem 3:1 Zittersieg zu Hause auf Martin Lang.
6: Aus einem 0:1 Rückstand nach 4 Minuten machen die Austrianer gegen Liepai aus Lettland einen 3:1 Heimsieg. Und weil die Austria vor einem Jahr schon Anfang August im Europacup ausgeschieden ist, will man heuer nach 4 Jahren wieder in eine Gruppenphase. Aber der nächste Gegner, Beitar Jerusalem, ist nicht unbedingt leichter aus der Verteidiger Reinhold Ranftl.
7: Die Runde war wichtig, wird eine harte Aufgabe. Wir haben schon mal gegen eine israelische Mannschaft gespielt vor ein paar Jahren. Da haben wir die Hitten vollgekriegt.
6: Gegen Beitar Jerusalem muss die Austria fürs Auswärtsspiel nach Ploiești in Rumänien. Rapid spielt in der Conference League Quali nächste Woche in Estland. Salzburg trifft in der Europa League Quali auf Paphos aus Zypern. Und für Sturm Graz geht es in der Champions League Qualifikation zu Fenerbahce Istanbul.
0: Das Radio Niederösterreich Wetter bringt uns heute den ersten Höhepunkt dieser Hitzewelle.
8: Mit Temperaturen erreichen 33 bis 39, wenn nicht sogar 40 Grad. Am Vormittag scheint verbreitet die Sonne, am Nachmittag entstehen über den Berg- und Hügelland ein paar Quellwolken, Regenschauer gibt es aber kaum heute. 24 Grad haben wir jetzt schon in Lilienfeld, 23 in Ternitz, 21 in St. Pölten, 20 in Mistelbach, 17 Grad aktuell in Horn, 22 in Wien und Eisenstadt, 21 in Linz und 20 Grad derzeit in Graz. Morgen am Samstag dann nicht mehr ganz so heiß, aber teilweise schwül bei 30 bis 37 Grad. Am Sonntag ähnlich heiß, es wechseln Sonne und Wolken und am Nachmittag kann es jeweils ein paar Regenschauer und Gewitter geben.
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8: Also wieder alles ruhig, gute und sichere Fahrt.
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0: Schönen guten Morgen. Am Freitag, letzter Arbeitstag in dieser Woche für viele, ein heißer Tag für alle. Wir haben es gerade gehört, eventuell bis 40 Grad. Hot in the City. Und am Land.

Wir bleiben thematisch in der heißen Stadt. Haben Sie Wien schon bei Nacht gesehen? Wir haben es über 20 Grad gehabt. Eine Tropennacht auch heute wieder. Jetzt einmal gescheit durchlüften um 8 nach 6 mit Reinhard Fendrich.

0: Schönen Freitagmorgen. Guten Morgen, Niederösterreich. Das wird ein Wochenende wie gemacht fürs Zusammensitzen. Freunde, Nachbarn einladen, vielleicht kommt von der Family auch noch wer vorbei und dann schmeißt man den Grill an. Klingt nach einem perfekten Abend. Wenn die ganzen Vorbereitungen nicht wären, das Einkaufen, das Herrichten.
1: 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Das geht kurz nach 11 bei Birgit Perl am Vormittag.
0: Der perfekte Abend kann kommen. Und dann tanzt man noch im Mondlicht. Vollmond war ja auch erst. Toploader. Guten Morgen, Freitag. Dancing.

0: Das ist Guten Morgen Niederösterreich am Freitag. Hubertus von Hohenlohe war immer ein Schauspiel, wenn er dann mit dem Rennanzug für Mexiko an den Start gegangen ist bei den Olympischen Spielen. Hat viel ausprobiert. Skifahrer, Designer, Fotograf, Sänger, Paradiesvogel generell. Am Sonntag ist Hubertus Hohenlohe unser Gast in der Radio Niederösterreich Nahaufnahme.
1: Ich finde schon Luxus ist, dass du auf einer schönen Yacht irgendwie in Capri anlegst und dich da bedienen lässt mit irgendwelchen Scampis oder Risottos oder Tiramisus. Das ist Luxus. Aber ja, weniger kann auf jeden Fall mehr sein. Oder das Richtige ist vielleicht mehr. Es muss nicht immer weniger sein, aber das Richtige.
2: Als Kind erlebte er das Jet-Set-Leben seiner Eltern im spanischen Nobelferienort Marbella. Geborgenheit, die schaut aber anders aus. Seine Eltern, die haben ihn in eine Klosterschule in Vorarlberg gesteckt.
1: Es war hart, es war so ein bisschen wegschieben, weil mein Vater wollte uns auch beschützen, weil Marbella war ja auch ein Ort von Laster und Drogen und allem, also schon irgendwie ein man kann nicht aufwachsen in einem Ferienort. Die Ferienorte haben immer so das Gefühl, dass alle auf Ferien sind, nur du müsstest ein normales Leben führen und es geht eigentlich gar nicht. Es war schon, der Gedanke war okay, aber die Konsequenz war dann schlecht. Ich meine, solche Kinder wie ich kommen dann in ein elegantes Internat in England oder in der Schweiz oder in Ding, aber in österreichische Klosterschulen ist dann schon extrem.
2: In einer Ausstellung auf der Rosenburg im Waldviertel gibt der 67-Jährige jetzt Einblicke in sein Leben, zeigt Fotos, die er von Promis aus Kunst, Kultur und Sport geschossen hat.
0: Und das Waldviertel, die Rosenburg, hat ihn auch zu einem Lied inspiriert. Hubertus Hohenlohe in der Radio Niederösterreich Nahaufnahme am Sonntag zwischen 9 und 10 auf Radio Niederösterreich.

weitergehen. Was machen wir bei 38, 39 Grad? Ins Freibad, zum Badesee oder doch lieber in ein Labyrinth und dort stundenlang den Ausgang suchen? In Kleinmeiseldorf wartet ab heute das größte Maislabyrinth Europas. Welche Rolle Radio Niederösterreich da bei der Entstehung gespielt hat, hören Sie gleich nach 6:30.

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3: 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Simon.
4: Gibt's gute Nachrichten aus Wien. Im 12. Bezirk ist die Sperre der Längenfeldgasse zwischen der Steinbauer Gasse und der Flurschützstraße wieder aufgehoben.
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5: Schönen guten Morgen. Schwierige Zeiten aktuell für die Bauwirtschaft. Die Auftragslage entwickelt sich nur schleppend, die Produktion im Hochbau sinkt und die Rohstoffpreise steigen. Landesinnungsmeister Günther Lehner fordert die Finanzmarktaufsicht auf zu reagieren. Die Kreditvergaberichtlinien gehören dringend gelockert, meint Lehner. Viele Flüsse in Niederösterreich wie Pilach oder Traisen sind derzeit so seicht, dass die Fische ums Überleben kämpfen müssen. Die Fischereiaufseher sprechen bereits von einer Katastrophe. Vor allem Forellen und Huchen seien gefährdet, heißt es. Und US-Präsident Donald Trump hat ein Abkommen zur Entwaffnung der Terrororganisation Hamas im Gazastreifen verkündet. Trump spricht von einer historischen Vereinbarung, die der Friedensrat erzielt habe. Laut dem britischen Nachrichtensender BBC hat die Hamas der Entwaffnung auch zugestimmt. Eine offizielle Reaktion Israels steht noch aus.
3: Freitag, der 31. Juli, Höhepunkt der Hitzewelle. Es kann bis zu 40 Grad geben, Simon.
4: Es wird richtig heiß heute. Dazu scheint am Vormittag verbreitet die Sonne. Am Nachmittag entstehen über dem Berg- und Hügelland ein paar Quellwolken. Schauer entwickeln sich aber kaum. Am Wochenende nicht mehr ganz so heiß, aber immer noch 30 bis 37 Grad. Teilweise schwül, es wechseln Sonne und Wolken. Und am Nachmittag kann es jeweils ein paar Regenschauer und Gewitter geben.
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4: Schönen guten Morgen.
3: Guten Morgen.

0: Guten Morgen am Freitag. Es muss ja nicht immer der Badesee sein oder das Freibad zum 10. Mal hintereinander. Es könnte ja auch das größte Biomaislabyrinth Europas sein am Wochenende. Es öffnet heute und wo sonst könnte das stehen als im kleinen Maiseldorf im Waldviertel?
1: Ich habe mir die Fotos angeschaut, das ist wirklich riesig und von oben ergibt das Ganze auch immer ein großes Motiv. Also da hat man sich wirklich was überlegt beim Maispflanzen. Heuer ein ganz besonderes, da prangt nämlich ein riesiges Radio Niederösterreich-Logo mitten im Maislabyrinth. Zu sehen auch auf unserem ORF Niederösterreich Facebook- und Instagram-Account.
0: Michael Andres ist der Chef von diesem Maislabyrinth. Eine super Idee. Wie seid ihr drauf gekommen?
2: Na, das hängt auch bei dem zusammen, weil wir auch oft Radio Niederösterreich hören. Und wir haben so doch Thema Schwerpunkt natürlich Musik und Radio Niederösterreich, das verbindet sich auch sehr gut damit. Und da haben wir gesagt, das nutzen wir.
0: Das dauert natürlich also Zeit von der ersten Skizze, bis dann alles so ausgesät ist und dass es dann so wächst, dass das Bild herauskommt. Ungefähr ein halbes Jahr zieht da ins Land.
1: Und am Ende ist das Labyrinth dann so groß wie 16 Fußballfelder. Wie schaut das aus? Kommt man da wirklich wieder raus?
2: Eigentlich, nein, das, also es passiert nicht, dass man sich da verläuft. Das sind 16 Fußballfelder. Wir haben da einen Notausgang drin. Wir haben da wirklich 14, 15 Notausgangsschilder drin, dass man sich auch nicht verläuft. Die Bedenken haben wir öfters welche, aber es ist noch nie einer da verlaufen, oder also keiner verlaufen da drin.
0: Jetzt haben wir schon gedacht, du hast gefragt, komme ich da wirklich wieder raus? Und er sagt, nein.
1: Ich habe schon kurz überlegt. Gell?
0: Heute geht es auf alle Fälle los. Vielleicht findet man da ein bisschen einen Schatten zwischen den Maispflanzen. Den ganzen August über kann man vorbeischauen und durch das 27 Meter lange Radio Niederösterreich-Logo laufen.

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0: Guten Morgen, Freitag, 9:07. Ein bisschen Geld abheben vor dem Wochenende, aber was ist das schon wieder? Was muss ich da wieder lesen? Simon, beim Bankomat kann man nur mehr 200 Euro abheben. Keine 400 mehr. Was ist da los?
1: Ja, kein Stress, da geht es nur um die Bankomaten von den privaten Betreibern. Wenn du 400 Euro haben willst, musst du halt zweimal 200 abheben. Der Haken dabei ist halt, dass man dann zweimal die Gebühr fürs Abheben zahlt.
0: Okay, wie viele Automaten sind das?
1: Jetzt um 300 bis 350 Geräte in ganz Österreich. Die muss man eh mit der Lupe suchen. Wie gesagt, betrifft nur private Anbieter. Die Banken in Österreich lassen alles so, wie es ist. Also viel Aufregung um die Hälfte.
0: Tief durchatmen, entspannen. Also da kriege ich weiterhin die 400 Euro auf einmal bei der Bank, wenn ich sie brauche.

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2: Guten Morgen Niederösterreich am Freitag, den 31. Juli im Journalstudio für Sie, Birgit Zeiss-Brammer.
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4: Die Lage der Fische in Niederösterreichs Flüssen wird immer dramatischer und Niederösterreichs Bauwirtschaft steht unter Druck und fordert Hilfe. Heute wird es bei uns extrem heiß. Schönen guten Morgen. Viele Flüsse in Niederösterreich wie die Pilach oder die Traisen sind derzeit so seicht, dass es für die Fische dort immer schwieriger wird zu überleben. Die Fischereiaufseher sprechen bereits von einer Katastrophe. Elisabeth Czastka berichtet.
5: Normalerweise fließt in der Pilach im Bezirk St. Pölten viermal so viel Wasser wie aktuell. Die Situation für die Fische ist dramatisch und verschärft sich täglich, sagt Gregor Grafogl vom Landesfischereiverband.
6: Wir sind wirklich derzeit an der Schwelle zu einer Katastrophe. Es ist vor einigen Jahren schon extreme Temperaturen gemessen worden. 2018 war das letzte Mal, wo es so extrem war. Und das ist jetzt wirklich beispiellos.
5: Die Fische sammeln sich in Vertiefungen und versuchen dort zu überleben. Das klappt, weil die Kraftwerksbetreiber freiwillig mehr Wasser abgeben. Ob das reicht, damit die Fische die kommenden Hitzetage überleben, ist ungewiss. Auch von Notabfischungen mit Netzen wird bereits gesprochen. Gefährdet seien vor allem Forellen und Huchen.
4: Die Bauwirtschaft steht weiter unter Druck. Die Auftragslage, insbesondere im Neubau, entwickelt sich schleppend. Die Produktion im Hochbau sinkt und die Rohstoffpreise steigen. Keine rosigen Aussichten also, wie auch Landesinnungsmeister Günther Lehner in der Fernsehsendung Niederösterreich heute zugibt. Jürgen Winterleitner berichtet.
7: Die Bauwirtschaft benötige dringend Impulse, um nicht weiter in eine Abwärtsspirale zu geraten und womöglich Arbeitsplätze streichen zu müssen. Landesinnungsmeister Günther Lehner fordert die Finanzmarktaufsicht FMA auf, zu reagieren.
8: Die Kreditvergaberichtlinien gehören dringend gelockert. Gewerbliche Bauträger, das sind Firmen und Investoren, die Wohnraum errichten, haben von den Banken, von der FMA einen Risikobuffer verordnet bekommen, der verdoppelt die Kreditkosten.
7: Und um die doppelten Kreditkosten wäre es laut Lehner schwierig, Wohnungen und Häuser zu vernünftigen Preisen weiterzuverkaufen, wie er sagt. Privaten Häuselbauern rät Lehner zu Mut zum Hausbauen.
8: Man kann sich auf jeden Fall trauen zu bauen. Die Preise sind aktuell niedrig, was natürlich nach den Preiserhöhungen in den letzten Jahren relativ ist.
7: Aber auch die Löhne wären dementsprechend gestiegen. Heute zu bauen sei ob der Kosten sicher möglich, so Baulandesinnungsmeister Günther Lehner.
4: Ins Ausland jetzt. Der Konflikt im Gazastreifen soll kurz vor der Lösung stehen. Das hat US-Präsident Donald Trump in der Nacht angekündigt. Die Terrororganisation Hamas soll demnach ihrer Entwaffnung zugestimmt haben, Hartmut Fiedler.
9: Es könnte ein politischer Durchbruch im Nahen Osten sein oder eine weitere leere Ankündigung aus dem Weißen Haus. Präsident Trump selbst nannte es in einer Verlautbarung über die sozialen Medien einen monumentalen Schritt. Der vor einem Jahr auf seine Initiative einberufene Friedensrat hat angeblich eine vollständige Entwaffnung der Hamas und anderer Terrorgruppen im Gazastreifen erreicht. Die Hamas bestätigt die Angaben gegenüber dem britischen Rundfunk BBC zumindest teilweise. Einzelheiten zur Umsetzung fehlen. Unklar ist vor allem, was wann passieren soll. Israel soll bereit sein, seine Soldaten aus Gaza abzuziehen. Eine offizielle Stellungnahme der Regierung Netanyahu fehlt allerdings.
4: Der Fußballzwist zwischen FIFA und UEFA eskaliert jetzt endgültig. Nach den WM-Verkaufsplänen von FIFA-Präsident Gianni Infantino wollen die europäischen Länder die WM künftig boykottieren, Daniel Kulowitz.
10: Verkauft die FIFA Anteile der Fußball-WM an private Investoren, dann steigt Europa aus. Das haben die 55 Mitgliedsverbände in einer Dringlichkeitssitzung einstimmig beschlossen. WM-Boykott Europa heißt, dass kein europäisches Land bei der WM 2030 teilnehmen würde, auch nicht bei der Frauen-WM oder der Club-WM. Britische Medien sprechen gar von von einer Kriegserklärung. In einem UEFA-Statement heißt es wörtlich:
11: Die Weltmeisterschaft darf nicht verpfändet oder als Anlageprodukt betrachtet werden. Sie ist eines unserer größten Vermächtnisse über Generationen hinweg. Die Weltmeisterschaft steht nicht zum Verkauf.
10: Sollte sich auch Asien einstimmig gegen die Privatisierung stellen, dann wird es langsam eng mit einer Infantino-Mehrheit. Der FIFA-Boss lockt ja die insgesamt 211 Mitglieder der FIFA mit 35 Millionen Euro pro Verband, wenn seine Pläne durchgehen.
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12: Die Temperaturen erreichen 33 bis 39, vielleicht sogar 40 Grad. Am Vormittag scheint verbreitet die Sonne, am Nachmittag entstehen über den Berg- und Hügelland ein paar Quellwolken, Regenschauer gibt es aber kaum. Die aktuellen Temperaturen 23 Grad schon in Polster von St. Pölten, 22 in Amstetten und in Wiener Neustadt. In Zwettl geht es noch gut zum Durchlüften, da aktuell erst 14 Grad. Wie schaut es in den anderen Landeshauptstädten aus? 23 Grad derzeit in Wien und in Eisenstadt, 21 in Linz, Graz und Klagenfurt, 20 in Bregenz, 19 in Innsbruck und 18 Grad aktuell in Salzburg. Morgen am Samstag dann nicht mehr ganz so heiß, aber teilweise schwül bei 30 bis 37 Grad. Am Sonntag ist es ähnlich heiß, da wechseln Sonne und Wolken und am Nachmittag kann es jeweils ein paar Regenschauer und Gewitter geben.
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12: Alles ruhig, gute und sichere Fahrt.
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12: Schönen guten Morgen.
2: Rein geht's in den heißesten Tag der Woche, den größten Hits aller Zeiten. Belinda Carlisle, Leave a Light On. Schönen Freitag. Guten Morgen.

0: Schönen guten Morgen am Freitag aus dem Industrieviertel. Geht's heute wieder rauf ins Mostviertel mit der Radio Niederösterreich Sommertour. Parkt unser Sommertourbus am Kirchenplatz im Burgstall an der Erlauf ein. Wie sind die Leute dort?
1: Ich bin naturkreist, die Burgstallerin. Das Erste, was ich im Burgstall gelernt habe, war Hand geben, also Freundlichkeit, grüßen, dass die Finger knacken.
2: Im Normalfall gemütlich, gesellig, natürlich ab und zu ein bisschen eigen.
3: Feiern gern Feste. Es gibt ja jedes Wochenende irgendwo die Möglichkeit hinzugehen.
4: Der Burgstaller an sich ist ein gemütlicher Typ, der sehr freundlich ist.
0: Gemütlich wird es da heute auch mit David Pearson und schön heiß. Dafür gibt es ja die Erlaufschlucht. Warum der Burgstaller Prater so heißt, wie er heißt und worüber die Burgstallerinnen und Burgstaller mit den Leuten aus Scheibs schon seit Jahren diskutieren, das hören Sie gleich. In Guten Morgen Niederösterreich. Es ist 14 nach 7.

0: 10 vor halb 8. Guten Morgen. Radio Niederösterreich, die Sommertour, oh yeah. Eventuell bis zu 40 Grad können es heute werden. Halb so warm, nur 20 Grad. Hat die Erlauf. Vielleicht springt der David Pearson noch hinein heute bei der Sommertour. Die ist in Burgstall an der Erlauf und Nicola Höpfel, dort gibt es einen eigenen Prater.
1: Hier in Burgstall an der Erlauf gibt es natürlich die wunderschöne Erlaufschlucht und da oberhalb liegt auch der Prater des Mostviertels, sagt Naturvermittler Franz Höbert.
2: Der Kaiser Franz I. von Österreich hat immer in Wieselburg im Weinzierl, im Schloss Weinzierl Urlaub gemacht und hat im Burgstall immer gemeinsame Spaziergänge gemacht. Und da sind sie eben da oberhalb der Erlaufschlucht marschiert, bis der Kaiser dann gesagt hat, ach, hier ist es ja so schön wie bei uns im Prater. Und seitdem haben die Burgstaller auch den Prater.
1: Den Prater hat Egon Schiele im Erlauftal vermutlich nicht gefunden, dafür aber etwas anderes.
2: Der Egon Schiele, der was im Ersten Weltkrieg in Burgstall Militärdienst gemacht hat, ist zwischenzeitlich immer in die Erlaufschlucht runtergegangen und hat das im Vis-a-vis drüben Ufer die alte Mühle, die zerfallene Mühle gemalt. Und das ist das bekannteste Landschaftsbild von ihm.
1: Und die Burgstallerinnen und Burgstaller haben durch die Erlaufschlucht noch etwas.
2: Die Burgstaller sind im Talboden steinreich, weil in diesem Erdboden, das das Meer hinterlassen hat, das ist alles von der Eiszeit her mit Geschiebe aufgefüllt worden. Und diese Steine haben sie da 11 Meter hoch aufgeschüttet und die Erlauf hat sie dann eingefressen in die 11 Meter Tiefe. Und die Natur selber hat dann dieses Konglomerat gebildet. Das ist eigentlich die Entstehung der Erlaufschlucht.
1: Burgstall an der Erlauf ist die einwohnerstärkste Gemeinde im Bezirk Scheibs und hat laut Bürgermeister Harald Riemer auch den höchsten Kirchturm im Bezirk.
3: Und der wird auch liebevoll der Dom des Erlauftals genannt.
1: Manch ein Scheibser hat jetzt vielleicht gezuckt, auch Sie nennen Ihre Kirche den Dom des Erlauftals. Franz Krammel aber sagt, der Titel gehört dem Burgstall an.
4: Kirchentürme Scheibs und Burgstall wurden vom Vermessungsbüro Loschnick vermessen, weil eben die Diskussion endlos scheinend war. Und das Vermessungsbüro Loschnick hat festgestellt, dass unser Kirchturm höher ist. Unserer ist, glaube ich, ziemlich genau 50 Meter.
0: Diskussion beendet sozusagen. Burgstall an der Erlauf, die Sommertour live ab 13 Uhr vom Kirchenplatz. Da sieht man auch den hohen Kirchturm recht gut. 50 Meter hoch mit Brief und Siegel. Der wirft dann auch einen super Schatten.

Guten Morgen am 31. Juli, guten Morgen am Freitag. Es ist die dritte große Hitzewelle in diesem Jahr. Das ist kein Gaudi für die Landwirtschaft, für die Fischerei auch nicht. Auch für die Trinkwasserversorgung könnte es knapp werden. Hört sich gleich um 7:30. Anders schaut es bei den Freibadbetreibern aus. Die sind recht zufrieden jetzt bei der Ferienhalbzeit. Wir schlüpfen gleich in die Badehose, Trainerrunde durch die Bäder im Land.

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11: Halb acht ist jetzt Radio Niederösterreich mit dem schnellsten Verkehrsservice im Land und einer Meldung von der Südautobahn.
12: In zwei Richtung Wien zwischen Wiener Neustadt und Wiener Neustadt West. Im Baustellenbereich melden uns Radio Niederösterreich Hörer einen Unfall am zweiten Fahrstreifen. Die Einsatzkräfte sind schon unterwegs und Stau baut sich leider auch schon auf.
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13: Schönen guten Morgen. Die anhaltende Trockenheit könnte die Trinkwasserversorgung in Österreich unter Druck bringen. Ob es tatsächlich zu Engpässen kommt, das hängt laut dem Hydrologen Günter Blöschl von den Niederschlägen in den kommenden Wochen ab. Um das derzeitige Defizit auszugleichen, wären 100 bis 200 Liter Niederschlag pro Quadratmeter nötig. So viel wie sonst in mehreren Monaten fehlt, sagt Blöschl in der Zeit im Bild 2. Die andauernde Hitze und der wenige Regen wirken sich stark auf die Getreideernte aus. Europaweit erwarten Landwirtinnen und Landwirte um knapp 7% weniger Ernte. Die heimischen Landwirte rechnen sogar mit einem Fünftel weniger an Erträgen. Und Wiener Neustadt wird Schauplatz eines Korruptionsprozesses gegen den Industriellen Siegfried Wolf und den früheren Finanzminister Hans-Jörg Schelling. Es geht um den Vorwurf einer korruptiven Vereinbarung. Die Angeklagten bestreiten alle Vorwürfe.
11: 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Es könnten bis zu 40 Grad werden heute.
12: Richtig heiß wird es, dazu scheint meistens die Sonne. Am Nachmittag können im Bergland ein paar Quellwolken aufziehen. Schauer sollten heute aber die Ausnahme bleiben. Bis zu 40 Grad sind eben drin am Wochenende. Da wird es eine Spur kühler, allerdings auch 30 bis 37 Grad. Und Sonne und Wolken wechseln sich ab und es kann am Nachmittag immer wieder Regenschauer und Gewitter geben.
11: Bisschen Regen jetzt, 3,5 Minuten lang.

0: 8 nach halb 8. Guten Morgen am Freitag. Heiß ist es und heiß bleibt es. Wie heiß und wie lang? Auch das schauen wir uns in dieser halben Stunde noch genauer an. Die Freibäder im Land sind jedenfalls bummvoll. Halbzeit ist in der Freibadsaison. Die Bilanz dazu ist sehr positiv, hat unser Radio Niederösterreich-Reporter Carlos Nico auf seiner kleinen feinen Bädertour festgestellt.
1: Das Thermalstrandbad in Baden hat schon 99 Sommer erlebt und der 100. heuer ist auch der heißeste. An starken Tagen suchen hier bis zu 6000 Besucherinnen und Besucher Abkühlung. Viele davon sind Stammgäste, wie zum Beispiel Karin Philipp aus Wien.
2: 30, 40 Jahre, es waren meine Eltern schon da und ich führe das jetzt weiter.
1: Oder auch Hildegard Zeger aus Baden. Die 92-Jährige kommt schon seit ihrer Kindheit hierher.
3: Und ich liebe das Strandbad, man kommt zum Plaudern, man trifft nette Leute. Daheim sitzt man allein, das ist nicht so gut.
1: Musik in den Ohren von Harald Gölles, dem Bädersprecher der Wirtschaftskammer Niederösterreich. Denn im Vergleich zum Vorjahr schaut es sehr gut aus, was die Besuchszahlen in Niederösterreichs Freibädern betrifft.
4: Voriges Jahr, der Mai war schlecht, der Juli war schlecht. Heuer sind wir eigentlich durchweg stabil. Der Juli hat jetzt ein bisschen geschwächelt. Aber prinzipiell, ihr habt mich umgehört bei meinen Kollegen, sind wir sehr gut unterwegs. Also zumindest manche sind stabil und die anderen haben ein Plus von 10-15%.
1: Zum Beispiel das Freibad in Alt-Lenkbach, das mit 200 Besuchern eigentlich schon übervoll wäre. Vizebürgermeister Daniel Kosak ist mit der Auslastung des kleinen Bades im westlichen Wienerwald aber höchst zufrieden.
5: Es läuft eigentlich ganz gut. Der Wettergott ist uns hold, auch wenn wir manchmal wirklich sehr starke Hitzephasen haben. Aber das ist natürlich ein Ort, wo die Menschen sich abkühlen können, ein bisschen Zeit verbringen können.
1: Und noch einmal zurück in das Thermalstrandbad. Hier genießt die Badnerin Emma Eckert die Abkühlung im Schwimmbecken in sprichwörtlich vollen Zügen. Und das nicht zum ersten Mal heuer.
6: Fast jeden Tag, ich bin Lehrerin, hab frei.
0: Nur die Frau Lehrer wird heute auch wieder im Bad sein. Da wischen wir's mit der Bomben von Dreier. Mamos à la Playa.

0: 7.46 Uhr, Radio Niederösterreich mit dem schnellsten Verkehrsservice im Land und der Meldung von der Südautobahn.
1: Richtung Wien, zwischen Wiener Neustadt und Wiener Neustadt West, im Baustellenbereich melden uns der Radio Niederösterreich-Hörer einen Unfall am zweiten Fahrstreifen. Stau baut sich auf.
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0: 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Heute mal extreme Hitze.
1: Die Temperaturen, die erreichen 33 bis 40 Grad heute am Vormittag.

0: Scheint verbreitet die Sonne. Am Nachmittag entstehen dann über dem Berg- und Hügelland ein paar Quellwolken. Schauer entwickeln sich, wenn überhaupt, am ersten im Bergland im Südosten des Landes.
1: Das Wochenende nicht mehr ganz so heiß, aber teilweise schwül.
0: Nachmittag hat es morgen zwischen 30 und 37 Grad. Sonne und Wolken wechseln. Am Nachmittag ein bisschen mehr Wolken. Dann kann es auch in den Bergen und im Waldviertel Regenschauer und Gewitter geben, die auch heftig sein können. Am Sonntag dann wieder Sonne und Wolken, 30 bis 37 Grad. Wieder zunächst viel Sonne, am Nachmittag ein paar Wolken und ein paar Regenschauer und Gewitter.
1: Montag sind wir dann schon, da macht es wieder einen Felgeaufschwung, die Hitzewelle, wieder spurheißer.
0: Da kratzen wir schon wieder am 40er, dazu gibt es viel Sonne, nur ein paar Wolken und meistens bleibt es trocken.
1: Und am Dienstag auch weiterhin extrem heiß.
0: Auch da aus heutiger Sicht Höchstwerte zwischen 33 und 39 Grad. Etliche Sonnenstunden, erst am Nachmittag gibt es ein paar Quellwolken, die Wahrscheinlichkeit für Gewitter bleibt gering und die Hitzewelle hält dann auch noch in den folgenden Tagen an. Bis Ende nächster Woche dürfte es noch so bleiben.

heißt Dirty Dancing. Wir haben wieder so einen Film für ein Open-Air-Kino, für einen schönen Abend zum Mitreden und Mitsingen. Hungry Eyes, Eric Carmen von Dirty Dancing. Das sind die größten Hits aller Zeiten. Billy Joel haben wir gleich nach dem Journal. Uptown Girl. Auch mit dabei, Shawadi Wadi. Under the Moon of Love. Und Musik aus Österreich. Drei Stufen rauf und drei hinunter. Boris Bukowski in Guten Morgen Niederösterreich.

0: Guten Morgen, Niederösterreich, am Freitag. Heute ist der 31. Juli im Journalstudio für Sie, Birgit Zeitz-Brammer.
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2: Wenn es weiter so heiß und trocken bleibt, dann könnte das Trinkwasser doch knapp werden, warnen Hydrologen. Und wegen der Trockenheit dürfte die Getreideernte in Österreich heuer um ein Fünftel geringer ausfallen. Heute wird es in Niederösterreich wieder extrem heiß. Schönen guten Morgen. Die anhaltende Trockenheit könnte die Trinkwasserversorgung in Österreich in den nächsten Wochen unter Druck bringen. Davor warnt der Hydrologe Günter Blöschl in der Zeit im Bild 2. Ob es tatsächlich zu Engpässen kommt, hänge von den Niederschlägen in den kommenden Wochen ab, sagt er.
3: Es kann in den kommenden Wochen noch knapp werden, weil die Prognosen ja nicht so gut aussehen. Bisher war die Situation zwar knapp, aber nicht so dramatisch. Das könnte sich jetzt in den nächsten Wochen zuspitzen. Es kommt darauf an, ob jetzt noch Niederschläge kommen in den nächsten Wochen oder nicht.
2: Um das derzeitige Defizit auszugleichen, wären laut Blöschl 100 bis 200 Liter Niederschlag pro Quadratmeter nötig, so viel wie sonst in mehreren Monaten fehlt. Viele Flüsse in Niederösterreich wie Pilach oder Traisen sind derzeit schon so seicht, dass die Fische ums Überleben kämpfen müssen. Die Situation sei dramatisch und verschärfe sich täglich, sagt Gregor Grafogel vom Landesfischereiverband.
4: Wir sind wirklich derzeit an der Schwelle zu einer Katastrophe. Es ist vor einigen Jahren schon extreme Temperaturen gemessen worden. 2018 war das letzte Mal, wo es so extrem war. Und das ist jetzt wirklich beispiellos.
2: Die Fische sammeln sich in Vertiefungen und versuchen dort zu überleben. Was klappt, weil die Kraftwerksbetreiber freiwillig mehr Wasser abgeben. Ob es reicht, damit die Fische die kommenden Hitzetage überleben, sei ungewiss, sagt Grafogel. Nicht nur die Fische leiden unter den niedrigen Pegelständen, auch die Ausflugsschifffahrt an der Donau. Das Angebot musste bereits massiv eingeschränkt werden. Die aktuelle Hitzewelle könnte die Situation vor allem in Niederösterreich noch verschärfen.
5: In Wien haben wir die glückliche Lage vom Stausee. Also hier sind unsere Linienschiffe beinahe nicht eingeschränkt. Aber natürlich die schönen Strecken wie die Wachau oder auch die Strecke östlich von Wien Richtung Bratislava ist jetzt schon sehr, sehr eingeschränkt befahrbar. Die wird wahrscheinlich dann gar nicht mehr befahrbar sein.
2: Sagt Johannes Kammerer, der Geschäftsführer der DDSG Blue Danube. Die Hitze und Trockenheit besorgen auch die Landwirtinnen und Landwirte in ganz Europa, insbesondere was das Getreide betrifft. Julian Kern, wie steht es denn um die Getreideernte in der EU?
6: Ja, Expertinnen und Experten gehen davon aus, dass die Getreideernten heuer um fast 7% zurückgehen. Hauptgrund ist die anhaltende Trockenheit. Zusätzlich belasten die Kriege im Iran und in der Ukraine die Situation, weil dadurch generell auch weniger Getreide und vor allem auch weniger Düngemittel auf den weltweiten Markt kommen.
2: Und wie sieht die Prognose konkret für Österreich aus?
6: Für Österreich fällt die Prognose noch schlechter aus. Laut Landwirtschaftskammer dürfte die Getreideernte heuer um rund ein Fünftel geringer ausfallen als im Vorjahr. Besonders betroffen sind das Weinviertel und das Nordburgenland, wo es monatelang zu wenig geregnet hat. Früher oder später wird das dann wohl auch durch höhere Preise in den Supermärkten zu spüren sein.
2: Wiener Neustadt wird Schauplatz eines Korruptionsprozesses gegen den Industriellen Siegfried Wolf und den früheren Finanzminister Hans-Jörg Schelling. Es geht um den Vorwurf einer korruptiven Vereinbarung. Die 78 Seiten starke Anklageschrift ist da, der Verhandlungstermin noch nicht. Die Angeklagten bestreiten alle Vorwürfe, es gilt die Unschuldsvermutung. Robert Salzer mit den Details.
7: Der Vorwurf gegen Wolf lautet, er habe im Jahr 2018 einer Finanzamtsleiterin zugesichert, sich im Finanzministerium dafür einzusetzen, dass sie zur Vorständin des Finanzamtes Baden-Mödling bestellt werde. Im Gegenzug solle sie ihm, laut Anklage der Wirtschafts- und Korruptionsstaatsanwaltschaft, eine Nachforderung von 630.000 Euro erlassen. Weil sie diesen Bescheid entgegen den Vorschriften erlassen haben soll, wird die Frau wegen Amtsmissbrauchs und Bestechlichkeit angeklagt, Wolf wegen Bestechung und Bestimmung zum Amtsmissbrauch. Er soll auch beim früheren Finanzminister Hans-Jörg Schelling interveniert haben, um der Frau den Posten zu verschaffen. Schelling wird vorgeworfen, sich für Wolfs Anliegen eingesetzt zu haben. Wann die Verhandlung stattfindet, ist offen. Fix ist aber die Verlegung von Wien ins Landesgericht Wiener Neustadt.
2: 4 österreichische Fußballclubs spielen kommende Woche in der dritten Qualifikationsrunde im Europacup. Gestern Abend ist auch die Wiener Austria durch den 3:1 gegen die lettische Mannschaft Liepāja weitergekommen. Heute Abend startet mit dem Spiel LASK gegen den GRK die neue Bundesliga-Saison. In der ersten Runde der zweiten Liga spielen die Young Violets gegen Blau-Weiß Linz und der FAC trifft auf St. Pölten.
0: Heute wird es wieder Hydration Break geben, auf alle Fälle. Es ist heiß, auch fürs Fußballspielen, der erste Höhepunkt der Hitzewelle.
8: Temperaturen, die erreichen 33 bis 39 Grad, wenn nicht sogar 40. Am Vormittag scheint verbreitet die Sonne, am Nachmittag entstehen über den Berg- und Hügelland ein paar Quellwolken, Schauer entwickeln sich aber kaum. Schon jetzt haben wir 26 Grad in Krems und in Wiener Neustadt, 25 in Gänserndorf, 24 in St. Pölten und 21 in Waidhofen an der Ybbs. 26 Grad sind es auch schon in Wien, 25 in Eisenstadt, 24 in Graz und in Linz. Morgen am Samstag nicht mehr ganz so heiß, aber immer noch 30 bis 37 Grad und recht schwül. Auch am Sonntag bleibt es dabei und es wechseln Sonne und Wolken. Am Nachmittag kann es dann jeweils ein paar Regenschauer und Gewitter geben.
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8: A2 Südautobahn Richtung Wien zwischen Wiener Neustadt und Wiener Neustadt West. Im baulich getrennten linken Baustellenbereich wird da jetzt der Verkehr für 10 Minuten angehalten. Ein Auto muss abgeschleppt werden. Am besten auf die baulich getrennte rechte Fahrspur ausweichen. Stau baut sich schon auf.
0: Gute Fahrt.
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0: Guten Morgen.
8: Schönen guten Morgen.
0: Mit den Hits der Stars diese Woche von Edmund. Der Markus von Edmund erinnert sich heute zurück an die Sommersportwoche und den Segelschein, den er gemacht hat. Welches Lied ihm da sofort einfällt, hören Sie noch vor 8:30.

Guten Morgen am Freitag. Es wird heute wieder ein bisschen länger dauern beim Einkaufen. Das ist so ein Tag. Erstens, weil wir auch fürs Wochenende mitdenken müssen. Da ist die Einkaufsliste sowieso schon ein bisschen länger. Und andererseits, es ist so wahnsinnig angenehm kühl in dem Supermarkt. Da stellt man sich gerne ein bisschen zusammen zum Tratschen vor der Tiefkühl. Verbringt ein bisschen Zeit neben der Tiefkühlpizza. 12 nach 8. Guten Morgen.

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1: Manche Lieder, die bringen sofort eine gute Stimmung, eine gute Laune und die gehören einfach zum Sommer dazu. Guten Morgen.
2: Grüß euch, hier ist der Markus von Edmund. Ich habe folgende Nummer mitgebracht und zwar von Mr. Big. Glaube ich, kennt jeder. To Be With You.
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2: Tolle Nummer. Keine Ahnung, wie alt ich da war damals, aber Sommersportwoche, ich glaube, das war eine Segelwoche und wir hatten da den Segelschein gemacht und sind halt alle quasi die ganze Klasse gesessen und ein Kollege von mir hat eine Flasche Almdudler mitgehabt und ziemlich groß, 1,5 Liter und wir haben da immer genippt und wir sind immer lustiger geworden, ich glaube, da war Almdudler Weiß drin. Und den Segelschein haben wir trotzdem geschafft und ja, war eine lustige Geschichte und da lief immer Mr. Big mit To Be With You, viel Spaß.
1: Nicht gekentert, der Markus. Viel Spaß mit Mr. Big.

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3: 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Es ist 8:30.
4: A2 Südautobahn Richtung Wien zwischen Wiener Neustadt und Wiener Neustadt West gibt's gute Nachrichten. Das Auto im Baustellenbereich ist abgeschleppt. Alles wieder frei. Gute und sichere Fahrt.
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5: Niederösterreichs Bauwirtschaft steht weiter unter Druck. Die Auftragslage, insbesondere im Neubau, entwickelt sich schleppend. Die Produktion im Hochbau sinkt und die Rohstoffpreise steigen. Landesinnungsmeister Günter Lehner fordert, die Finanzmarktaufsicht auf zu reagieren. Die Kreditvergaberichtlinien gehören dringend gelockert, sagt Lehner. Wenige Wochen nach dem aufsehenerregenden Hackerangriff eines KI-Modells des ChatGPT-Entwicklers OpenAI muss der Rivale Anthropic einräumen, dass ihm Ähnliches passiert ist. In Testläufen ist künstliche Intelligenz von Anthropic unbemerkt in Computersysteme von 3 Unternehmen eingedrungen. Experten warnen ja schon lange vor Cyberattacken mit KI-Software. Und Ausnahmezustand herrscht derzeit in der spanischen Exklave Ceuta in Nordafrika. Tausende Migrantinnen und Migranten sind dort angekommen. Sie sind großteils von Marokko aus über die Grenze geschwommen. Mindestens 9 Menschen sind dabei ertrunken.
3: Das Radio Niederösterreich Wetter. Heute nach der Arbeit am besten schnell irgendwo im Schatten verkriechen und erwarten bis zu 40 Grad.
4: Und dazu scheint am Vormittag verbreitete Sonne. Auch am Nachmittag meistens über dem Berg- und Hügelland können ein paar Quellwolken entstehen. Regenschauer gibt es kaum heute. Morgen am Samstag nicht mehr ganz so heiß, aber immer noch 30 bis 37 Grad und teilweise schwül. Auch am Sonntag ähnlich heiß. Da wechseln Sonne und Wolken. Und an den Nachmittagen kann es jeweils ein paar Regenschauer und Gewitter geben, die auch heftig ausfallen können.
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4: Guten Morgen.
3: Und Andi Hausmann. Guten Morgen.

0: Guten Morgen, Niederösterreich am Freitag. Es muss ja nicht immer das Freibad oder der Badesee sein oder der eigene Pool. Vielleicht machen Sie einmal einen Ausflug am Wochenende in das größte Bio-Mais-Labyrinth Europas. Heute sperrt es auf. Und wo sonst könnte es stehen als im kleinen Meiseldorf im Waldviertel?
1: Ich habe mir die Fotos angeschaut, das schaut wirklich lässig aus, richtig beeindruckend, richtig groß. Und von oben ergibt das Ganze auch immer ein großes Motiv. Also da hat man sich wirklich was überlegt beim Maisansetzen, dass da von oben dann immer was zu sehen ist. Heuer was ganz Besonderes, da prangt nämlich ein riesiges Radio Niederösterreich-Logo mitten im Maislabyrinth. Zu sehen auch auf unserem ORF Niederösterreich Facebook und Instagram-Account.
0: Eine coole Idee. Michael Andres, der Chef vom Maislabyrinth, wie seid ihr da drauf gekommen?
2: Na, das hängt auch mit dem zusammen, weil wir auch oft Radio Niederösterreich hören. Und wir haben so doch Thema Schwerpunkt natürlich Musik und Radio Niederösterreich, das verbindet sich auch sehr gut damit und da haben wir gesagt, das nutzen wir.
0: Das dauert natürlich eine Zeit von der ersten Skizze, von der Idee, bis dann alles so ausgesät ist und bis es dann angewachsen ist, dass dieses Bild rauskommt. Da dauert es circa ein halbes Jahr.
1: Das Labyrinth ist dann am Ende so groß wie 16 Fußballfelder. Wie schaut es aus? Verirrt man sich da oder kommt man da wirklich wieder raus?
2: Eigentlich, nein, das, also es passiert nicht, dass man sich da verläuft. Das sind 16 Fußballfelder. Wir haben da einen Notausgang drin. Wir haben da wirklich 14, 15 Notausgangsschilder drin, dass man sich auch nicht verläuft. Die Bedenken haben wir öfters welche, aber es ist noch nie einer da verlaufen, also da keiner verlaufen da drin.
0: Am besten irgendeine Fahne mitnehmen, die man schwenken kann.
1: Jetzt hat er aber überlegt, gell, muss ich wirklich, kann man wirklich
0: wieder da wieder rausfinden. Nein, das, also dann doch, es ist immer gut ausgegangen. Heute, also zum ersten Mal, den ganzen August über kann man dann vorbeischauen. 27 Meter ist das lang, das Radio Niederösterreich Logo, so groß wie 16 Fußballfelder. Irgendwas zum Trinken mitnehmen für das Labyrinth.

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1: Die Löwen zählen in allen Lebensbereichen zu den Glückskindern.
2: Die Jungfrauen sollten nicht länger grübeln. Der Rat eines Freundes oder einer Freundin könnte ihnen rasch weiterhelfen.
1: Waage, Mars gibt Kraft. Diverse Arbeiten erledigen Sie im Handumdrehen.
2: Skorpion, wenn Sie sich nicht zu viel auf einmal vornehmen, werden Sie gut vorankommen. Herzenswünsche gehen in Erfüllung.
1: Schütze, Mars könnte Sie dazu verleiten, Ihre Kräfte zu überschätzen. Seien Sie vorsichtig.
2: Steinbock, kümmern Sie sich um Ihre Freunde, machen Sie sich mit Ihrem Partner oder Ihrer Partnerin einen gemütlichen Abend.
1: Wassermann, Sie könnten ruhig etwas risikofreudiger sein. Was Sie anfassen, gelingt.
2: Fische, überlegen Sie genau, was wirklich wichtig ist. Wenn Sie zu rasch handeln, könnten Sie sich so manche gute Chance verderben.
1: Widder, Mars stärkt Ihre Willenskraft und Ausdauer. Je mehr Sie sich engagieren, desto erfolgreicher werden Sie sein.
2: Stier, auch in stürmischen Zeiten gelingt es Ihnen, Ruhe zu bewahren.
1: Zwillinge, vermeiden Sie Alleingänge. Sie erreichen mehr, wenn Sie sich um Zusammenarbeit bemühen.
2: Krebs, trauen Sie sich ruhig viel zu, die Sterne stehen zurzeit sehr gut für Sie.

ein Tag wie gemacht fürs Homeoffice. Freitag, heiß ist es auch noch. Schauen wir, wer alle kommt, wer zu Hause bleibt. 8:50 ist es. Guten Morgen, Niederösterreich, Mini 6. Rudi gewacht.

0: 7 von 9 ist es fix an diesem Wochenende, wahrscheinlich bei allen irgendwo, zumindest einmal grillen. Wenn es nicht immer so ein Riesenaufwand wäre, das Einkaufen, das Herrichten. Birgit Perl bringt sie durch den Vormittag und du hast die Lösung.
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0: Und nicht nur für sich allein, sondern gleich für 10 Leute.
1: 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Das nehmen wir auch noch mit.
0: Sie müssen jetzt nur mit 10 Leute kennen. Schönen Vormittag mit Birgit Perl und gleich nach 9.

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2: Die Bauwirtschaft steht weiter unter Druck. Die Auftragslage insbesondere im Neubau entwickelt sich schleppend. Die Produktion im Hochbau sinkt und die Rohstoffpreise steigen. Keine rosigen Aussichten also, wie auch Landesinnungsmeister Günther Lehner in der Fernsehsendung Niederösterreich heute zugibt. Jürgen Winterleitner berichtet.
3: Die Bauwirtschaft benötige dringend Impulse, um nicht weiter in eine Abwärtsspirale zu geraten und womöglich Arbeitsplätze streichen zu müssen. Landesinnungsmeister Günther Lehner fordert die Finanzmarktaufsicht FMA auf, zu reagieren.
4: Die Kreditvergaberichtlinien gehören dringend gelockert. Gewerbliche Bauträger, das sind Firmen und Investoren, die Wohnraum errichten, haben von den Banken, von der FMA einen Risikobuffer verordnet bekommen, der verdoppelt die Kreditkosten.
3: Und um die doppelten Kreditkosten wäre es laut Lehner schwierig, Wohnungen und Häuser zu vernünftigen Preisen weiter zu verkaufen, wie er sagt. Privaten Häuselbauern rät Lehner zum Mut zum Hausbauen.
4: Man kann sich auf jeden Fall trauen zu bauen. Die Preise sind aktuell niedrig, was natürlich nach den Preiserhöhungen in den letzten Jahren relativ ist.
3: Aber auch die Löhne wären dementsprechend gestiegen. Heute zu bauen, sei ob der Kosten sicher möglich, so Baulandesinnungsmeister Günther Lehner.
2: Wenige Wochen nach dem aufsehenerregenden Hackerangriff eines KI-Modells des ChatGPT-Entwicklers OpenAI muss der Rivale Anthropic einräumen, dass ihm Ähnliches passiert ist. In Testläufen ist künstliche Intelligenz unbemerkt in Computersysteme von 3 Unternehmen eingedrungen, berichtet Maria Kern.
5: In allen Tests ist es darum gegangen, die Hackerfähigkeiten der KI Modelle zu prüfen. Konkret hat die KI die Aufgabe bekommen, eine Information in einem anderen Computer zu finden. Bei diesen Tests arbeitet Anthropic mit Partnerfirmen zusammen. Eine dieser Partnerfirmen wählte in einem Fall für eine zu hackende, fiktive Firma einen Namen, den auch eine echte Firma hat. In der Testumgebung tat sich die KI schwer, die Aufgabe zu lösen. Dann hat sie im Internet die echte Firma gefunden und ist dort eingedrungen. In einem anderen Fall hat die KI eine Schadsoftware auf einer öffentlich zugänglichen Internetplattform platziert. Der Vorfall bei Anthropic ist der zweite dieser Art nach den Hackerattacken einer KI des Rivalen OpenAI. Experten warnen schon lange vor Cyberattacken mit KI-Software.
2: Der Streit im Fußball eskaliert jetzt endgültig wegen der WM-Verkaufspläne von FIFA-Präsident Gianni Infantino. Immer mehr Länder wollen die WM boykottieren. Wolfgang Eichinger.
6: Ja, gestern hat es eine Dringlichkeitssitzung nach der anderen gegeben. Zuerst hat die UEFA Gianni Infantino erklärt, mit uns nicht, verkauft die FIFA Anteile der Fußball-WM an private Investoren, dann wird der Europäische Verband alle Weltmeisterschaften boykottieren. Das war ein einstimmiger Beschluss aller 55 europäischen Verbände. Und in der Nacht haben auch die 41 Mitglieder des Verbandes von Nord- und Mittelamerika sowie der Karibik sich gegen Infantinos Plan gestellt.
7: More bad news for Gianni Infantino. They are making it very, very clear that they're unhappy with FIFA, they're unhappy with Gianni Infantino.
6: Die Kritikpunkte: mangelnde Einhaltung ordnungsgemäßer Verfahren, die bis 19. September gestellte Frist zuzustimmen oder abzulehnen und auch die fehlende Prüfung der Infantino-Idee durch zuständige FIFA-Gremien. Mittlerweile sind 96 der 211 Fußballverbände gegen Infantinos Plan. Viele fehlen zu einer einfachen Mehrheit nicht mehr.
2: Und damit zum Wetter. Es wird extrem heiß heute, Birgit Perl.
0: Die Temperaturen erreichen 33 bis 39, wenn nicht sogar 40 Grad. Am Vormittag scheint verbreitet die Sonne, am Nachmittag entstehen über dem Berg- und Hügelland ein paar Quellwolken. Schauer entwickeln sich heute aber kaum. Aktuell hat 26 Grad in St. Pölten, 28 in Tulln, Mistelbach und Wiener Neustadt, 29 in Langenlois und in Wien sind es bereits 30 Grad. Morgen am Samstag weiter heiß und teilweise schwül bei 30 bis 37 Grad. Am Sonntag ähnlich, es wechseln dann Sonne und Wolken. Am Nachmittag kann es jeweils ein paar Regenschauer und Gewitter geben. 904 Radio Niederösterreich mit dem schnellsten Verkehrsservice im Land. Es ist alles ruhig auf den Straßen. Gute Fahrt.
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0: Hinein geht's in diesen heißen Sommerfreitagvormittag mit viel Musik. Gehen wir's an mit ABBA.
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1: In Burgstall an der Erlauf im Bezirk Scheibs geht's heute in die 50er beim Rockabilly Summer Dance im Ortszentrum. David Pearson.
2: Um 18.30 Uhr geht's mal mit einem DJ los und danach Live-Musik. Am Samstag beginnt das Fest um 14 Uhr. An dem Tag stehen auch wieder einige Bands auf der Bühne. Die Freiwillige Feuerwehr in Obernalb im Bezirk Hollerbrunn feiert im Pfarrhof heute mit einer Kistensau. Morgen spielen um 19 Uhr die jungen Fetzer und am Sonntag gibt's klassisch um 9 Uhr eine Messe und dann einen Frühschoppen. Jörg Danielsen and the Fabulous Vienna Blues Association bringen den Blues in die Absberger Kellergasse in Absdorf im Bezirk Tulln, morgen um 20 Uhr. Das Neunerhaus in Weikertschlag an der Theier feiert morgen ein Sommerfest. Christoph Hauck und seine Band A3 Filterlos spielen Austropop-Klassiker. Um 18 Uhr geht's los. Weitere Veranstaltungshinweise finden Sie auf noe.dorf.at unter den Tipps.

0: 39 Radio Niederösterreich mit dem schnellsten Verkehrsservice im Land. 12. Bezirk in Wien. Die Böckgasse ist bis Montag früh wegen der Arbeit nach einem Brand gesperrt. Der Verkehr wird hier umgeleitet. Das Radio Niederösterreich-Wetter, extreme Hitze bei 33 bis fast 40 Grad und viel Sonne heute. Schauer, wenn dann am ehesten im Bergland im Südosten, am Abend frisch generell kräftiger Westwind auf. Es bleibt auch am Wochenende heiß und es wird teilweise schwül sein. Es wechseln Sonne und Wolken im Bergland und im Waldviertel. Am Sonntag auch im Weinviertel sind dann Gewitter möglich.
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0: Die Radio Niederösterreich Sommertour macht heute Station im Burgstall an der Erlauf und David Biersen erzählt uns gleich mehr.

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Freitagvormittag, an diesem heißen Mir-Sommer-Freitag, hören Sie natürlich auch die größten Hits aller Zeiten hier bei uns auf Radio Niederösterreich. Geil gibt's Carole King. Now and forever, you are a part und Love Affair. Und dazu mixen wir uns noch das Beste aus Österreich. Hier ist Erwin Bross.

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6: Die anhaltende Trockenheit bringt die Landwirtschaft zunehmend unter Druck. Landwirtschaftskammerpräsident Josef Moosbrugger spricht von einer dramatischen Situation, vor allem im Weinviertel und im Burgenland. Besonders betroffen sind die Herbstkulturen. Ob sie noch zu retten sind, wenn es jetzt ergiebig regnen würde, sei fraglich, meint er.
7: Abgerechnet wird, wenn die Ernte in der Scheune ist. Aber Faktum ist, wir haben bei sämtlichen Herbstkulturen Mais, Kürbis, Zuckerrübe, Erdäpfel, Soja, sehen wir Kulturen, die massive Probleme haben. Und damit haben wir schon die Sorge, dass auch bei sämtlichen Herbstkulturen massive Ertragseinbußen, Schäden vorhanden sind, die in dieser Form, auch wenn die Witterung sich noch verbessert, nicht aufgeholt werden können. Derzeit ist die Situation, dass auch in vielen Grünland-Futterbaubetrieben einfach die Felder braun sind und viele Grünlandbetriebe, die Vieh halten, auch mittlerweile Wintervorräte verfüttern. Und das ist schon eine sehr dramatische Situation.
6: Meint Landwirtschaftskammerpräsident Moosbrugger. Die Inflation ist im Juli laut Schnellschätzung der Statistik Austria auf 2,7% im Vergleich zum Vorjahresmonat gefallen. Im Juni lag die Inflation im Jahresvergleich noch bei 3,2%. Gedämpft wurde die Teuerung von niedrigeren Lebensmittelpreisen. Seit Anfang Juli gilt ja die von der Regierung eingeführte Mehrwertsteuersenkung auf einige Grundnahrungsmittel. Wie berichtet, hat in Niederösterreich im ersten Quartal österreichweit die meisten Verkehrstoten zu verzeichnen. 24 Menschen sind auf unseren Straßen ums Leben gekommen. Niedrigere Tempolimits könnten viele Schwerverletzte und Tote verhindern. Zu diesem Ergebnis kommt eine Analyse des gewerkschaftsnahen Momentum-Instituts. Demnach würde alleine auf Autobahnentempo 100 die Zahl der Verkehrstoten um mehr als 2/3 reduzieren. Mit geringerer Geschwindigkeit sinken auch der Ausstoß von Treibhausgasen und der Spritverbrauch. Niklas Lercher berichtet.
8: Mehr als 400 Menschen sind vergangenes Jahr im Straßenverkehr ums Leben gekommen. Die Zahl könnte deutlich sinken mit einer Reduktion des Tempolimits, betont Sophie Achleitner vom gewerkschaftsnahen Momentum-Institut.
9: Geringe Geschwindigkeit bedeutet weniger Schwerverletzte bei Verkehrsunfällen und auch weniger Verkehrstote.
8: Mit Tempo 100 statt aktuell 130 auf Autobahnen könnten gut 2/3 der Verkehrstoten verhindert werden. Ähnliches gilt für Land- und Schnellstraßen.
9: Auf Landstraßen und auf Schnellstraßen kann ein Tempolimit 80 km/h zu einer Reduktion von Verkehrstoten um 64% führen.
8: Anders gesagt, statt 163 Verkehrstoten wie im vergangenen Jahr wären es 59. Im Ortsgebiet würde die Zahl der Verkehrstoten knapp um die Hälfte reduziert werden. Zudem sinke mit geringerer Geschwindigkeit der CO2-Ausstoß und der Spritverbrauch, betont Achleitner vom Momentum-Institut. Eine Reduktion der Tempolimits sei längst überfällig.
6: Während sich die Waldbrandlage in Frankreich und Spanien entspannt und tausend Evakuierte nach Hause zurückkehren können, ist die Situation in Griechenland und der Türkei weiter angespannt. Trockenheit und Hitze machen der Feuerwehr zu schaffen und der kräftige Wind facht die Brände immer wieder an. Damit sind wir auch schon beim Wetter. Da haben wir in Niederösterreich die ersten 30er schon erreicht, Birgit Perl.
5: 30 Grad jetzt in Horn, 30 Grad auch in Wien, 31 schon in Bruck an der Leiter und 29 hat es in Melkstockerau oder auch in St. Pölten. Die Temperaturen erreichen heute 33 bis knapp 40 Grad. Am Vormittag scheint dann verbreitet die Sonne, am Nachmittag entstehen vor allem über dem Berg- und Hügelland auch ein paar Quellwolken. Die Schauerwahrscheinlichkeit ist heute aber sehr gering. Am Wochenende weiter heiß und teilweise schwül bei 30 bis 37 Grad. Es wechseln Sonne und Wolken. Am Nachmittag kann es dann auch ein paar Regenschauer und Gewitter geben. 10.04 Radio Niederösterreich mit dem schnellsten Verkehrsservice im Land. 10 Minuten länger dauert es in Wien auf der Grünbergstraße statt einwärts ab der Altmannsdorfer Straße. Und A4 Ostautobahn Richtung Budapest zwischen Nickelsdorf und der Grenze. Kurzer Stau auf ungarischer Seite ist wegen der Arbeiten bei einem Brand nur eine Fahrspur frei. Gute und sichere Fahrt.
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5: Wir sind mittendrin im Hochsommer und wenn man sich's gut lassen gehen möchte, ja, dann streckt man mal die Beine aus, am besten ins Wasser und hat ein feines kaltes Getränk in der Hand. Das macht den Sommer aus und wir mixen uns jetzt einen tollen musikalischen Cocktail. Mit dabei Mort Schumann, Hurnes, Oliver und das ist Rick Astley.

Maud Schumann. Die größten Hits aller Zeiten gibt's hier bei uns auf Radio Niederösterreich. Fans von Giorgio Armani dürfen jubeln. Es ist eine Serie über den legendären italienischen Modeschöpfer geplant. Rund ein Jahr nach dem Tod von Giorgio Armani öffnet das Modehaus jetzt seine Archive. Das internationale Projekt soll vom Leben und der Karriere des Modeschöpfers handeln. Armani gehörte jahrzehntelang zu den wichtigsten Modemachern der Welt. In Hollywood ist ihm 1980 der Durchbruch gelungen. Da hat er Richard Gere in American Gigolo eingekleidet. Auf der Leinwand folgten dann auch Kevin Costner in Die Unbestechlichen, Tom Cruise in Mission Impossible oder auch Leonardo DiCaprio in Wolf of Wall Street. Wann die Serie über Giorgio Armani zu sehen sein wird, das ist allerdings noch nicht bekannt.

0: 10.30 Radio Niederösterreich mit dem schnellsten Verkehrsservice im Land. A1 Westautobahn Richtung Salzburg bei Pressbaum. Wegen der Arbeiten bei einem Pkw-Brand ist hier die rechte Fahrspur blockiert. 10 Minuten länger dauert es in Wien auf der Grünbergstraße statt einwärts ab der Altmannsdorfer Straße. Und A4 Ostautobahn Richtung Budapest zwischen Nickelsdorf und der Grenze. Auch hier kurzer Stau auf ungarischer Seite, ist wegen der Arbeiten bei einem Brand nur eine Fahrspur frei. Das Radio Niederösterreich, Wetter, extreme Hitze heute bei 33 bis knapp 40 Grad und viel Sonne, Schauer, wenn dann am ehesten im Bergland im Südosten, am Abend frisch generell kräftiger Westwind auf. Es bleibt auch am Wochenende heiß und es wird teilweise schwül sein. Es wechseln Sonne und Wolken im Bergland und im Waldviertel, am Sonntag dann auch im Weinviertel sind Gewitter möglich.
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0: Soziale Kontakte, Bewegung und Eklor, Ernährung. Das sind die Schlüssel, um gesund alt werden zu können. Wie die Jungbrunnenernährung ausschaut, das schauen wir uns gleich an.
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1: Gesundes Altern hat natürlich auch viel mit der Ernährung zu tun. Andrea Steurer aus unserer Gesundheitsredaktion hat sich da die sogenannte Jungbrunnenernährung angeschaut.
2: Je bunter und frischer, desto besser. So könnte man die Jungbrunnenküche zusammenfassen.
3: Im Darm liegt so 80% von unserem Immunsystem einfach drinnen. Ja, also da können wir einfach, da, wenn wir auf die schauen, auf die Darmbakterien, auf unseren Darm, dann können wir schon sehr unser Immunsystem sozusagen steigern.
2: Sagt Margit Fensel. Sie ist Ernährungswissenschaftlerin aus Wiener Herberg und befasst sich seit Jahrzehnten mit gesundem Essen. Und dafür sind nicht einmal riesig große Mengen nötig.
3: Sondern man muss nur wissen, wo ist drinnen. Und dann reichen da schon manchmal eben so 2 Esslöffel dazu.
2: Es sind auch viele heimische und regionale Lebensmittel, sogenannte Jungbrunnenlebensmittel. Leinsamen zum Beispiel oder auch Hafer. Und fermentierte wie Joghurt oder Sauerkraut. Zu den Stars gehört auch das gute alte Kohlgemüse, nämlich alle Arten davon wie Kohlsprossen, Brokkoli oder auch Kohlrabi.
3: Schützt uns unsere DNA und man sagt es auch sogar eben, dass es eben krebsvorbeugend auch in dem Sinn ist, weil es einfach da unsere Zellen so schützt.
2: Ja? Und krebsvorbeugend kann auch Spermidin wirken, gibt es als Weizenkeime im Supermarkt, sagt Margit Fensel. Und dann noch?
3: Im Cheddar-Käse ist es drinnen, also in einem langgereiften Käse sozusagen. Wir haben es drinnen in Kürbiskernen, auch in Hülsenfrüchten sogar, wo das einfach drinnen steckt.

süße Träume, das war die Rucki-Zucki-Palmen-Kombo-Musik, ein bisschen zum Schmunzeln. Gleich für Sie, F.R. David. Die größten Hits aller Zeiten gibt es hier bei uns auf Radio Niederösterreich und davor noch Andrew Gold

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2: Die Inflation in Österreich ist im Juli deutlich zurückgegangen. Nach der Schnellschätzung der Statistik Austria liegt die Teuerungsrate bei 2,7% nach 3,2% im Juni. Volker Obermeier informiert.
3: Seit Monatsbeginn ist eine Reihe von Grundnahrungsmitteln günstiger. Die Mehrwertsteuer ist von 10 auf 4,9% gesunken, zum Beispiel bei Milch, Eiern oder Brot. Das spiegelt sich in der Teuerungsentwicklung wider. So ist das Preisniveau im Vergleich zum Juni sogar leicht gesunken. Dass die Inflation im Jahresabstand weiterhin zugelegt hat, hat vor allem zwei Ursachen. Zum einen sind die Energiepreise gestiegen, weil etwa Treibstoffe wegen der Lage im Nahen Osten wieder teurer sind. Zum anderen haben sich die Kosten für Dienstleistungen erneut erhöht, zum Beispiel im Tourismus.
2: Reis gehört zu den wichtigsten Grundnahrungsmitteln der Welt und auch er leidet unter der Hitze und das deutlich stärker als bisher angenommen. Denn laut einer neuen Studie wurden die Folgen der Klimaerwärmung auf die Reisernte bisher deutlich unterschätzt, Raphael Kapscher.
4: Pro Grad globaler Erwärmung sinken die Reiserträge im weltweiten Durchschnitt um rund 8%. Das ist doppelt so viel, wie in bisherigen Ertragsmodellen angenommen wurde. Denn extreme Hitzeereignisse, wie etwa langanhaltende Hitzewellen, wurden in den früheren Modellen kaum berücksichtigt. In vielen großen Anbaugebieten sind Temperaturen, die für den Reis kritisch sind, jedenfalls bereits Alltag, erklärt Christoph Müller vom Potsdam-Institut für Klimafolgenforschung.
5: Ab 30 Grad Tageshöchsttemperatur, also nicht Mitteltemperatur, sondern Tageshöchsttemperatur, finden tatsächlich signifikante Reduzierungen des Ertrags statt. Und ab 35 Grad nochmal deutlich mehr.
4: Vom Ernteverlust besonders stark betroffen sind die großen Anbaugebiete in Süd- und Südostasien. Dort wären also Anpassungsmaßnahmen wichtig, etwa hitzetolerantere Reissorten oder an das Klima angepasste Pflanztermine.
2: Ein 21-Jähriger ist im Bezirk Scheibs mit einem Quad über steiles Waldgelände abgestürzt. Der Lenker hat auf einer Forststraße in Gamming die Kontrolle über das Fahrzeug verloren und ist nach einem Sturz über 5 Meter liegen geblieben. Sein Quad ist nach weiteren 10 Metern an einem Baum hängen geblieben. Der Schwerverletzte hat seine Arbeitskollegen angerufen, die dann die Rettung verständigt haben. Im Hubschrauber wurde der Mann ins Spital nach Amstetten geflogen. Heute Abend ist der Auftakt zur neuen Saison in der Fußball-Bundesliga. Traditionell eröffnet der Titelverteidiger und das ist heuer der LASK, der daheim in Linz auf den GAK trifft, Wolfgang Achinger.
6: Ja, nach dem Meistertitel und dem Cupsieg sind die Linzer natürlich die Gejagten. Die Erfolge und die Euphorie in den letzten Monaten rund um den LASK sind für Trainer Didi Kübauer eine schöne Erinnerung, aber bereits Geschichte.
7: Na, besser fühle ich mich jetzt nicht rein körperlich. Besser schaue ich nicht aus. Es war ein schönes Gefühl, nicht mehr und weniger.
6: Und der LASK muss mit Sascha Kalajdzic einen Schlüsselspieler ersetzen.
7: Kalajdzic war halt für uns ein unglaublicher Spieler, hat die Spiele um mehr und besser gemacht. Der Sascha ist immer da, aber der Fußball wird noch immer gespielt, mit Leidenschaft, mit Energie, aber da hat sich ja nichts verändert.
6: In erster Linie gilt es jetzt für Kapitän Sascha Horvath gleich durchstarten, denn letzte Saison hat der LASK 6 der ersten 8 Meisterschaftsspiele verloren.
8: Alles beginnt bei Null. Natürlich wollen wir auch als Mannschaft einen besseren Start haben als wie letztes Jahr.
6: Als Double-Gewinner ist Titelverteidiger LASK natürlich gegen den GAK heute Abend ab 19:30 Favorit.
2: Damit zum Wetter. Es ist heiß und das schon jetzt am Vormittag, Birgit Perl.
0: 30 Grad hat es bereits in St. Pölten, 31 in Wieselburg, Zwettl, Gänserndorf oder auch in Wien und 32 sind es in Wiener Neustadt. Die Temperaturen gehen heute noch weiter hinauf. 34 bis knapp 40 Grad werden es am Nachmittag. Es scheint oft die Sonne. Am Nachmittag entstehen über dem Berg- und Hügelland ein paar Quellwolken. Schauer und Gewitter bilden sich am ehesten im südlichen Mostviertel. Es bleibt aber meist trocken. Morgen am Samstag weiterhin sehr heiß und teilweise schwül. Die Temperaturen steigen auf 30 bis 38 Grad. Am heißesten wird es im Machfeld. Die Sonne scheint für ein paar Stunden, immer wieder ziehen aber auch Wolken durch. Ab der Mittagszeit steigt dann die Wahrscheinlichkeit für Regenschauer und teils kräftige Gewitter, besonders im Wald- und Mostviertel. Übermorgen Sonntag geht dann die Hitzewelle weiter. Und mit Höchstwerten von 30 bis etwa 36 Grad. Es ist auch oft schwül. Phasenweise gibt es strahlenden Sonnenschein. Es sind aber auch Wolken dabei und vereinzelt Regenschauer. Und teils heftige Gewitter sind möglich, am ehesten dann im Westen von Niederösterreich. Es ist 11.04 Uhr, Radio Niederösterreich mit dem schnellsten Verkehrsservice im Land. Vorsicht auf der 22, der Donauuferautobahn Richtung Tangente im Tunnel Kaisermühlen, schiebt eine Person ein defektes Motorrad. Der Aswinag-Streckendienst ist auf der Zufahrt. Noch einmal die Donauuferautobahn Richtung Tangente. Das habe ich Ihnen gerade vorgelesen, ist gerade nur aktualisiert worden. Und 10 Minuten länger dauert es auf der Grünbergstraße statt einwärts ab der Altmannsdorfer Straße. Kommen Sie gut an jetzt
9: hin. 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
0: An diesem Wochenende wird bestimmt oft gegrillt, vorausgesetzt, man hat ein schattiges Platzerl. Bei uns geht es auf jeden Fall gleich um die Radio Niederösterreich.

0: Freitagvormittag, es gibt wieder eine Radio Niederösterreich Grillparty zu gewinnen. Am Telefon bin ich jetzt verbunden mit Herbert Strohmeier aus St. Pölten. Einen schönen Vormittag.
1: Hallo.
0: Hallo, lieber Herbert. Und die zweite Kandidatin ist die Petra Zeller aus Wolfpassing. Auch Ihnen einen schönen Vormittag.
2: Hallo.
0: Ich würde vorschlagen, wir springen gleich hinein in unser Gewinnspiel. Es geht um eine Radio Niederösterreich Grillparty für 10 Freunde, Bekannte und Verwandte von Ihnen. Und Sie bekommen von uns alles, was man dafür braucht. Das haben uns der Eventausstatter Happy Promotion und Svetler Bier zur Verfügung gestellt. Es gibt Würstel, Salate, Grillkäse, Soßen und Gebäck, 4 Kisten Getränke, Teller, Gläser und die Schüssel werden auch geliefert. Und obendrauf noch ein paar Kleinigkeiten von uns, wie zum Beispiel Radio Niederösterreich, Kappau, Sonnencreme und Wasserbälle. Wie klingt das für Sie, Petra?
2: Sehr gut.
0: Und lieber Herbert, wären Sie auch dabei, oder? Bei der Party.
1: Ja, ein klares Ja.
0: Super, dann geht's jetzt auch schon los. Wir haben kurze Ausschnitte von 10 unserer Sommerhits vorbereitet und wer mehr erkennt, gewinnt die Grillparty. Es geht um die Interpreten, also nicht um die Liedtitel. Wie viele Sänger, Sängerinnen bzw. Duette, Gruppen erkennen Sie? Sie nennen mir jetzt dann gleich eine Zahl zwischen 1 und 10 und heute machen wir es wieder alphabetisch. Das heißt, den Herbert frage ich als erstes. Herbert Strohmeier, bitte geben Sie uns einen Tipp ab. Wie viele Interpreten erkennen Sie?
1: Ich beginne mit 4.
0: 4. Was sagt die Petra? Gehen Sie da drüber?
2: Na, da lasse ich in Herrn Strohmeier spielen.
0: Okay, das heißt, lieber Herbert, das könnte sich ausgehen. Wie gut kennen Sie das Programm von Radio Niederösterreich?
1: Ich bin ein braver Hörer von euch.
0: Na fein, dann würde ich vorschlagen, dann hören wir es uns jetzt gleich an. Sie erkennen mir jetzt 4 unserer Interpreten der Sommerhits. Alles klar?
1: Alles klar.
0: Gut, einen Fehler dürfen Sie übrigens machen. Dann kommen hier unsere Radio Niederösterreich Sommerhits.

0: Das waren sie, unsere 10 Sommerhits. Die Interpreten interessieren mich jetzt, Herbert. 4 brauchen wir. Wen haben Sie erkannt?
1: Puh, einmal STS.
0: STS stimmt. 1 richtig.
1: Einmal ERV.
0: ERV. 2 richtig.
1: Und jetzt häng ich. Das ist noch nicht wahr. Sorry.
0: Steigen Sie aus.
1: Leider, leider, leider. Ich gratuliere der Petra.
0: Na wunderbar, ich liebe Petra. Das ist gar nicht so einfach, gell, Herbert? Meine Güte. Aber das heißt tatsächlich, die Petra hat jetzt mit guter Taktik die Radio Niederösterreich Grillparty gewonnen. Herzlichen Glückwunsch.
2: Ja, danke, sehr schön.
1: Gratuliere, Petra.
2: Danke.
0: Dann wünsche ich Ihnen, liebe Petra, viel Spaß beim Feiern. Und lieber Herbert, auch Ihnen noch einen schönen Sommer.
1: Danke. Euch auch. Vielen Dank.
0: Danke, danke. Und dann lösen wir natürlich auch noch auf. Zu STS und ERV haben wir vorhin noch gehört. Cyndi Lauper, Roland Kaiser und Mighty Kelly im Duett. Katja Ney, Bryan Adams, Matthias Reim, Bonnie M. waren mit dabei, Elvis Presley und Semino Rossi. Die nächste Chance auf eine Radio Niederösterreich Grillparty gibt's dann wieder nächsten Freitagvormittag.

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8: 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A1 Westautobahn Richtung Salzburg zwischen Haag und St. Valentin melden uns Radio Niederösterreich-Hörer im Baustellenbereich ein defektes Fahrzeug am rechten Fahrstreifen. Der Streckendienst ist unterwegs. Und vor der Grenze Drasenhofen gibt es 15 Minuten Wartezeit bei der Ausreise nach Tschechien. Das Wetter, extreme Hitze bei 34 bis knapp 40 Grad und viel Sonne heute. Schauer, wenn dann am 1. im Bergland im Südosten, am Abend frisch kräftiger Westwind auf. Es bleibt auch am Wochenende heiß und es wird teilweise schwül sein. Es wechseln Sonne und Wolken. Im Bergland, im Wald und im Mostviertel sind auch Gewitter möglich.
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8: Markus von Edmund hat uns auch einen seiner Lieblingshits verraten, To Be With You von Mr. Big. Die Geschichte dahinter gleich hier bei uns.

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1: Manche Lieder machen sofort gute Laune und gehören einfach zum Sommer. Hallo Markus.
2: Grüß euch, hier ist der Markus von Edmund. Ich habe folgende Nummer mitgebracht und zwar von Mr. Big. Glaube ich, kennt jeder. To Be With You.
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2: Tolle Nummer. Keine Ahnung, wie alt ich da war damals, aber Sommersportwoche, ich glaube, das war eine Segelwoche und wir hatten da den Segelschein gemacht und sind halt alle quasi die ganze Klasse gesessen und ein Kollege von mir hat eine Flasche Almdudler mitgehabt und der hat ziemlich große 1,5 Liter und wir haben da genippt und wir sind immer lustiger geworden. Ich glaube, da war Almdudler Weiß drin und den Segelschein haben wir trotzdem geschafft und ja, war eine lustige Geschichte und da lief immer Mr. Big mit To Be With You. Viel Spaß.

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3: Es ist 12 Uhr. Sie hören die Glocken der Wiltener Basilika in Innsbruck.

0: Die Pfarrkirche und Basilika Maria Empfängnis im Stadtteil Wilken in Innsbruck ist von besonderer Schönheit, ein Juwel unter allen bestehenden Rokokobauten. Besonders hervorzuheben ist die künstlerische Innengestaltung. So stellen die Deckengemälde eines Augsburger Meisters einen Marienzyklus dar. Die Stuckaturen gehören zum Schönsten, was deutsches Rokoko an Zierlichkeit und Schwung geschaffen hat. Ebenso bemerkenswert ist der Hochaltar, ein gewaltiger Altaraufbau mit vier riesigen Säulen, überdacht von einer Riesenkrone und in dessen Mitte, wie auf Wolken schwebend, thront die Madonna. Maria unter den vier Säulen ist eine weithin berühmte Wallfahrtsstätte.
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2: Die Teuerung ist im Juli zurückgegangen. In der Thermenregion entsteht ein Naturwärmenetz für 18 Gemeinden. Das Wetter wird am Nachmittag extrem heiß. Im Journalstudio begrüßt Sie Christian Postel. Die Preise in Österreich steigen nicht so stark wie erwartet. Die Teuerung liegt im Juli überraschend bei 2,7%. Im Juni waren es noch 3,2%. Das zeigt die Schnellschätzung der Statistik Austria heute. Gedämpft wurde die Teuerung durch die niedrigeren Lebensmittelpreise. Volker Obermeier mit den Hintergründen.
3: Ob Butter, Eier, Obst oder Gemüse, grundsätzlich gilt hier seit Monatsbeginn ein Steuersatz von 4,9 statt 10%. Der tägliche Einkauf ist somit günstiger geworden. Das habe geholfen, die Dynamik bei der Teuerung zu bremsen, sagt Josef Baumgartner vom WIFO.
4: Es ist eben nicht nur die Mehrwertsteuersenkung, die jetzt dazu geführt hat, dass die Inflationsrate um 0,5 Prozentpunkte schwächer ausfällt, sondern dass auch bei den Konsumwaren sich der Preisauftrieb etwas abgeschwächt hat.
3: Haupttreiber für die Inflation bleiben weiterhin Dienstleistungen von Gastro bis Reisen und Energie. Teurer geworden sind vor allem Treibstoffe. Während die Inflation in Österreich bei 2,7% liegt, ist sie im Euroraum auf 2,9% gestiegen. Wichtigster Grund, die höheren Energiekosten wegen des Kriegs im Iran.
2: Die extreme Trockenheit hat spürbare Auswirkungen auf die Pegel der Flüsse, auch der Donau. Kraftwerke liefern aufgrund des Wassermangels rund ein Viertel weniger Strom. Die niedrigen Wasserstände der Donau bringen auch die Schifffahrt an ihre Grenzen. Es kommt zu Einschränkungen, vor allem bei Gütertransporten. Mehr dazu hören Sie im Radio Niederösterreich Mittagsmagazin. Ins Ausland. Tausende Migranten sind in den vergangenen Tagen in spanischen Enklaven Ceuta und Melilla im Nordafrika gelangt. Schätzungen zufolge könnten mehr als 20.000 Menschen aus Nordafrika überwiegend schwimmend nach Ceuta gelangt sein. Mindestens 16 Menschen sollen dabei ertrunken sein. Marien Häusermann, warum haben sich denn gerade jetzt so viele Migranten auf den Weg gemacht?
5: Ja, das kommt immer wieder vor. Marokko nutzt das auch tatsächlich aus, um Druck auf Spanien bzw. die EU auszuüben. Zuletzt haben wir das 2021 gesehen, als auch Tausende von Menschen nach Ceuta gekommen sind. Und diesmal scheint es aber tatsächlich nicht vom marokkanischen Staat auszugehen. Es ist vielmehr so, dass es ein Urteil vom obersten Gerichtshof in Spanien gab, der entschieden hat, dass alle, die über das Meer in Marokko oder Melilla, der anderen spanischen Exklave in Afrika, ankommen, eben nicht sofort wieder abgeschoben werden dürfen. Und Spanien und Marokko sind jetzt aber schon im Gespräch und es wird wohl eine sehr schnelle und vor allem unbürokratische Rückführung geben.
2: Danke, Marien Häusermann, für diese Informationen. Niederösterreichische Kriminalisten haben einer Diebesbande aus Rumänien das Handwerk gelegt. Sie dürften in Niederösterreich in den Bezirken Melk und Hollabrunn sowie in Wien, Kärnten und der Steiermark Kupferkabel und Werkzeug von Baustellen gestohlen haben. Die vier Männer sind bei einem Einbruchsversuch in Hollabrunn ertappt worden. Sie sind nun in Korneuburg in Haft. Das schon jetzt größte Fernwärmenetz Österreichs auf Biomassebasis wird noch einmal erweitert. In der Thermenregion entsteht damit ein Naturwärmenetz, mit dem 18 Gemeinden versorgt werden. Die Bauarbeiten für den Zusammenschluss haben jetzt begonnen. Robert Salzer mit den Einzelheiten.
6: An das bestehende Fernwärmenetz Thermenregion werden die 5 Gemeinden Soos, Bad Vöslau, Kottingbrunn, Leobersdorf und Hirtenberg angeschlossen. Dafür nötig ist eine Verbindungsleitung, mit deren Bau die EVN jetzt begonnen hat. Sie führt über 7 Kilometer von Baden über Soos nach Bad Vöslau. Damit werden 18 Gemeinden von Berchtoldsdorf im Norden bis Hirtenberg im Süden zusammengeschlossen, mit einer Trassenlänge von insgesamt 190 Kilometern. 4 Biomasseheizwerke werden das Netz speisen, und zwar die Anlagen in Mödling, Guntramsdorf, Baden und neu die in Bad Vöslau. EVN-Vorstandssprecher Stefan Schischkowitz spricht von einem Meilenstein. Mit dem Zusammenschluss könne der Anteil erneuerbarer Wärme in der Region bis 2035 von jetzt 80% auf 90% erhöht werden.
2: Ein Räucherstäbchen gegen Wespen dürfte den Wohnhausbrand am Mittwochabend in Frankenfels ausgelöst haben, heißt es von der Polizei. Das Feuer war von der Terrasse ausgegangen. Nach dem Abbrennen dürfte sich das Stäbchen noch einmal entzündet haben. Das Gebäude ist zerstört worden. Zwei Feuerwehrmitglieder haben bei den Löscharbeiten einen Kreislaufkollaps erlitten. Für die betroffene Familie wurde eine Spendenaktion gestartet. Zum Sport. Innerhalb von nicht einmal 24 Stunden hat sich eine Mehrheit der FIFA-Mitgliedsländer gegen die umstrittene Privatinvestorenpläne des Fußball-Weltverbandes ausgesprochen. Klaus Fischer, auch Asien wird nun die Pläne von Gianni Infantino nicht unterstützen.
7: Der Europäische Verband UEFA hat sich ja zuerst gegen die Pläne von Infantino gewehrt, Anteile der WM an private Investoren zu verkaufen und sogar einen Boykott an den nächsten FIFA-Turnieren angekündigt. Zu den 55 UEFA-Mitgliedsländern kommen jetzt auch die 35 aus Nord- und Mittelamerika sowie der Karibik und seit wenigen Minuten auch die 46 asiatischen Mitgliedsländer. Macht in Summe 136 Stimmen und damit würden die Pläne von Infantino bei einer Abstimmung unter den 211 FIFA-Mitgliedsverbänden keine Mehrheit bekommen. Der Weltfußballverband will dennoch an seinen Plänen festhalten und diese in naher Zukunft den nationalen Verbänden genauer präsentieren. Bis Mitte September will Infantino sein Projekt trotz aller Proteste abschließen und durch externe Investoren mehr als 3,5 Milliarden Euro erwirtschaften. Noch ist die Meinung der meisten Mitgliedsländer aber deutlich: Der Fußball darf nicht verkauft werden.
2: Ein extrem heißer Nachmittag erwartet uns Veronika Kaiser mit den Radio Niederösterreich Wetteraussichten.
5: Ja, die höchsten Temperaturen, die erreichen am Nachmittag 34 bis 39, vereinzelt sogar 40 Grad. Zur Sonne kommen speziell im Berg- und Hügelland Quellwolken. Schauer und Gewitter bilden sich am ehesten im südlichen Mostviertel, meist bleibt es aber trocken. Morgen am Samstag weiterhin sehr heiß und teilweise auch schwül. Die Temperaturen steigen auf 30 bis 38 Grad. Am heißesten wird es im Machfeld. Die Sonne scheint für ein paar Stunden, immer wieder ziehen aber Wolken durch. Und ab der Mittagszeit steigt die Wahrscheinlichkeit für Regenschauer und teils auch kräftige Gewitter, besonders im Wald- und Mostviertel. Übermorgen am Sonntag geht die Hitzewelle weiter mit Höchstwerten von 30 bis 36 Grad. Und dabei ist es vielerorts schwül. Phasenweise gibt es strahlenden Sonnenschein. Manchmal sind aber auch einige Wolken am Himmel und vereinzelt dann noch Regenschauer oder wiederum teils heftige Gewitter. Am Sonntag dann am ehesten in den westlichen Landesteilen gewittrig. Derzeit scheint im ganzen Land die Sonne und es ist überall heiß. St. Pölten am Stetten, Zwettl, Poisdorf und Wiener Neustadt. Hier messen wir 33 Grad. Auch in Wien und Eisenstadt hat es 33 Grad. 32 Grad sind es in Linz, in Graz und Salzburg. 31 Grad in Innsbruck und Klagenfurt. Und fast schon angenehme 27 Grad hat es in Bregenz. 12.08 Uhr, Radio Niederösterreich hat den schnellsten Verkehrsservice im Land. Wir starten auf der S5 der Stockerauer Schnellstraße in beiden Richtungen. Zwischen Tulln und Königsbrunn wegen zusätzlicher Arbeiten im Baustellenbereich ist jeweils nur ein Fahrstreifen frei. Außerdem vor der Grenze Drasenhofen brauchen Sie 20 Minuten bei der Ausreise nach Tschechien. Wien, 12. Bezirk, die Böckgasse ist bis Montag früh wegen der Arbeiten nach einem Brand gesperrt. Der Verkehr wird hier umgeleitet. Wir wünschen eine gute Fahrt durch den Freitagnachmittag.
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5: Eine schöne Mittagsstunde und herzlich willkommen zu unserem heutigen Mittagsmagazin am letzten Tag in diesem Juli. Folgende Themen haben wir für Sie vorbereitet. Zu viele Verkehrstote in Österreich gesamt, in Niederösterreich ganz besonders. In diesem Befund sind sich alle einig, nicht aber, wie man gegenwirken kann. Wir schauen uns an, ob geringere Tempolimits hier ein Mittel der Wahl sein könnten. Angeblich hat die Hamas ihrer Entwaffnung zugestimmt. Was dran ist an dieser Nachricht von Donald Trump? Wir fragen nach. Und die zweite Fußballliga startet heute in die Saison. Unsere Sportredaktion berichtet, mit welchen Hoffnungen und Hürden Niederösterreichs Vereine hier an den Start gehen. Das und mehr bis 13 Uhr. Los geht's aber mit einer Zeitreise in die 80er.

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1: Hitze und weniger Regen heuer wirken sich stark auf die Getreideernte aus und das europaweit, in Österreich sogar überdurchschnittlich. Die heimischen Landwirtinnen und Landwirte rechnen mit einem Fünftel weniger an Erträgen. Wie schaut es aktuell auf den Maisfeldern aus? Das hat mein Kollege Paul Schiefer den Präsidenten der Landwirtschaftskammer Josef Moosbrugger gefragt.
2: Naja, wir haben die Situation, dass die Maisbestände teilweise viel zu wenig Wachstum haben, das heißt sehr niedrig sind, die Pflanzen sich verfärben, hellgrün bis braun werden, damit absterben und damit letztendlich das Pflanzenwachstum eingestellt ist, aber insbesondere auch die Ausbildung der Pflanze selbst, nämlich das heißt Körneranzahl, die Qualität des Korns deutlich reduziert wird.
3: Gibt es da regionale Unterschiede oder ist das in ganz Österreich ähnlich?
2: Wir haben eine Trockenheit flächig im Grünland- und Ackerbaubereich quer durch Österreich vom Bodensee bis zum Neusiedlersee in einem noch nie dagewesenen Ausmaß. Nichtsdestotrotz, es gibt noch einzelne Regionen, da ist es unterschiedlich. Gerade bei den Ernteergebnissen sehen wir das, dass es im Burgenland, im Weinviertel teilweise noch viel gravierendere Ernteeinbußen gegeben hat wie 20%. Sie liegen deutlich höher.
3: Wenn jetzt in den nächsten Wochen doch noch Regen fallen sollte in einem ordentlichen Ausmaß, kann dann das Schlimmste noch abgewendet werden oder ist vieles schon verloren auf den Feldern?
2: Abgerechnet wird, wenn die Ernte in der Scheune ist, aber Faktum ist, wir haben bei sämtlichen Herbstkulturen, Mais, Kürbis, Zuckerrübe, Erdäpfel, Soja, sehen wir Kulturen, die massive Probleme haben. Bei Temperaturen über 30 Grad stellt die Pflanze ihr Wachstum, ihre Ausbildung des Pflanzenkörpers, der Kornanzahl, der Kornreifung reduziert und ein. Und damit haben wir schon die Sorge, dass auch bei sämtlichen Herbstkulturen massive Ertragseinbußen, Schäden vorhanden sind, die in dieser Form, auch wenn die Witterung sich noch verbessert, nicht aufgeholt werden können.
3: Wir haben in den letzten Jahren gesehen, dass die Hitzewellen im Sommer häufiger werden, dass im Winter auch weniger Schnee fällt und das wirkt sich dann wieder im Frühling aus, weil dann die Feuchtigkeit fehlt. Das bedeutet, die heimischen Betriebe müssen sich anpassen an die neuen Gegebenheiten. Gelingt das schnell genug?
2: Klimawandel-Anpassungsmaßnahmen ist ein Schwerpunkt in der Beratung der Landwirtschaftskammer mit über 160 Maßnahmen, sprichwörtlich vom Ackerbau bis zum Weinbau, über alle Produktionssparten hinweg. Es geht, den Wasserrückhalt in den Böden zu verbessern und kontinuierlich im Auge zu behalten, dass die Böden bedeckt sind, nicht offen daliegen. Genau das sind Themen der letzten Jahre, wo es um Humusaufbau geht, das unterstützt wird, damit hier die Landwirtschaft auch selbst sehr offensiv unterwegs ist, alles unternimmt, um gerade den Boden als das wertvolle Gut so auch letztendlich zu betreuen und zu begleiten, zu bearbeiten, damit er trotz dieser Extremsituationen noch Ertrag liefern kann. Aber darüber hinaus ist mir schon wichtig zu sagen, wir werden den Klimawandel nicht alleine aus der Landwirtschaft bewerkstelligen können, sondern es ist eine gesellschaftliche Herausforderung und ein Auftrag an uns, gemeinsam daran zu arbeiten, dass wir den Klimawandel bremsen.
3: Wie sehr bringen denn die geringeren Ernten, die ja jetzt zu erwarten sind, die Bäuerinnen und Bauern auch finanziell unter Druck?
2: Gerade im Ackerbau haben wir eine extrem herausfordernde Situation. Es ist ja schon in den letzten Jahren eine wirtschaftlich sehr schwierige Entwicklung gewesen. Es geht sich bei den Betrieben nicht mehr aus. Das heißt, ich kann mit dem, was ich an Ertrag auf dem Feld ernte, den Aufwand nicht mehr decken. Daher ist diese Situation schon existenzgefährdend für viele Betriebe. Und es stellt sich auch die Frage, wie kann das in den nächsten Jahren Möglichkeiten und Maßnahmenpakete geben, dass wir den Betrieben aus der jetzt sehr extrem schwierigen Situation über die Runden helfen? Da braucht es aus meiner Sicht ein Maßnahmenpaket. Das beginnt insbesondere bei der Stundung von Agrarinvestitionskrediten, Ratenzahlungen im Sozialversicherungsbereich. Hier müssen wir ein Maßnahmenpaket bis im Herbst auf den Weg bringen.

0: Ganz genau, 12.30 Uhr. Radio Niederösterreich hat den schnellsten Verkehrsservice im Land. Niederösterreich S5 Stockerauer Schnellstraße in beiden Richtungen zwischen Tulln und Königsbrunn. Wegen zusätzlicher Arbeiten im Baustellenbereich ist jeweils nur ein Fahrstreifen frei. Vor der Grenze Drasenhofen, da wird die Schlange immer länger. Hier haben Sie jetzt schon 40 Minuten Wartezeit bei der Ausreise nach Tschechien. Wir schauen nach Wien, 12. Bezirk. Die Böckgasse ist bis Montag früh wegen der Arbeiten nach einem Brand gesperrt. Der Verkehr wird umgeleitet. Wir wünschen Ihnen eine gute Fahrt.
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0: Laut Donald Trump hat die radikal-palästinensische Hamas ihrer Entwaffnung zugestimmt. Das hat der US-Präsident heute auf seiner Plattform Truth Social bekannt gegeben. Im Gegenzug soll die israelische Armee vollständig aus dem Gazastreifen abziehen. Laut Trump handelt es sich um eine historische Vereinbarung, die der von ihm gegründete Friedensrat erzielt habe. Doch viele Fragen sind noch offen, wie Katharina Wagner berichtet.
2: Es ist ein Schritt, dem die Hamas bisher noch nie zugestimmt hat, ihrer vollständigen Entwaffnung im Gazastreifen. Doch Vertreter der Hamas bestätigen heute gegenüber Medien wie der britischen BBC oder Reuters, man habe dem Plan zugestimmt. Davor müsse jedoch Israel sein Okay für den Plan geben, denn andernfalls sei die Hamas nicht bereit, die darin festgeschriebene vollständige Entwaffnung durchzuführen, heißt es heute Vormittag. Laut Medienberichten soll der Plan zur Entwaffnung mehrere Schritte vorsehen. Als erste sollen kleine bewaffnete Gruppen entwaffnet werden, danach die Infrastruktur der Hamas selbst. Sie gilt als groß und mehr als komplex. Sie umfasst Tunnel, Produktionsstätten, schwere wie leichte Waffen. Diese sollen unter die Aufsicht der palästinensischen Autonomiebehörde gestellt, allerdings nicht an Israel abgegeben werden, heißt es. Die Hamas erwartet sich im Gegenzug dafür sofortige humanitäre Hilfsmaßnahmen, etwa 600 Lkw mit humanitären Hilfsgütern und den Abzug der israelischen Streitkräfte aus dem Gazastreifen. Nach und nach könnte dann eine internationale Stabilisierungsgruppe mit einer sogenannten neuen palästinensischen Polizei zusammenarbeiten, um für Sicherheit zu sorgen. Überwacht werden soll alles vom ehemaligen britischen Premierminister Tony Blair, der eine zentrale Rolle in dem von Trump gegründeten Friedensrat einnimmt. Es ist ein ambitionierter Plan, ausgehandelt mit Hilfe der Vermittler Türkei, Katar und Ägypten. Er könnte viel Zeit in Anspruch nehmen und die Gefahr bergen, selbst bei einer teilweisen Erfüllung nicht vollständig zu gelingen. Denn die Bedingung, Israel muss dem Plan zustimmen, doch offizielle Stellungnahme gibt es von israelischer Seite bisher nicht. Im Vorfeld der Ankündigung Trumps zeigten sich mehrere Vertreter Israels skeptisch. Die Angriffe der israelischen Armee auf den Gazastreifen halten unterdessen an. Laut Ärzten in Gaza sind bei einem Luftangriff heute mehrere Menschen verletzt worden.

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1: Gestern haben wir darüber berichtet, dass Niederösterreich im ersten Quartal österreichweit die meisten Verkehrstoten zu verzeichnen hatte. 24 Menschen sind da auf unseren Straßen zwischen Jänner und März ums Leben gekommen. Laut des gewerkschaftsnahen Momentum-Institutes würden niedrigere Tempolimits hier viele Tote verhindern. Von welchen Limits die Rede ist und wo sie gelten sollten, darüber berichtet Niklas Lecher.
2: In den ersten 3 Monaten des Jahres sind 67 Menschen im Straßenverkehr ums Leben gekommen. Mehr als 400 Verkehrstote waren es im Vorjahr. Die Zahl könnte deutlich sinken mit einer Reduktion der Tempolimits, betont Sophie Achleitner, Ökonomin vom gewerkschaftsnahen Momentum-Institut. Das wäre der einfachste Weg, um Menschenleben zu schützen.
3: Geringe Geschwindigkeit bedeutet weniger Schwerverletzte bei Verkehrsunfällen und auch weniger Verkehrstote.
2: Das Momentum-Institut hat in einer aktuellen Analyse berechnet, wie viele Schwerverletzte und Tote so auf Österreichs Straßen verhindert werden können.
3: Wenn wir das Tempolimit auf der Autobahn von 130 km/h auf 100 km/h senken würden, das entspricht einer 20-prozentigen Geschwindigkeitsreduktion, dann könnte die Zahl der Verkehrstoten um 68%, also mehr als 2/3, gesenkt werden.
2: Statt 31 wären es 10 Verkehrstote auf Autobahnen. Auch auf Schnell- und Landstraßen wäre der Effekt deutlich, betont Achleitner vom Momentum-Institut.
3: Auf Landstraßen und auf Schnellstraßen kann ein Tempolimit 80 km/h statt 100 aktuell gültig, zu einer Reduktion von Verkehrstoten um 64% führen.
2: Dort sind vergangenes Jahr 163 Menschen ums Leben gekommen. Mit Tempo 80 wären es demnach 59. Auch im Ortsgebiet würde ein Tempolimit von 40 statt aktuell 50 km/h die Zahl der Verkehrstoten fast um die Hälfte verringern. Achleitner vom Momentum-Institut fordert von der Regierung, die Tempolimits zu reduzieren.
3: Die Tempolimits, die aktuell gültig sind, wurden bereits in den 1970er Jahren festgelegt, damals als Reaktion auf den Ölpreisschock. Also eine Modernisierung dieser Tempolimits ist auch in Anbetracht der Tatsache, dass unsere Welt vor 50 Jahren noch eine andere war, längst überfällig. Es sind heute mehr als 3-mal so viele Autos und noch deutlich größere Autos auf den Straßen unterwegs.
2: Die Maßnahme wäre zudem relativ kostengünstig, so Achleitner. Zudem sinke dadurch nachweislich auch der Ausstoß von Treibhausgasen und der Spritverbrauch. Trotz all dem hat sich die Politik seit mehr als 50 Jahren offensichtlich nicht zu diesem Schritt durchringen können.

Edmund und Wiedersehen waren das um 12.49 Uhr. Mehr Hitzetage, längere Hitzephasen und damit einhergehend neue Pflanzenarten, die sich bei uns breit machen. Es ist eine mitunter mehr als mühsame Kombination, speziell für Allergikerinnen und Allergiker. Experten rechnen inzwischen mit einer Pollenbelastung an 300 Tagen im Jahr. Ein Thema heute Abend bei uns in Niederösterreich heute. Welche neuen Pflanzen da vielen das Leben schwer machen, wie diese Entwicklung jetzt weitergeht und was dagegen hilft, wir fragen nach. Aber jetzt geht es ab in unseren blau-gelben Radio Niederösterreich Sommerturbus, der sich am Kirchenplatz in

Burgstall an der Erlauf eingeparkt hat. David Pearson ist schon bereit und begleitet sie ab 13 Uhr von unserem mobilen Studio aus durch den Nachmittag. Und er freut sich, wenn Sie ihn dort besuchen. Mein Name ist Veronika Kreitzer. Einen schönen Freitagnachmittag wünsche ich Ihnen.

0: Na, das geht natürlich gar nicht. Fast hätte ich Ihnen den Saisonstart heute Abend in die zweite Fußballliga unterschlagen. Zum Glück habe ich einen sehr aufmerksamen Kollegen gegenüber von mir sitzen. Drei Vereine aus Niederösterreich sind mit dabei und haben sich recht unterschiedliche Ziele gesetzt. St. Pölten will erneut um den Aufstieg kämpfen, Amstetten wie im Vorjahr überraschen. Und zum großen Sorgenkind könnte die Admira werden, denn noch bevor die Saison so richtig begonnen hat, herrscht bei den Südstädtern schon Krisenstimmung, wie Matthias Essmeister berichtet.
1: Es war ein Fehlstart, wie er im Buche steht. Gegen den Viertligisten Leiter Brodersdorf scheidet die Admira vergangene Woche schon in der ersten Cup-Runde aus. Eine Blamage, die wehgetan hat, die, wenn man bei Trainer Harald Suchert zwischen den Zeilen liest, aber nicht ganz überraschend gekommen ist.
2: Unterm Strich wissen wir, was uns erwartet in dieser Meisterschaft. Es wird ein sehr, sehr schwieriges Jahr für uns, das wissen wir. Und der Start in die Saison ist somit missglückt.
1: Es war ein Fehlstart, fast schon mit Ansage. 11 Spieler haben die Admira im Sommer verlassen. Neuzugänge kann sich der Club aufgrund der angespannten finanziellen Situation kaum leisten. Die Fans verlieren langsam ihre Geduld. Vom Aufstieg spricht in der Südstadt heuer niemand.
2: Von der Zielsetzung her, eine stabile Saison zu spielen, ist das Ziel und das Maximum aus jedem Spieler herausholen.
1: Genau das ist St. Pölten in der vergangenen Saison über weite Strecken gelungen. Bis zum letzten Spieltag kämpft der SKN um den Aufstieg, jubeln darf am Ende aber Lustenau. Die Gründe waren für Trainer Cems Yekelioglu schnell gefunden.
3: Da ging es ganz, ganz klar in Richtung Offensive, ja, weil 14-0 ist schon eine Hausnummer und dann schaffst du es nicht. Dann geht es darum, dass du einfach mehr kreieren musst vielleicht oder vielleicht gar nicht mehr kreieren, aber mehr verwerten musst. Und ja, an dem haben wir schon sehr viel gearbeitet.
1: Heuer zählt der SKN erneut zu den Favoriten. Ein Aufstieg wäre auch für die St. Pöltener Vereinskassen wichtig, sagt Vizepräsident und Vorstandsmitglied Dietmar Wieser.
4: Er würde uns natürlich sehr weiterhelfen, würde uns viele Altlasten einfach befreien und deswegen klar, wäre das für uns sehr erfreulich.
1: Für Amstetten ist der Aufstieg zwar kein Thema, dass man vorne mitspielen kann, haben die Mostviertler aber schon des Öfteren bewiesen. Erfolgstrainer Patrick Ennengel hat den Verein Richtung Vienna verlassen, sein Nachfolger Andreas Garleitner tritt in große Fußstapfen.
5: Sie haben es echt gut gemacht in den letzten zwei Jahren, eigentlich muss man sagen, weil am Ende des Tages ist ein 6. oder 7. Platz rausgekommen. Also wenn es möglich ist, möchte man uns wieder dorthin orientieren, aber es wird natürlich schwer.
1: Für Amstetten beginnt die Zweitligasaison heute Abend mit einem Gastspiel bei Aufsteiger Volzberg. Anpfiff ist um 18.30 Uhr. Zeitgleich empfängt die Admira in der Südstadt Rapid 2. St. Pölten trifft im ersten großen Schlager der neuen Saison ab 20.30 Uhr in Floridsdorf auf den FAC. Live zu sehen in ORF Sport Plus.

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1: Es ist 13 Uhr im Studio Christian Postel. Das Niedrigwasser der Donau wirkt sich auch auf die Stromproduktion aus. Die Wasserkraftwerke in Österreich produzieren deutlich weniger Strom als üblich. Schwierigkeiten gibt es auch in Ungarn. Dort musste gestern das Atomkraftwerk Borsch abgeschaltet werden. Paul Krischei, Ungarns Regierungschef Peter Maudjor, gibt dazu in diesen Minuten eine dringliche Pressekonferenz. Was ist denn der aktuelle Stand?
2: Ja, die Situation in Ungarn bleibt sehr angespannt. Ab Montag könnte die Stromversorgungslage kritisch werden, warnt Ministerpräsident Peter Maudjor. Grund dafür ist die vorübergehende Abschaltung des Atomkraftwerks Poksch. Das ist der größte und wichtigste Stromerzeuger im Land. Gut die Hälfte des ungarischen Stroms kommt von dort. Nur derzeit ist die Donau so niedrig, dass das Flusswasser nicht mehr die Reaktorblöcke kühlen kann. Der fehlende Strom kann zwar durch teureren Strom aus dem Ausland ersetzt werden, Bevölkerung und große Betriebe in Ungarn sind aber aufgerufen, vor allem in den Abendstunden Strom zu sparen.
1: Danke, Paul Krischei. Die Inflation in Österreich ist im Juli spürbar zurückgegangen. Nach der Schnellschätzung der Statistik Austria liegt die Teuerungsrate bei 2,7%. Im Juni lag sie noch bei 3,2. Gedämpft wurde die Teuerung durch die niedrigeren Lebensmittelpreise. Ein 13-jähriger E-Scooter-Lenker ist bei einem Zusammenstoß mit einem Auto in Ebreichsdorf im Bezirk Baden verletzt worden. Er wurde mit dem Notarzthubschrauber ins Krankenhaus geflogen. Unfallursache könnte überhöhte Geschwindigkeit gewesen sein. Laut Polizei erreichte der E-Scooter bei einem Test 69 statt der erlaubten 25 km/h. Viele Kritiker verlangen nach der Affäre um Walter Ruck dringend Reformen bei der Wiener Wirtschaftskammer. Dafür gäbe es keine Hindernisse, sagt der Politologe Peter Filzmeier. Der gestrige Rücktritt Ruck sei wohl unausweichlich gewesen. Daniel Pichler.
3: Warum Ruck nun doch gegangen ist, weiß auch der Politologe Peter Filzmeier nicht genau. Aber
4: Fässer werden letztlich durch den einen Tropfen zu viel zum Überlaufen gebracht.
3: Einige Tropfen haben auch den Wiener Bürgermeister Michael Ludwig angeschüttet. Stichwort Postenschacher. Ludwig hat sich öffentlich aber nie von Ruck distanziert.
4: Und vielleicht hat man einen großen Plumps gehört beim Rathausplatz und Michael Ludwig war heimlich erleichtert über den Rücktritt.
3: Nun werden Reformen in der Wiener Wirtschaftskammer gefordert. Umsetzen soll sie die Nachfolgerin Margarete Kritz-Zwitkowitz, eine ehemalige Verbündete von Walter Ruck.
4: Die Nachfolgerin muss sich zunächst auch einmal emanzipieren. Persönlich muss sie sich noch abgrenzen.
3: Ansonsten gibt es laut Filzmeier keine Hindernisse für Reformen in der Wiener Wirtschaftskammer, denn dort hat die ÖVP mit dem Wirtschaftsbund die absolute Mehrheit.
1: Zum Radio Niederösterreich Wetter. Es ist extrem heiß, die höchsten Temperaturen erreichen 34 bis 39, vereinzelt sogar 40 Grad. Im Berg- und Hügelland kann es Gewitter geben. Die Ozon-Informationsschwelle wurde an der Messstelle Schwächert überschritten. Die Ozonbelastung kann bei besonders empfindlichen Personen und erhöhter körperlicher Belastung geringfügige Beeinträchtigungen hervorrufen. Die aktuellen Messwerte. Wien, St. Pölten und Krems melden 35 Grad, Weidhofen an der Ib 36 und Gumpoldskirchen und Lahn an der Theier 34 Grad. 13.03 Uhr Radio Niederösterreich mit dem schnellsten Verkehrsservice im Land. S5 Stockerauer Schnellstraße in beiden Richtungen zwischen Tulln und Königsbrunn. Wegen zusätzlicher Arbeiten im Baustellenbereich ist jeweils nur ein Fahrstreifen frei. Wien-Tangente Richtung Kagran, kurz vor der Gürtelabfahrt, ist nach einem Unfall die Überholspur blockiert. Stau baut sich auf. Und Tangente Richtung Graz, von Stadtlau bis zum Knoten Prater plus 15 Minuten. 12. Bezirk, die Böckgasse ist bis Montag früh wegen der Arbeit nach einem Brand gesperrt, der Verkehr wird umgeleitet. Von vor der Grenze Drasenhofen gibt es 30 Minuten Wartezeit bei der Ausreise nach Tschechien und geblitzt wird auf der B38 der Böhmerwaldstraße Richtung Freistadt bei Rothmanns. Noch eine Meldung aus dem Burgenland, B50 Burgenlandstraße, Sperre in Oberwart nach einem Unfall auf der Höhe der Kreuzung mit der B63. Ausweichen ist über die Umfahrung Oberwart möglich. Wir wünschen gute Fahrt.
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6: Hallo, es geht ins Wochenende mit der Radio Niederösterreich Sommertour. Einen schönen Freitagnachmittag. Live aus Burgstall an der Erlauf sind wir heute. 6 Kilometer nördlich von Scheibs. zur Orientierung. Wir stehen mit dem Sommertourbus direkt am Kirchenplatz vor der Kirche und es ist wirklich super. Es ist wie ein kleines Bermuda-Dreieck da. Viele Lokale. Hinter uns ist eine große Bühne aufgebaut. Da gibt es nämlich heute das Rockabilly Summer Dance. Da geht es irgendwie musikalisch schon zurück in die 50er Jahre. Die Bühne steht schon, das Schlagzeug auch. Also ich könnte eigentlich schon am Schlagzeug was vorspielen dann. Aber heute um 18.30 Uhr große Party. Wir sind quasi die Vorband heute im Burgstall an der Erlauf mit der Radio Niederösterreich Sommertour und den Hits für den Sommer, die gibt es hier auch bei uns, die Venger Boys. 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

0: Also wenn es da ein gutes Eisgeschäft gibt im Burgstall an der Erlauf, das lasse ich mir nicht nehmen. Da bin ich natürlich gleich reingekracht. Gut, dass das Funkmikrofon auch hier im Lokal funktioniert. In Brandis am Platz, eine Eismanufaktur. Juniorchef Maxi kennt sich mit den Spezialitäten aus. Was würdest du empfehlen bei euch?
1: Also bei uns gibt es das Frozen Joghurt und ganz viele andere verschiedene Eissorten, die was auch, genau.
0: Die gut schmecken.
1: Gut schmecken, genau.
0: Ihr habt da Eismaschinen aufgestellt, ist auch irgendwie ungewöhnlich, gell? Da kann man einfach hergehen und sich das runterlassen.
1: Ja, genau. Man kann sich selber hinunterlassen und es geht dann nach Gewicht. Und je nachdem, wie viel dann der Eisbecher wiegt, kommt dann auch der Preis zustande, genau.
0: Lustige Sache. Also Brandis am Platz, Eismanufaktur, da kann man sich gut abkühlen bei der Sommertour. Burgstall an der Erlauf ist unser heutiger Stopp. Die drei wichtigsten Dinge, die diesen Ort ausmachen, gibt's gleich. Und zum Eis haben wir natürlich auch Italo-Hits für Sie.

0: Ja, hier laufen die größten Hits aller Zeiten. Das ist Radio Niederösterreich. Wir sind auf Sommertour und stehen mit unserem Bus am Kirchenplatz in Burgstall an der Erlauf, dem Tor zum Ötscherland quasi. Radio Niederösterreich-Reporterin Nicola Höpfel.
1: Hier in Burgstall an der Erlauf gibt es natürlich die wunderschöne Erlaufschlucht und da oberhalb liegt auch der Prater des Mostviertels, sagt Naturvermittler Franz Höbert.
2: Der Kaiser Franz I. von Österreich hat immer in Wieselburg im Weinzierl, im Schloss Weinzierl Urlaub gemacht und hat im Burgstall immer gemeinsame Spaziergänge gemacht. Und da sind sie eben da oberhalb der Erlaufschlucht marschiert, bis der Kaiser dann gesagt hat, ach, hier ist es ja so schön wie bei uns im Prater. Und seitdem haben die Burgstaller auch den Prater.
1: Den Prater hat Egon Schiele im Erlauftal vermutlich nicht gefunden, dafür aber etwas anderes.
2: Der Egon Schiele, der was im Ersten Weltkrieg in Burgstall Militärdienst gemacht hat, ist zwischenzeitlich immer in die Erlaufschlucht runtergegangen und hat das im Vis-a-vis drüben Ufer die alte Mühle, die zerfallene Mühle gemalt. Und das ist das bekannteste Landschaftsbild von ihm.
1: Und die Burgstallerinnen und Burgstaller haben durch die Erlaufschlucht noch etwas.
2: Die Burgstaller sind im Talboden steinreich, weil in diesem Erdboden, das das Meer hinterlassen hat, das ist alles von der Eiszeit her mit Geschiebe aufgefüllt worden. Und diese Steine haben sie da 11 Meter hoch aufgeschüttet und die Erlauf hat sie dann eingefressen in die 11 Meter Tiefe. Und die Natur selber hat dann dieses Konglomerat gebildet. Das ist eigentlich die Entstehung der Erlaufschlucht.
1: Burgstall an der Erlauf ist die einwohnerstärkste Gemeinde im Bezirk Scheibs und hat laut Bürgermeister Harald Riemer auch den höchsten Kirchturm im Bezirk.
3: Und der wird auch liebevoll der Dom des Erlauftals genannt.
1: Manch ein Scheibser hat jetzt vielleicht gezuckt, auch sie nennen ihre Kirche den Dom des Erlauftals. Franz Krammel aber sagt, der Titel gehört dem Burgstall an.
4: Kirchentürme Scheibs und Burgstall wurden vom Vermessungsbüro Loschnick vermessen, weil eben die Diskussion endlos scheinend war. Und das Vermessungsbüro Loschnick hat festgestellt, dass unser Kirchturm höher ist. Unserer ist, glaube ich, ziemlich genau 50 Meter.
0: Ja, Grüße an die Scheibser an der Stelle. Wir freuen uns natürlich auch, wenn ihr trotzdem vorbeikommt heute bei der Sommertour. Weit weg wär's ja nicht.

0: 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Vorsicht, B218 Langenläuser Straße zwischen Langenläus und Gneixendorf melden Radio Niederösterreich höhere Behinderungen durch ein Auto mit Panne. Vor der Grenze Drasenhofen 15 Minuten Wartezeit bei der Ausreise nach Tschechien. Wien, Tangente Richtung Kagran, kurz vor der Gürtelabfahrt ist nach einem Unfall die Überholspur blockiert. Rechnen Sie mit 20 Minuten mehr. Tangente Richtung Graz von Stadlau bis zum Knoten Prater 15 Minuten mehr. Und 12. Bezirk, die Böckgasse, ist bis Montag früh wegen der Arbeit nach einem Brand gesperrt. Und eine Radarmeldung: geblitzt wird auf der B38 der Böhmerwaldstraße Richtung Freistadt bei Rothmanns. Wir wünschen gute Fahrt. Das Radio Niederösterreich Wetter. Der Nachmittag verläuft extrem heiß. Die höchsten Temperaturen liegen zwischen 34 und 39 Grad. Vereinzelt kann es sogar 40 Grad geben. Speziell im Berg- und Hügelland kann es auch Gewitter geben. Meist bleibt es aber trocken. Morgen Samstag weiterhin sehr heiß und teilweise schwül bei Höchstwerten bis 38 Grad.
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2: Schönen Sommer aus Burgstall an der Erlauf. Wir sind direkt am Kirchenplatz mit unserem blau-gelben Sommertourbus und da ist auch eine riesengroße Radlgruppe auf der Durchreise aus Oberösterreich, Margarete, angereist. Das heißt, wie viele Kilometer habt ihr schon am Tacho?
3: Wie viel haben wir denn schon? 100? 160.
2: Na sehr was.
3: Jawohl, seit gestern sind wir unterwegs.
2: Ah wow, also richtig fit. Du am Gravelbike ohne Motor?
3: Ohne Motor, ja.
2: Die Kollegen mit Unterstützung. Was ist das Endziel?
3: Ist Yps.
2: Ah, wie lange ist es noch bis dorthin?
3: 20 Kilometer ungefähr.
2: Ja, das geht ja, oder?
3: Schon total.
2: In der Hitze. Na, ich hoffe, ihr habt genug zu trinken mit. Viel Spaß beim Reintreten weiterhin. Und wir senden heute aus Burgstall an der Erlauf bis um 16 Uhr live.

0: Zu hoch zum Singen, das Lied. Sie hören Radio Niederösterreich, die Sommertour live aus Burgstall an der Erlauf. Direkt am Kirchenplatz stehen wir, wo jetzt Volleyball gespielt wird. Volleyball ganz wichtig, in Burgstall an der Erlauf gibt es eine super professionelle Mannschaft. ASKÖ Volksbank Burgstall Volleyball. Die Sandra Obmann Stellvertreterin ist bei mir. Woher glaubst du, kommt das sportliche Talent? Weil ihr habt ja auch bei Pauschana wohnt ihr da drüben, wurde mir gesagt, sehr viel Sport hier in Burgstall.
1: Ja, zum Teil vielleicht die gute Luft, die schöne Gemeinde und ziemlich viel große Spielerinnen, was man fürs Volleyball, also was fürs Volleyball sehr wichtig ist.
0: Die Mannschaft ist in der ersten Liga, ist ja auch eine große Geschichte.
1: Ja, für uns als kleine Marktgemeinde ist das sehr toll. Also wir spielen ist die 8. Saison die erste Bundesliga, die höchste Liga von Österreich. Und gegen andere Großstädte können wir uns da gut beweisen, haben den Klassenerhalt wieder geschafft und im Oktober geht die nächste Saison weiter und wir hoffen, dass wir wieder so erfolgreich sind.
0: Da ist dann auch die Lea voll im Einsatz in der ersten Bundesliga, Stammspielerin. Was ist so dein Job in der Mannschaft?
2: Also ich bin Diagonale, das heißt, dass ich hauptsächlich angreifen tue und halt blocken.
0: Und warum ist es bei dir Volleyball geworden und nicht, weiß ich nicht, Federball oder was nicht was?
2: Also ursprünglich habe ich mit einer Freundin getanzt und unsere Tanzlehrerin hat dann aufgehört und dann haben wir uns gedacht, ja, was machen wir jetzt? Und so sind wir zum Volleyball gekommen.
0: Tanzen ist sowas wie Volleyball.
2: So in der Art.
0: Und jetzt im Sommer Beachvolleyball?
1: Ja, Beachvolleyball, das ist gerade im Entstehen. Wir haben heuer zwei super neue Beachplätze bekommen von der Marktgemeinde Burgstall und betreuen das jetzt gemeinsam und hoffen, dass wir die Beacher aktivieren und das ein zweites Standbein vom Verein wird.
0: Tut sich viel in Burgstall an der Erlauf. Neu gestalteter Kirchenplatz, neue Beachvolleybälle.
1: Ja, sehr viel, pausenlos. Es ist immer was los und eigentlich, ich bin vor 17 Jahren hergezogen und bin froh, dass ich hergekommen bin.
0: Und heute ist die Sommertour im Burgstall an der Erlauf.

einsatzlos. Die Radio Österreich Sommertour live aus Burgstall an der Erlau, wo heute noch der Bär steppen wird. Rockabilly Night gibt's da. Die Boxen werden auf die Bühne gerade raufgezogen. Die Bars machen sich schon bereit. Ich habe gehört, so, ich weiß nicht, ich möchte nichts verschreien, aber irgendwo zwischen 2 und 3 wird dann langsam irgendwann aufgemacht, oder? Halber drei. Blackout Szene-Lokal hier in Burgstall an der Erlau macht sich bereit. Hat sich gut positioniert unter einem Dach, wo es irgendwie so Sprühnebel runterhaut. Gut für die Kühlung. Getränke einmagaziniert. Das Bunker-Kollektiv, der Verein ist auch da, wird dann auch noch ausschenken. Es wird heute wirklich eine sehr, sehr coole Sommernacht und es ist jetzt schon ein cooler Sommernachmittag mit der Radio Niederösterreich Sommertour.

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1: Es ist 14 Uhr im Studio Christian Postel. Laut US-Präsident Trump hat die radikal-palästinensische Hamas ihre Entwaffnung zugestimmt. Im Gegenzug dazu soll die israelische Armee vollständig aus dem Gazastreifen abziehen. Es bleiben aber noch viele wichtige Fragen offen, wie Katharina Wagner berichtet.
2: Eine offizielle Stellungnahme der Hamas steht aus, doch gegenüber Medien wie der BBC und Reuters bestätigen Vertreter, eine Einigung zur Entwaffnung erzielt zu haben. Diese soll nach und nach erfolgen, überwacht vom ehemaligen britischen Premier Tony Blair. Die Waffen der Hamas im Gazastreifen sollen dann der palästinensischen Autonomiebehörde übergeben werden, nicht aber Israel, heißt es. Im Gegenzug dazu erwartet sich die Hamas einen Abzug der israelischen Armee aus dem Gazastreifen und eine massive Aufstockung der humanitären Hilfe. Eine offizielle Stellungnahme oder gar Zustimmung Israels gibt es noch nicht. Die Angriffe von Israels Armee auf den Gazastreifen aber halten an. Laut Ärzten in Gaza sind bei einem Luftangriff heute mehrere Menschen verletzt worden.
1: Binnen 24 Stunden sind fast 50.000 Migranten in die spanische Exklave Ceuta in Nordafrika gelangt. Sie wollen in die EU. Nach dem jüngsten Massenantrag hat Spaniens Regierung zur Unterstützung der örtlichen Polizei auch Militär entsandt. Niederösterreichische Kriminalisten haben eine Diebesbande aus Rumänien das Handwerk gelegt. Sie sollen in den Bezirken Melk und Hollerbrunn sowie auch in Wien und Kärnten Kupferkabel und Werkzeug von Baustellen gestohlen haben. Die vier Männer sind bei einem Einbruchsversuch in Hollerbrunn ertappt worden. Am Nachmittag um 15 Uhr werden in vielen katholischen Pfarrgemeinden die Kirchenglocken für 5 Minuten läuten. Damit soll auf die Millionen Menschen aufmerksam gemacht werden, die an Hunger leiden oder daran sterben. Die Aktion wurde von der Caritas angestoßen, wie Daniel Ammerhauser berichtet.
3: Mit der Landeswartenaktion soll ein Zeichen gegen den weltweiten Hunger gesetzt werden. In diesem Jahr liegt der Fokus unter anderem auf 15 Ländern in Afrika und Asien, etwa Pakistan, wo rund 40 Millionen Menschen mangel- oder unterernährt sind. Weltweit leiden laut den Vereinten Nationen fast 700 Millionen Menschen an Hunger. Die Hauptursache die Klimakrise, denn immer mehr Menschen leben in einem Umfeld, das durch den Klimawandel stark gefährdet ist. Das Glockenläuten zur Sterbestunde Jesu gibt es seit 2017. Neben dem Glockenläuten werden in einigen Kirchen auch Gottesdienste, Spendenaktionen und Informationsveranstaltungen abgehalten.
1: Zum Radio Niederösterreich Wetter. Der Nachmittag verläuft extrem heiß. Die höchsten Temperaturen liegen zwischen 34 und 39, vereinzelt sogar bei 40 Grad. Speziell im Berg- und Hügelland kann es Gewitter geben, meist bleibt es aber trocken. Morgen Samstag wird es weiterhin sehr heiß und teilweise schwül bei Höchstwerten bis 38 Grad. Aktuell melden Wien und St. Pölten 36 Grad, Wiener Neustadt 37, Horn und Stockerau 36 Grad und Lilienfeld 35 Grad. 14.03 Uhr Radio Niederösterreich mit dem schnellsten Verkehrsservice im Land. Vorsicht, B218 Langenläuserstraße. Zwischen Langenläus und Gneixendorf melden Radio Niederösterreich-Hörer Behinderungen durch ein Auto mit Panne. Vor der Grenze Drasenhofen 30 Minuten Wartezeit bei der Ausreise nach Tschechien. Wien, Tangente Richtung Kagran. Der Unfall kurz vor der Gürtelabfahrt ist geräumt. Die Fahrbahn muss allerdings noch gereinigt werden. Deshalb ist nur eine Fahrspur frei, eine halbe Stunde mehr Fahrzeit. Und Tangente Richtung Graz. Von Stadlau bis zum Knoten Prater müssen Sie mit 10 Minuten mehr Fahrzeit rechnen. Und 12. Bezirk, die Böckgasse, ist bis Montag früh wegen der Arbeit nach einem Brand gesperrt. Und noch eine Radarmeldung. Geblitzt wird auf der B38 der Böhmerwaldstraße Richtung Freistadt bei Rothmanns. Wir wünschen gute Fahrt.
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5: Einen wunderschönen. Gestern noch in Solenau, heute im Burgstall an der Erlauf im Bezirk Scheibzimmer. Kuschelige 39 Grad hat es im Sommertourbus. Also viel Trinken heute angesagt und man kann sich am Kirchenplatz auch was Gutes, Kühles zu trinken holen. Die Sommertour, heute ist Burgstall an der Erlauf, bis um 16 Uhr live auf Radio Niederösterreich.

0: Wir haben einfach die größten Hits aller Zeiten in einen Bus geschmissen und fahren damit quer durch Niederösterreich. Das ist die Radio Niederösterreich Sommer zu heute, live aus Burgstall an der Erlauf. Der Erik Hofreiter ist bei mir stellvertretender Obmann vom Fußballverein, weil Fußball ein Riesenkapitel hier in Burgstall an der Erlauf. Ich habe schon gesagt, Paul Scharner wohnt nebenan da. Auch eine berühmte Fußballfrau ist hier zu Hause.
1: Genau, das ist die Albertina Sisic, ihres Zeichens sehr, sehr erfolgreiche Fußballerin, momentan beim FK Austria Wien und auch in den diversen Nachwuchs, Frauen-Nationalmannschaften, also Fußball hat bei uns in Burgstall einen wirklich sehr, sehr hohen Stellenwert.
0: Und ihr habt vor kurzem ein Jubiläum gefeiert, das wievielte war's?
1: Genau so ist es, das war das 80-jährige Jubiläum, was wir Mitte Juli im Sportzentrum in Burgstall wirklich sehr, sehr groß feiern haben dürfen. Es ist einfach sehr, sehr gut angekommen und man hat einfach die vergangenen 80 Jahre Revue passieren lassen. Es gibt wie bei jedem Verein Höhen, es gibt Tiefen und das sind eben im Zuge dessen Revue passiert lassen und man hat wirklich eine tolle, tolle Feierlichkeit veranstalten können.
0: Ihr seid jetzt in der, die Erwachsenen in der zweiten Landesliga West. Wie geht es dem Nachwuchs in Burgstall an der Erlauf?
1: Dem Nachwuchs geht es erfreulicherweise sehr, sehr gut. Wir haben nicht weniger als 8 Nachwuchsmannschaften, die bei uns in Burgstall betreut werden. Da werden mehr als 100 Kinder bewegt, dem Sport zugeführt, dem Fußball zugeführt, betreut, auch von teilweise von Spielern der Kampfmannschaft, was natürlich für die Identifikation sehr, sehr, sehr wichtig ist. Wir haben mit der U12 und mit der U14 können wir heuer 2 Meistermannschaften in der jeweiligen Altersklasse stellen und dementsprechend machen wir ganz ehrlich gesagt um einen Nachwuchs des Fußballs in Burgstall keine Sorgen.
0: Kickst du noch?
1: Ich habe gekickt. Mittlerweile bin ich in der Ü50-Truppe dabei, aber hin und wieder ein bisschen was geht noch.
0: Nächstes Spiel für Burgstall an der Erlauf?
1: Nächstes Spiel, nächstes Wochenende startet die Saison mit dem Auswärtsspiel in Großwerkersdorf und heute in 14 Tagen das erste Heimspiel dieser Saison gegen Ötzeiler.
0: Passt. Na, wünsche euch alles Gute und was sich im Burgstall an der Erlauf außer Fußball noch so alles tut, darüber plaudern wir in ein paar Minuten auf Radio Niederösterreich.
2: Die

0: Die Radio Niederösterreich Sommertour aus Burgstall an der Erlauf. Wir stehen am Kirchenplatz mit dem Sommertourbus. Wie ich hergefahren bin, habe ich 5 Störche am Kirchendach gesehen. Was ist das für ein Zeichen? Kommen hier viele Kinder auf die Welt? Man weiß es nicht. Franz Krammel, der weiß, was hier so läuft in Burgstall an der Erlauf. Es ist ja richtig da Gewusel bei uns, weil da wird die Bühne aufgebaut, die Anlage hängt schon. Große Party heute. Also Rockabilly, was? Summerdance heißt es.
1: Genau, so ist es. Dieses Wochenende feiern wir die wilden 50er mit den Rockabilly Summerdance. Heute mit 3 Bands am Abend. Morgen ab 14 Uhr mit einem Dance-Workshop mit 50 Stores und auch wieder mit viel Live-Musik bis spät in den Abend, auch morgen hier bei uns am Kirchenplatz.
0: Klingt nach jeder Menge Spaß. Also falls Sie in der Nähe sind, heute Abend und morgen steppt hier auf jeden Fall der Bär. Immer viel Action am Kirchenplatz. Das ist ja, glaube ich, 2000, was war das, vor 6 Jahren oder so haben Sie den umgestaltet?
1: Genau, es war ein großer Prozess, der hier über Jahre entwickelt wurde und auch dementsprechend toll umgesetzt wurde. Wir sind sehr glücklich, dass hier so viele Sachen ineinander gelaufen sind, damit wir jetzt auch diesen Platz ganzjährig genießen können mit vielen tollen Events und einem bunten Gastromix, der hier wirklich einlädt, um hier zu verweilen.
0: Ich muss auch sagen, viel nette Lokale hier am Kirchenplatz. Im Sommer ist es eine Fußgängerzone am Wochenende, da kann man dann sich richtig gut gehen lassen und hier im Schanigarten gemütlich sitzen und was trinken, 1, 2 oder 3, Blonde oder was auch immer. Fußball-WM schauen wir auch, was steht noch an alles?
1: Ja, also zuletzt war der Thomas Stipsitz mit Band zu Gast auf der Sommerbühne, waren 1500 Besucher und es geht munter weiter. Nach dem Rockabilly Summerdance nächste Woche macht der Silent Cinema, das Open-Air-Kino bei uns, Station Krautschädel, werden Ende August bei uns hier die Bühne und den Kirchenplatz rocken und auch an diesem Wochenende, wo Krautschädel spielt, das beliebte Mittelalterfest, der Gaudium zur Burg, wurde über viele Jahre als schönstes Mittelalterfest Österreichs ausgezeichnet. Auch das findet unweit im Schlosspark 4 bei uns in Burgstall statt.
0: Ihr werdet jetzt zu einem Veranstaltungsmecker, wie es ausschaut.
1: So ist es, weil wir haben einige Highlights das ganze Jahr hinweg. Ob es der Faschingsumzug ist, zu Beginn des Jahres, wo wir durch das Ortszentrum ziehen, traditionell am Faschingdienstag und hier den Faschingsausgang ausgelassen feiern. Fixpunkte sind natürlich auch das Maifest mit dem Maibaumkraxeln, die lange Nacht der Blasmusik.
0: Also es hört nicht auf. Und heute ist auch noch die Sommertour da. Jetzt kann überhaupt nichts mehr schiefgehen, oder? Radio Niederösterreich live aus Burgstall an der Erlauf.

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2: .30 Uhr Radio Niederösterreich mit dem schnellsten Verkehrsservice im Land. Vor der Grenze Drasenhofen, 15 Minuten Wartezeit bei der Ausreise nach Tschechien. Und Wien, Tangente Richtung Kagran, kurz vor der Gürtelabfahrt. Die Fahrbahn ist jetzt gereinigt, es sind wieder alle Fahrspuren frei. Der Stau löst sich nur langsam auf. Tangente Richtung Graz, von Stadlau bis zum Knoten Prater, plus 10 Minuten. Und 12. Bezirk, die Böckgasse ist wieder frei. Die Arbeiten nach einem Brand sind beendet. Wir wünschen gute Fahrt. Zum Radio Niederösterreich Wetter. Der Nachmittag verläuft extrem heiß. Die höchsten Temperaturen liegen zwischen 34 und 39, vereinzelt sogar bei 40 Grad. Speziell im Berg- und Hügelland kann es Gewitter geben, meist sollte es aber trocken bleiben. Morgen Samstag, da wird es weiterhin sehr heiß und teilweise schwül, bei Höchstwerten bis 38 Grad.
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4: Die Schattenplätze sind heiß umkämpft. Wir sind live in Burgstall an der Erlauf bei der Sommertour mit dabei. Laut

0: ins Land reinschauen mit der Radio Niederösterreich Sommertour. Burgstall an der Erlauf im Mostviertel, da stehen wir am Kirchenplatz. Natürlich gibt es auch die Erlaufschlucht, aber nicht nur. Radio Niederösterreich-Reporterin Nicola Höpfel ist einmal Moped fahren zur Abwechslung.
1: Ich bin unterwegs mit dem Vespa und Lambretta Club. Wir schauen uns ein bisschen um in Burgstall und sie zeigen mir da die schönsten Plätze, die es gibt im Ort. Was ist denn das Coole an einer Vespa oder an einer Lambretta?
2: Na, wenn man drauf sitzt und fährt, man hat keinen Stress, kann sich nur die Gegend anschauen. Da geht es einfach gemütlich runter.
3: Man kann einfach den Kopf ausschalten, wenn man oben sitzt.
4: Für mich ist es das Gemeinschaftserlebnis. Das ist halt beim Vespa-Fahren gemeinsame Themen. Mal schimpfen und spucken, wenn es nicht rennt.
1: Das sind nämlich hauptsächlich historische Vespas und Lambrettas, mit denen ihr da unterwegs seid. Renschelberger, wie alt sind denn die ungefähr?
5: In den späten 50er Jahren bis Anfang 80er Jahre und halt eigentlich durchwegs alles alte Zweitakter mit Schaltgetriebe.
1: Dann steigen wir mal auf und schauen wir uns um in Burgstall. Der Sommertourbus steht ja da vor der Kirche am Kirchenplatz und hinter der Kirche, da ist der höchste Punkt in Burgstall, die Freudhöhe, Freudhähe, wie die Burgstallerinnen und Burgstaller sagen. Und da sind wir jetzt heroben. Monika Heider, was sehen wir denn da?
4: In erster Linie natürlich den Kirchenturm mit der Kirche, klar. Dahinter ist der schöne Kirchenplatz von Burgstall und da steht auch der Tourbus. Wir sehen, wenn wir genau schauen, auch das Schloss Burgstall. Man sieht schön runter aufs Ortszentrum, viele Felder, mit Weitsicht ins Waldviertel.
1: Kommst du oft daher oder kommen Leute aus Burgstall oft daher?
4: Es gibt sogar Menschen, die täglich heraufwandern in der Früh, in den frühen Morgenstunden. Also kenne ich einige, die das quasi als Fitnessprogramm nutzen.
1: Für uns geht es jetzt weiter. Wo geht es als nächstes hin?
4: Also wir werden jetzt als nächstes ins Dorfgasthaus nach Feixen fahren.
1: Beim Feixenwirt werden wir dann ein besonderes Getränk kosten.
4: Das ist dieser berüchtigte Feixentee im besonderen handbemalten Glas.
1: Na dann, ich bin gespannt, schauen wir mal. Vor mir steht da jetzt ein hellbraunes Getränk mit einem Löffel drinnen und ein bisschen am Zucker. Was genau kriege ich denn da jetzt?
6: Schwarztee, Zucker, Schnaps. Okay. Zwetschgen oder Obstlass, selbst gebrannt.
1: Woher hat denn der seinen Namen?
6: Ja, wir sind da eben in Feixen, einer Katastralgemeinde von Burgstall. Der Wirt ist der Feixenwirt und daher auch der Feixentee. Zur Vorbereitung auf den Genuss werden wir jetzt einmal umrühren, zusammenleiten, wie man so schön sagt.
1: Prost.
6: Prost.
1: Prost.
6: Oder Mahlzeit, sagt man eigentlich.
1: Mahlzeit. Ja, schmeckt nicht schlecht. Gemütlich ist es da auch. Aussicht auch nicht schlecht. Ich würde sagen, ich bleibe da mal ein bisschen sitzen und übergebe wieder an dich zurück in den Sommertourbus, David.
0: Tja, Prost. Tee soll man ja eigentlich trinken, wenn es heiß ist, streng genommen. Der Vespa und Lambretta Club ist in der Zwischenzeit auch aufgetaucht, passend zum Rockabilly Summer Dance. Heute hier im Burgstall an der Erlauf mit viel Live-Musik. Also heute und morgen.

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Renoviert. Da gibt es ein Becken mit 60 Meter Wasserrutsche. Man kann aber auch in die Erlauf gehen. Und ich muss Ihnen ganz ehrlich sagen, ich glaube, ich bin eher Team Erlauf bei den Temperaturen heute. 40 Grad im Sommerturbus. 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

Super Tipp zum Abkühlen. Freibad hier im Burgstaller Erlauf. Das Erlauftaler Freibad mit 64 Jahren, das älteste Freibad im Bezirk Scheibs. Das hat mir

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1: Es ist 15 Uhr im Studio Christian Postel. Die Trockenheit trifft in Österreich längst nicht nur die Landwirtschaft. Wasserkraftwerke liefern weniger Strom, die Pegel der Donau sinken. Das bringt die Schifffahrt an ihre Grenzen. Es kommt zu Einschränkungen bei Gütertransporten am Wasser, aber auch in der Touristenschifffahrt. Claudia Peintner-Schmidt berichtet.
2: Das Areal des Agrarlogistikers Fuchshuber liegt an einem Seitenarm der Donau beim Enzhafen. Normalerweise kommen pro Woche 5 Frachtschiffe an. Seit 2 Wochen keines mehr, erzählt Geschäftsführerin Daniela Fuchshuber.
3: Ja, derzeit ist die Situation so schlecht, dass die Schiffe eigentlich keine Abnahmeverpflichtung mehr haben, die Ware zu transportieren und daher eigentlich keine Schifffahrt mehr stattfindet.
2: Sojaschrot aus Deutschland, Mais und Dünger aus Osteuropa müssen nun per Lkw angeliefert werden. Auch die Touristenschifffahrt ist stark eingeschränkt. Von Ausflugszielen wie Stift Melk oder Stift Göttweig in der Wachau ist zu hören,
4: dass circa ein Drittel bis die Hälfte der gebuchten Gäste stornieren oder sehr kurzfristig umbuchen müssen,
2: sagt Adi Eigner vom Donau-Niederösterreich-Tourismus. Die Donau ist derzeit stellenweise um einen halben Meter niedriger als in normalen Zeiten.
1: In Tirol ist ein 14-Jähriger wegen Terrorverdachts festgenommen worden. Der Jugendliche befindet sich in Untersuchungshaft. Er soll sich in Chats zu möglichen Attentaten ausgetauscht haben. Laut Behörde habe Tatbegehungsgefahr bestanden. Ein Räucherstäbchen gegen Wespen dürfte den Wohnhausbrand am Mittwochabend in Frankenfels ausgelöst haben, heißt es seitens der Polizei. Das Gebäude wurde dabei zerstört. 2 Feuerwehrmitglieder haben bei den Löscharbeiten einen Kreislaufkollaps erlitten. Der Streit im Fußball eskaliert jetzt endgültig wegen der WM-Verkaufspläne von FIFA-Präsident Gianni Infantino. Wolfgang Eichinger, mittlerweile ist eine große Mehrheit der nationalen Verbände gegen diese neue Idee.
5: Es hat nicht einmal 24 Stunden gedauert und Gianni Infantino steht enorm unter Druck. Alle paar Stunden sind schlechte Nachrichten gekommen.
6: More bad news for FIFA, more bad news for Gianni Infantino.
5: Nach der Boykottdrohung der UEFA sind auch die Verbände von Nordamerika, Mittelamerika und der Karibik auf Distanz gegangen. Jetzt stellen sich auch die asiatischen Verbände gegen die neuen WM-Vermarktungsideen des FIFA-Präsidenten. Das bedeutet, von den 211 Mitgliedsverbänden der FIFA sind bereits 136 gegen diesen Plan. Das ist die einfache Mehrheit und das reicht, diese Ideen abzuwenden. In einer Aussendung hat die FIFA gemeint, unser geplanter Konsultationsprozess wurde durch irreführende Medienberichte gestört. Wir halten am Vorhaben zur Gründung einer kommerziellen Tochtergesellschaft fest. Gianni Infantino ist aber nicht nur in diesem Fall unter Druck. Seine geplante Wiederwahl zum FIFA-Präsidenten im kommenden Februar, die wackelt ebenfalls enorm.
1: Zum Radio Niederösterreich Wetter. Der Nachmittag verläuft extrem heiß. Die höchsten Temperaturen liegen zwischen 34 und 39, vereinzelt sogar 40 Grad. Speziell im Berg- und Hügelland kann es Gewitter geben, meist sollte es aber trocken bleiben. Morgen Samstag, da wird es weiterhin sehr heiß und teilweise schwül, bei Höchstwerten rund um 38 Grad. Aktuell meldet St. Pölten 38 Grad, Wien 37, Gensandorf und Langenlebern 38, Zwettl 37 und Ternitz 36 Grad. 15.03 Uhr Radio Niederösterreich mit dem schnellsten Verkehrsservice im Land. S1 Wiener Außenring Schnellstraße Richtung Korneuburg. Zwischen Süßenbrunn und Angener Straße liegt ein Metallteil auf der Fahrbahn. Bitte vorsichtig fahren, der Streckendienst ist auf der Zufahrt. Vor der Grenze Drasenhofen gibt es 15 Minuten Wartezeit bei der Ausreise. Und Wien Tangente Richtung Kagran. Von der Hansonkurve bis zum Knoten Prater brauchen Sie 15 Minuten länger. Und Grünbergstraße stadteinwärts, Stau vor der Baustelle. Stelle auf der Windzeile. Es gibt dort 10 Minuten Zeitverlust. Wir wünschen gute Fahrt.
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8: Einen wunderschönen Nachmittag aus Burgstall an der Erlauf. Da stehen wir mit unserem blau-gelben Sommerturm am Kirchplatz. Direkt vor der Kirche, vis-à-vis ist das Brandis, eine Eismanufaktur mit gutem Eis. Kann man sich gemütlich machen hier. Fein ist es im Burgstall an der Erlauf.

0: Wir sind im Burgstall an der Erlauf mit der Radio Niederösterreich Sommertour und stellen Ihnen die Region heute ein bisschen genauer vor. Der Hans ist bei mir, Kulturführer, und er kennt sich in der Erlaufschlucht wirklich super aus. Lieber Hans, was ist denn so dein Lieblingsplatz? Wo bist du in der Erlaufschlucht am liebsten?
1: Der Lieblingsplatz in der Erlaufschlucht ist die Brücke der Liebe natürlich, dann die Romantikbrücke und knapp vorher ist der Kraftplatz. Und dort ein bisschen zu verweilen, in das Wasser reinzustapfen, das ist ein Eldorado Nummer 1.
0: Brücke der Liebe, ich habe nur gesehen, weil ich vorher natürlich mich im Internet schlau gemacht habe, du kannst da, glaube ich, so Schlösser dranhängen, oder? Als Zeichen für die ewige Liebe.
1: Ja, das ist wichtig, wenn man die ewige Liebe ernst nimmt, dann kann man das Schlüssel zusperren und den Schlüssel natürlich wieder mitnehmen aus Verwahrung, damit die ewige Liebe auch hält. Und wir haben vor der Brücke der Liebe, haben wir noch natürlich ein Bangerl gemacht mit einem großen Herzen, und dort sollte man die Schlösser bitte anbringen.
0: Und wenn es nicht, wenn's nichts wird, dann im Bolzenschneider wieder vorbeischauen.
1: Ja, das wäre eine Idee.
0: Es gibt ja jede Menge Park. Gibt es einen Wildpark, wo man auch irgendwie übernachten kann? Also Wanderwege. Also es tut sich viel.
1: Ja, auch wir haben da ein Konzept entwickelt im Burgstall an der Erlauf, ein Tourismuskonzept mit ganz schönen Wanderwegen. Die sind gut, sehr gut beschildert, dank unserer Gemeinde als Unterstützung. Und hier kann man auch von dort zum Wildpark gehen. Und dort gibt es Chalets. Das ist wirklich wunderbar, ganz neu. Und kann man auch gut jausen und essen. Und das Schöne daran ist, die Chalets sind für die Familien wirklich einzigartig.
0: Und wenn das Wetter mal nicht so schön ist, ins Museum gehen kann man auch.
1: Ja, dann in der Nähe von der Erlaufschlucht, Eingang, ist auch das Feuerwehrmuseum. Das kann man wirklich sehen und auch angreifen und mit Oldtimer fahren, und das ist wirklich für alt und jung sehenswert. Auch ist in der Zentrale im Burgstall, neben der Kirche fast, also 50 Meter Entfernung, haben wir ein echt super, super schönes Haus, das Lederermuseum. Das würde ich auch empfehlen, dass man das anschaut.
0: Und wenn es nicht das Chalet zum Übernachten sein soll und wer lieber ein Zelt aufbaut und mit dem Camper kommt, Campingplatz gibt es auch in der Gegend, den stellen wir Ihnen in ein paar Minuten vor hier auf Radio Niederösterreich bei der Sommertour aus Burgstall an der Erlauf.

0: Ah, das klingt so super entspannt und leicht, wie sich die Radio Niederösterreich Sommertour anfühlt, heute live aus Burgstall an der Erlauf. Ja, Campingplatz gibt es auch für alle, die mal so zwischendurch mal abhauen wollen, vielleicht aus Wien und Umgebung und da irgendwie aufs Land raus. Burgstall an der Erlauf, nettes Pflaster mit der Erlauftalschlucht. Der Klaus Eigner, der Junichef vom Campingplatz, ist bei mir. Viel los bei euch, woher kommen die Leute?
1: Ja, momentan sind wir komplett ausgebucht. Unsere Gäste kommen jetzt in den Sommermonaten vor allem aus den Niederlanden, Deutschland und Österreich. Und auch die Länder im Osten, sprich Ungarn, Slowakei und Tschechien, sind im Kommen bei uns.
0: Wie viele Leute stehen im Zelt bei euch und wie viele mit dem Wohnwagen?
1: Der Zelttourismus hat sich sehr gut entwickelt bei uns. Zelt sind ungefähr 30% doch und der Rest ist Wohnwagen, Wohnmobil.
0: Aber heute im Zelt ist schon ein bisschen Hardcore.
1: Ja, das stimmt, es ist ein bisschen heiß, aber im Zelt haben wir halt den Vorteil, am Abend ist die heiße Luft da schnell wieder draußen.
0: Das ist richtig. Seit 2020 ist die Zahl irgendwie so langsam raufgegangen, wahrscheinlich der damaligen Umstände geschuldet, wollten die Leute einfach mehr so raus?
1: Genau, seit eigentlich 2020 sind die Nächtigungszahlen bei uns stark steigend. Haben jetzt der voriges Jahr ein bisschen am Plafon erreicht, aber heuer sind wir wieder auf einen besseren Kurs, quasi auf Steigerungskurs zum Vorjahr gesehen.
0: Also gemütlich so Wochenendtrip, Sommerurlaub im Burgstall an der Erlauf am Campingplatz einmal. Wie wär's damit? Die Sommertour.

0: 15.30 Uhr, Radio Niederösterreich mit dem schnellsten Verkehrsservice im Land. Aus Niederösterreich sind uns keine Störungen gemeldet worden und eine Meldung aus Wien, Tangente Richtung Kagran, vom Lahrbergtunnel bis zum Knoten Kaisermühlen brauchen Sie 15 Minuten länger. Gute Fahrt. Zum Radio Niederösterreich Wetter. Der Nachmittag verläuft extrem heiß. Die höchsten Temperaturen erreichen an die 40 Grad. Speziell im Berg- und Hügelland kann es noch Gewitter geben. Meist sollte es aber trocken bleiben. Morgen Samstag wird es weiterhin sehr heiß und teilweise schwül bei Höchstwerten bis zu 38 Grad.
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2: Heutiger Stopp, Burgstall an der Erlauf, noe.orf.at. Nur, dass ich es auch mal zwischendurch gesagt habe, da finden Sie alle Stopps der Radio Niederösterreich Sommertour 2026.

0: da schießen wir gerne ein paar Fotos mit den Leuten. Könnt alles auf Social Media stellen, natürlich. Überhaupt kein Thema. Die Radio Österreich Sommertour. Wir sind im Burgstall an der Erlauf.
1: Ich bin nicht so krass, die Burgstallerin. Das Erste, was ich im Burgstall gelernt habe, war Hand geben, also Freundlichkeit, grüßen, dass die Finger knacken.
2: Im Normalfall gemütlich, gesellig, natürlich ab und zu ein bisschen eigen.
3: Feiern gern Feste. Es gibt ja jedes Wochenende irgendwo die Möglichkeit hinzugehen.
4: Burgstaller an sich ist ein gemütlicher Typ, der sehr freundlich ist.
0: Wie war das? Händedruck, bis die Finger krachen. Ich teste das einmal aus. Magst du mir kurz die Hand schütteln? Ist ein fester Druck? Deiner? Ist okay? Also ich glaube, tut mal ein bisschen Kraftübung, wäre es noch. aber der Druck war definitiv burgstahlerisch, wenn das hier so ist. Die Radio Österreich Sommertour live aus Burgstall an der Erlauf. Direkt am Kirchenplatz sind wir mit unserem Bus.

0: Die Radio Niederösterreich Sommertour im Burgstall an der Erlauf geht langsam, aber sicher zu Ende. Was es im Burgstall noch alles gibt, das sehen Sie heute Abend in Niederösterreich heute. Um 19 Uhr in ORF2 in Ihrem Wohnzimmer. Thomas Koppensteiner war mit der Fernsehkamera da und hat den Campingplatz zum Beispiel besucht.
1: Ja, was hat euch denn ausgerechnet nach Burgstall verschlagen?
2: Was hat mein Mann ausgesucht? Mein Mann ist derjenige, der immer die Ferien bestimmt.
3: Ja, einen schönen, ruhigen Campingplatz, auch in der Nähe von Wien, denn wir möchten einen Tag nach Wien mit dem Zug. Und da war der Campingplatz für ideal.
4: Wir kommen von Ebersberg, östlich von München. Und wie viele Kilometer sind das?
5: 294.
1: Okay, und wieso ausgerechnet Burgstall?
5: Da kommen wir schon seit über 20 Jahren her.
6: Wir wohnen in Wien und wir wollten einfach irgendwo in der Nähe campen gehen.
1: Und was habt ihr jetzt vor, so die nächsten Tage?
7: Nicht viel, deswegen sind wir da.
0: Ja, entspannen auf jeden Fall. Geht hier wunderbar. Hat man auch heute bei der Radio Niederösterreich Sommertour gesehen, direkt hier am Kirchenplatz. Am Montag geht der Spaß weiter. Da sind wir in Senftenberg im Bezirk Krems. Jennifer Frank wird Sie dann im Radiobus begrüßen, der hoffentlich nicht 41 Grad hat. Vielleicht ist der ein bisschen kühler dann. Aber, wie gesagt, Montag, nächster Stopp Senftenberg. Heute waren wir im Burgstall an der Erlauf. Wunderbar war's. 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
6: In Tirol ist ein 14-jähriger Schüler wegen Terrorverdachts vergangene Woche festgenommen worden. Das berichtet auch die Kronenzeitung. Der Jugendliche sitzt jetzt in Untersuchungshaft. Reingard Diermeier mit den Einzelheiten.
7: Durch Chats sind die Behörden auf den erst 14-jährigen Tiroler aufmerksam geworden, wie der Sprecher der Staatsanwaltschaft Innsbruck, Hans-Jörg Meyer, sagt.
8: Dieser Verdacht hat sich aus Chatprotokollen ergeben, in denen er sich mit einem anderen über Attentate ausgetauscht hat. Das war doch so hinreichend konkret, dass wir eine Tatbegehungsgefahr angenommen haben, also dass es tatsächlich zu Tatausführungen kommen könnte.
7: Ein ausländischer Partnerdienst habe den entscheidenden Hinweis an die Behörden in Österreich übermittelt, so die Kronenzeitung. Die Direktion für Staatsschutz und Nachrichtendienst wollte das gegenüber dem ORF nicht bestätigen. Vergangenen Montag erfolgte dann die Festnahme des Jugendlichen in Tirol. Der 14-Jährige ist jetzt in der Justizanstalt Innsbruck in Untersuchungshaft. Die Ermittlungen laufen wegen des Verdachts des versuchten Beitrags zu terroristischen Straftaten.
6: Bei einer über Polen abgestürzten Rakete handelt es sich nach Angaben der Regierung in Warschau tatsächlich um einen russischen Marschflugkörper. Dieser sei potenziell sehr gefährlich und könne auch Atomsprengköpfe transportieren, heißt es. Ein 13-jähriger E-Scooter-Lenker ist bei einem Zusammenstoß mit einem Auto in Ebreichsdorf im Bezirk Baden verletzt worden. Unfallursache könnte überhöhte Geschwindigkeit gewesen sein. Laut Polizei reichte der E-Scooter bei einem Test nach dem Unfall 69 statt der erlaubten 25 km/h. Die EU will im weltweiten Rennen um besonders leistungsfähige KI-Rechenzentren aufholen und hat nun den Startschuss für sogenannte Gigafactories gegeben. Diese KI-Gigafabriken gibt es bisher vor allem in den USA und China. Nun sollen sie auch in Europa gebaut werden. Aus Brüssel berichtet Verena Sophie Meyer.
9: Europa soll bis zu 7 sogenannte KI-Gigafabriken bekommen, ein Netz an Hochleistungsrechenzentren, die in einem oder mehreren EU-Ländern stehen. In diesen Gigafabriken sollen besonders anspruchsvolle KI-Systeme entwickelt, trainiert und betrieben werden. Außerdem sollen sie etwa Cloud-Dienste anbieten. Bis zu 10 Milliarden Euro wollen die EU und beteiligte Mitgliedstaaten dafür bereitstellen. Weitere 20 Milliarden sollen von der Industrie und privaten Investoren kommen. Insgesamt sind 18 EU-Länder interessiert, so EU-Kommissionssprecher Thomas Renier. Sie haben die notwendige Kofinanzierung zugesagt. Österreich ist nicht darunter. Dadurch scheint das Projekt der Stadt Wien, eine EU-Gigafactory nach Österreich zu holen, vorerst geplatzt zu sein. Im Bundeskanzleramt und in der Stadt Wien will man die Ausschreibung jetzt dennoch prüfen.
6: Wir kommen zu den Radio Niederösterreich Wetteraussichten. Tanja Kasemeyer, der Tag geht sonnig und sehr heiß zu Ende.
10: Besonders im Osten sinken die Temperaturen erst spät in der Nacht unter 30 Grad. Die Tiefstwerte liegen dann bei 23 Grad im Osten und 15 Grad im Waldviertel. Morgen Samstag ist es schwül, am Nachmittag steigt die Wahrscheinlichkeit für Regenschauer und Gewitter und bei Höchstwerten von 38 Grad, vor allem im Machfeld, wird es wiederum sehr heiß. Der Sonntag bleibt dann unbeständig schwül und wir erreichen bis zu 36 Grad. Momentan messen wir 39, in Melk 38 sind es in Mistelbach, Wien und St. Pölten, 37 derzeit in Horn und auch in Schwechat. 3:04 Radio Niederösterreich ist hier mit dem schnellsten Verkehrsservice im Land. Wien-Tangente Richtung Kagran. Vom Lahrbergtunnel bis zum Knoten Kaisermühlen plus 20 Minuten. Das defekte Auto auf der Praterbrücke ist zwar entfernt, jetzt blockiert aber zwischen St. Marx und dem Knoten Prater ein weiteres defektes Auto die Überholspur. Richtung Graz war der Absbergtunnel kurz gesperrt. Der Stau hier löst sich jetzt aber rasch auf. Gute Fahrt wünsche ich Ihnen.
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10: Ich weiß ja nicht, wie es Ihnen geht, aber heuer könnte man uns an die Hits schon fast gewöhnen. Es ist wirklich extrem dieses Jahr. Was es definitiv braucht, ist Niederschlag. Also 3-4 Tage mindestens mal, so einen gemächlichen Landregen. Und in der Not, na vielleicht hilft's, wenn wir jetzt alle laut aufdrehen und mitsingen zu den Weather Girls. It's Raining Men hier im Radio Club.
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im Dreivierteltakt durch den Freitagnachmittag. 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

0: erwische ich gleich noch Chuck Hocker und Wolfgang Ambros. Davor ganz verlässlich, immer halbstündlich, Ihr Infoblock hier auf Radio Niederösterreich. Wir starten jetzt um 16:30 mit dem schnellsten Verkehrsservice im Land. Niederösterreich S1 Wiener Außenring Schnellstraße Richtung Schwechat. Dichter Verkehr ab dem Knoten Vösendorf und 15 Minuten mehr Fahrzeit. Wien, Tangente Richtung Kagran vom Lahrbergtunnel bis zum Knoten Prater, 10 Minuten mehr Fahrzeit. Das defekte Auto zwischen St. Marx und dem Knoten Prater ist mittlerweile entfernt. 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
1: Die Inflation in Österreich ist im Juli spürbar zurückgegangen. Nach der Schnellschätzung der Statistik Austria liegt die Teuerungsrate bei 2,7%. Im Juni lag sie noch bei 3,2. Gedämpft wurde die Teuerung durch die niedrigeren Lebensmittelpreise. Binnen 24 Stunden sind fast 50.000 Migranten in die spanische Exklave Ceuta in Nordafrika gelangt. Sie wollen in die EU. Nach dem jüngsten Massenandrang hat Spaniens Regierung zur Unterstützung der örtlichen Polizei auch das Militär entsandt. Und niederösterreichische Kriminalisten haben einer Diebesbande aus Rumänien das Handwerk gelegt. Sie sollen in den Bezirken Melk und Hollerbrunn sowie in Wien und Kärnten Kupferkabel und Werkzeug von Baustellen gestohlen haben. Die vier Männer sind bei einem Einbruchsversuch in Hollerbrunn ertappt worden.
0: Durchlüften heute Nacht wird zu einer Herausforderung. Es bleibt nämlich sehr mild, eine Tropennacht mit Tiefstwerten zwischen 23 und 15 Grad. Der Samstag wird morgen schwül, mit einigen Schauern am Nachmittag. Wärmegewitter sind auch dabei, die dann punktuell wieder kräftig ausfallen können. Das Ganze bei Höchstwerten zwischen 30 und 38 Grad. Und auch der Sonntag wird dann unbeständig und heiß.
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0: Wünsche Ihnen einen angenehmen Freitagnachmittag.

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0: Wohin geht es am Wochenende? Ich hätte einen Tipp für Sie. Das größte Biomaislabyrinth Europas sperrt wieder auf. Und wo sonst könnte das stehen als natürlich in Klein-Meiseldorf im Waldviertel. Von oben ergibt das Ganze ein richtig großes, schönes Motiv und heuer ganz besonderes, nämlich ein riesiges Radio Niederösterreich-Logo mitten im Maislabyrinth. Und das können Sie mir jetzt entweder glauben oder Sie schauen einfach online rein auf unserem ORF Niederösterreich Facebook und Instagram Accounts. 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Wie seid ihr da jetzt drauf gekommen?
1: Na, das hängt auch unbedingt zusammen, weil wir auch oft Radio Niederösterreich hören. Mhm. Und wir haben so doch Thema Schwerpunkt natürlich Musik und Radio Niederösterreich, das verbindet sich auch sehr gut damit. Und dann haben wir gesagt, das nutzen wir.
0: Von der ersten Skizze, bis dann alles ausgesät ist und dann auch genauso wächst, dass dieses Bild herauskommt, dauert dann circa ein halbes Jahr. Das Labyrinth an sich ist riesig. Wie schaut's aus? Komme ich da auch wirklich wieder raus aus diesem Labyrinth?
1: Eigentlich, nein, das, also es passiert nicht, dass man sich da verläuft. Das sind 16 Fußballfelder. Wir haben da einen Notausgang drin. Wir haben da wirklich 14, 15 Notausgangsschilder drin, dass man sich auch nicht verläuft. Die Bedenken haben wir öfters welche, aber es ist noch nie einer da verlaufen. Hat sogar keiner verlaufen.
0: Okay, und Spaß macht es auf alle Fälle. 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Oh ja, viel Spaß und hoffentlich doch auch wieder rauskommen.

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2: 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Liebe Grüße ins Auto, 16 Uhr 48, Radio Niederösterreich hier mit dem schnellsten Verkehrsservice im Land und einer Meldung für Niederösterreich von der S1. Wiener Außenring, Schnellstraße Richtung Schwechat, es gibt dichten Verkehr ab dem Knoten Vösendorf. Sie brauchen hier eine Viertelstunde länger. Kommen Sie gut an Ihr Ziel und vor allem entspannt mit den größten Hits aller Zeiten. Tina Turner.

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1: Wie groß der Zusammenhalt im Land ist, wenn Menschen in Not geraten, zeigt sich an diesem Wochenende in Gensendorf. Die Naturfreunde laden dort morgen zu einem Benefizessen für eine vom Schicksal getroffene Familie ein. Los geht es um 11 Uhr im Volkshaus in Gensendorf. Um die 50er Jahre dreht sich heute Abend alles im Burgstall an der Erlauf beim Rockabilly Summer Dance im Ortszentrum David Pearson.
2: Um 18.30 Uhr geht's mal mit einem DJ los und danach Live-Musik. Am Samstag beginnt das Fest um 14 Uhr. An dem Tag stehen auch wieder einige Bands auf der Bühne. Die Freiwillige Feuerwehr in Obernalb im Bezirk Hollerbrunn feiert im Pfarrhof heute mit einer Kistensau. Morgen spielen um 19 Uhr die jungen Fetzer und am Sonntag gibt's klassisch um 9 Uhr eine Messe und dann einen Frühschoppen. Jörg Danielsen and the Fabulous Vienna Blues Association bringen

0: Den Blues in die Absberger Kellergasse in Absdorf im Bezirk Tulln morgen um 20 Uhr. Das Neunerhaus in Weikertschlag an der Thaya feiert morgen ein Sommerfest. Christoph Haug und seine Band A3 Filterlos spielen Austropop-Klassiker. Um 18 Uhr geht's los. Weitere Veranstaltungshinweise finden Sie auf noe.orf.at unter den Tipps.
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0: Einen angenehmen Freitagnachmittag. Im Journalstudio ist für uns Christian Postel.
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2: Fast 60.000 Migranten sind in die spanische Exklave Ceuta eingedrungen. Die Pollensaison dauert in Niederösterreich immer länger. Das Wetter wird morgen wieder heiß. 60.000 Migrantinnen und Migranten sind in den letzten Tagen in die spanische Exklave Ceuta in Nordafrika eingedrungen. Viele haben schwimmend von Marokko aus die Grenze überwunden. Mindestens 34 Menschen sollen dabei auch ums Leben gekommen sein. Mittlerweile ebbt der Migrationsansturm wieder ab. Fast die Hälfte der Migranten soll schon wieder nach Marokko zurückgekehrt sein. Sarah Emmler mit den aktuellen Informationen.
3: Mit Autoreifen als improvisierte Schwimmhilfen versuchen sie von Marokko aus über das Meer die spanische Exklave Ceuta zu erreichen. Darunter ist auch ein Baby auf einer aufblasbaren Badeente. Von einem Angriff spricht heute der spanische Ministerpräsident Pedro Sánchez. Menschenschmuggler haben ein Urteil des obersten Gerichtshofs in ihrem Sinne uminterpretiert. Sie denken, dass Migranten, die unsere Grenzen schwimmend überqueren, nicht zurückgeschickt werden dürfen. Die spanische Regierung verstärkt die Grenze zu Marokko mit Militäreinheiten. Ebenso sollen weitere Schwimmbojen das Umschwimmen der Grenze erschweren. Und schnell realisieren die Menschen, dass die Nachricht der offenen Grenze ein Gerücht ist. Tausende machen sich wieder auf den Weg, diesmal in ihre Heimat Marokko.
2: Die Hitzewelle hat heute ihren vorläufigen Höhepunkt erreicht. In Wieselburg im Bezirk Scheibs wurde mit 40,3 Grad die höchste Temperatur gemessen, die jemals im Juli in Österreich verzeichnet worden ist. Der bisherige Rekord in Niederösterreich ist in Horn aufgestellt worden, damals mit 39,4 Grad Celsius. Das ist 69 Jahre her. Allergiker kennen das. Gefühlt dauert die Pollensaison immer länger. Und tatsächlich, laut Experten hat sich die Pollensaison in Niederösterreich mittlerweile auf rund 300 Tage pro Jahr verlängert. Kavus Nico mit den Hintergründen.
4: Mit der Blüte der Purpurperle im Dezember beginnt die Pollensaison. Durch den einjährigen Beifuß, der ursprünglich aus Asien und dem Balkanraum stammt, verlängert sich inzwischen die Saison bis weit in den Herbst hinein. Die Daten dazu liefern die vier Pollenfallen, die es in Niederösterreich seit 40 Jahren gibt. Sie bilden die Grundlage für die Prognosekarten des österreichischen Polleninformationsdienstes, inzwischen unverzichtbar für Allergiker, deren Zahl stark steigt, bestätigt Gesundheitslandesrätin Eva Prischl.
5: Ja, die ist stark im Steigen. Das heißt, viele Personen sind 300 Tage im Jahr stark belastet. Das muss man sich einmal vorstellen.
4: Und mit der Klimaerwärmung werden wohl weitere Pflanzenarten, vornehmlich aus dem mediterranen Raum, künftig auch bei uns wachsen und den Allergikern das Leben wohl noch schwerer machen.
2: Worauf sich Allergikerinnen und Allergiker da künftig einstellen müssen und warum Betroffene beispielsweise bei kurzen Sommergewittern keinesfalls lüften sollten, unter anderem darum geht es heute Abend auch im Fernsehen. Da ist Markus Berger, der Leiter des österreichischen Polleninformationsdienstes, zu Gast im Studio. Seine Einschätzungen und Ratschläge dann in Niederösterreich heute um 19 Uhr in ORF 2. Mit einer innovativen Methode versucht derzeit die Stadt Schrems, die Blaualgen im Moorbad wieder loszuwerden. Seit gestern wird das Wasser umgewälzt und mit Sauerstoff angereichert. Das Moorbad Schrems ist zwar grundsätzlich geöffnet, vom Schwimmen wird aber seit Tagen dringend abgeraten, denn die von den Blaualgen abgegebenen Stoffe können schädlich sein. Elisabeth Czastka berichtet.
6: Seit Wochenbeginn wird in Schrems vor Blaualgen im Moorbad gewarnt. Diese sind eigentlich keine Algen, sondern sogenannte Cyanobakterien. Jetzt hat die Stadtgemeinde den Kampf gegen die Bakterien aufgenommen. Gestern war die Feuerwehr im Einsatz, das Wasser im Moorbad ist umgewälzt worden. Mehrere Stunden lang wurde Wasser vom Boden des Moorbads entnommen und mittels Druckstrahl wieder eingebracht. Mit dieser Methode soll das Blaualgenwachstum unterbunden werden, erklärt Bürgermeister David Süß. Nun werde abgewartet, ob sich an der Situation etwas ändert. In Deutschland habe sich diese Methode in einigen Fällen bewährt, heißt es. Ziel ist, den Badebetrieb so rasch als möglich wieder aufnehmen zu können.
2: Und damit kommen wir zum Sport. In der Fußball-Bundesliga und auch in der zweiten Liga beginnt heute die neue Saison. Niederösterreich ist auch im neuen Fußballjahr nur zweitklassig. Klaus Fischer.
7: Ja, nachdem St. Pölten als Zweiter den Bundesliga-Aufstieg nur knapp verpasst hat, greift das Team von Trainer James Ekereoglu ab heute wieder an.
8: Das ist eine ganz andere Mannschaft als im letzten Jahr. Wenngleich ein guter Stamm vorhanden ist mit den neuen Spielern, glaube ich, dass wir offensiv noch einmal eine andere Schlagkraft auf den Platz kriegen.
7: Ja, und das will der Trainer schon heute Abend um 20.30 Uhr beim ORF Sport Plus Live-Spiel beim FAC Wien erstmals sehen. Neben dem SKN zielen die Wiener und Bundesliga Absteiger Blau-Weiß Linz zu den Aufstiegskandidaten. Die Admira startet heute in der Südstadt gegen Rapid 2 in die Saison. Amstetten ist in Volzberg zu Gast. Los geht's jeweils um 18.30 Uhr. In der Bundesliga eröffnet Meister LASK die Saison heute mit einem Heimspiel gegen den GAK. Anpfiff ist in Linz um 19.30 Uhr.
2: Und wir kommen zu den Radio Niederösterreich Wetteraussichten. Tanja Kasemeyer, die nächste Tropennacht, die steht uns bevor.
0: Der Tag geht heute sonnig und sehr heiß zu Ende, besonders im Osten. Bei Ihnen sinken die Temperaturen erst spät in der Nacht unter 30 Grad. Die Tiefstwerte liegen dann generell bei 23 Grad im Osten und bei bis zu 15 Grad im Waldviertel. Morgen Samstag wird es schwül, am Nachmittag steigt die Wahrscheinlichkeit für Regenschauer und Gewitter bei Höchstwerten von 38 Grad und am Sonntag bleibt es unbeständig und schwül bei bis zu 36 Grad. Ja, es ist heiß, wir haben es gehört, Wieselburg 40 Grad, in Oberndorf an der Melk sind es 38, in St. Pölten momentan 39, Gänserndorf und Krems Sonnenschein und 38 Grad und Wiener Neustadt 37. Wenn wir in die weiteren Landeshauptstädte schauen, Wien wolkenlos bei 38 Grad, ebenso Linz. In Eisenstadt momentan 37 Grad und in Graz aktuell 35. Das ist Radio Niederösterreich um 6:06. Wir haben für Sie den schnellsten Verkehrsservice im Land. Und soeben reingekommen, A1 Westautobahn Richtung Wien. Zwischen Losdorf und St. Pölten Süd ist nach einem Unfall nur eine Fahrspur frei. Stau baut sich hier bereits auf.
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0: Der Tageszähler bis zum Urlaub hat nur noch eine Zahl, nämlich die 1 draufstehen. Und die dürfen Sie jetzt kräftig durchstreichen. Arbeitstag erledigt. Check. Somit rein ins Wochenende, rein in den Urlaub mit Annie Lennox. Hier auf Radio Niederösterreich im Radioclub.

Rollos, Raufstores und Markisen bleiben dicht. Die Hitze lassen wir so gut wie es geht draußen. Und Sonnenschein und gute Laune holen wir uns rein mit den größten Hits aller Zeiten. Oh ja, passt zum Sommer. Die 80er hier bei uns. Major Dom gibt's noch vor halb hier auf Radio Niederösterreich.

0: Und entspannt auf genau dieser Welle geht's rein ins Wochenende mit Radio Niederösterreich. Schön, dass Sie dabei sind. Jetzt um 5:30. Wir haben für Sie den schnellsten Verkehrsservice im Land. Niederösterreich A1 Westautobahn Richtung Wien zwischen Losdorf und St. Pölten Süd. Da ist nach einem Unfall nur eine Fahrspur frei. Sie haben 20 Minuten Zeitverlust. B119 Greinerstraße zwischen Amstetten und Adlerger Stift. Sperre nach einem Unfall. Ein Rettungshubschrauber ist hier gelandet. Ausweichen geht über Viehdorf. Sonst kommen Sie gut voran. Sichere Fahrt. 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
1: In Tirol ist ein 14-Jähriger wegen Terrorverdachts festgenommen worden. Der Jugendliche befindet sich in Untersuchungshaft. Er soll sich in Internetchats zu möglichen Attentaten ausgetauscht haben, bestätigt die Staatsanwaltschaft Innsbruck. 60.000 Migranten sind in den letzten Tagen in die spanische Exklave Ceuta in Nordafrika eingedrungen. Viele haben schwimmend von Marokko aus die Grenze überwunden. Mittlerweile ebbt der Migrationsansturm wieder ab. Fast die Hälfte der Migranten soll schon wieder nach Marokko zurückgekehrt sein. Und ein Räucherstäbchen gegen Wespen dürfte den Wohnhausbrand am Mittwochabend in Frankenfels ausgelöst haben, heißt es heute von der Polizei. Das Gebäude wurde zerstört. Zwei Feuerwehrmitglieder haben bei den Löscharbeiten einen Kreislaufkollaps erlitten.
0: Willkommen zum Radio Niederösterreich Wochenendwetter. Ja, es ist heiß, momentan 38 Grad in Melk oder auch in Bad Deutsch-Altenburg. Wir messen in Brunn am Gebirge 36 Grad und in Litschau aktuell 33. Ja, und es bleibt warm heute auch in der Nacht. Tiefstwerte zwischen 23 und 15 Grad. Der Samstagmorgen wird dann schwül mit einigen Schauern am Nachmittag. Wärmegewitter sind ebenso dabei, das Ganze bei Höchstwerten zwischen 30 und 38 Grad. Und auch der Sonntag wird unbeständig und heiß.
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0: Kommen Sie gut rein ins Wochenende mit den größten Hits aller Zeiten.

0: Eine Frage.
1: Dieser Sommer hat's in sich. Aktuell haben wir schon die dritte Hitzewelle mit Temperaturen von 40 Grad. Dementsprechend voll sind natürlich auch die Freibäder in Niederösterreich. Zur Saisonhalbzeit kann jetzt eine positive Bilanz gezogen werden, wie unser Radio Niederösterreich-Reporter Cabus Nico auf seiner kleinen Bädertour herausgefunden hat.
2: Das Thermalstrandbad in Baden hat schon 99 Sommer erlebt und der 100. heuer ist auch der heißeste. An starken Tagen suchen hier bis zu 6000 Besucherinnen und Besucher Abkühlung. Viele davon sind Stammgäste, wie zum Beispiel Karin Philipp aus Wien.
3: 30, 40 Jahre, es waren meine Eltern schon da und ich führe das jetzt weiter.
2: Oder auch Hildegard Zeger aus Baden. Die 92-Jährige kommt schon seit ihrer Kindheit hierher.
4: Ich liebe das Strand. Man kommt zum Plaudern, man trifft nette Leute. Daheim sitzt man allein, das ist nicht so gut.
2: Musik in den Ohren von Harald Gölles, dem Bädersprecher der Wirtschaftskammer Niederösterreich. Denn im Vergleich zum Vorjahr schaut es sehr gut aus, was die Besuchszahlen in Niederösterreichs Freibädern betrifft.
5: Voriges Jahr, der Mai war schlecht, der Juli war schlecht. Heuer sind wir eigentlich durchweg stabil. Der Juli hat jetzt ein bisschen geschwächelt. Aber prinzipiell, ihr habt mich umgehört bei meinen Kollegen, sind wir sehr gut unterwegs. Also zumindest manche sind stabil und die anderen haben ein Plus von 10-15%.
2: Zum Beispiel das Freibad in Alt-Lenkbach, das mit 200 Besuchern eigentlich schon übervoll wäre. Vizebürgermeister Daniel Kosak ist mit der Auslastung des kleinen Bades im westlichen Wienerwald aber höchst zufrieden.
6: Es läuft eigentlich ganz gut. Der Wettergott ist uns hold, auch wenn wir manchmal wirklich sehr starke Hitzephasen haben. Aber das ist natürlich ein Ort, wo die Menschen sich abkühlen können, ein bisschen Zeit verbringen können.
2: Und noch einmal zurück in das Thermalstrandbad. Hier genießt die Badnerin Emma Eckert die Abkühlung im Schwimmbecken in sprichwörtlich vollen Zügen. Und das nicht zum ersten Mal heuer.
7: Fast jeden Tag, ich bin Lehrerin, hab frei.
1: Sei auch gegönnt, die Frau Lehrer wird heute wieder im Bad sein und vermutlich nicht allein die Schülerinnen und Schüler ebenso. Und am Abend in Niederösterreich heute sehen Sie dann um 19 Uhr in ORF 2 die kühlenden Bilder aus den Freibädern Niederösterreichs. Oh, herrlich!

ist Radio Niederösterreich um 17:45. Wir begleiten Sie am Weg nach Hause rein ins Wochenende mit dem schnellsten Verkehrsservice im Land. Niederösterreich A1 Westautobahn Richtung Wien zwischen Losdorf und St. Pölten Süd. Da ist nach einem Unfall nur eine Fahrspur frei. Sie lassen hier 20 Minuten liegen. Und B119 Greinerstraße zwischen Amstetten und Adacker Stift. Sperre nach einem Unfall. Ein Rettungshubschrauber ist hier im Einsatz. Ausweichen können Sie über Viehdorf. Gute Fahrt wünsche ich Ihnen.

Abendessen heute spontan und ganz unkompliziert noch im Freibad. Einen schönen Nachmittag wünsche ich Ihnen mit Radio Niederösterreich. Pommes mit Ketchup war's zu Mittag. Geht sich jetzt vielleicht noch ein Langosch oder ein Hotdog aus und dazu Bruce Springsteen. Gibt's gleich nach Wham.

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2: Es geht rein in den Freitagabend, ab ins Wochenende. 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
4: Die Inflation ist im Juli gesunken. Die ÖBB warnen vor Einschränkungen im Bahnbetrieb. Das Wetter wird morgen wieder heiß. Die Teuerung in Österreich entwickelt sich schwächer als erwartet. Nach der Schnellschätzung der Statistik Austria liegt die Inflationsrate im Juli bei 2,7%. Im Juni waren es noch 3,2. Ein Grund sind niedrigere Lebensmittelpreise, berichtet Volker Obermeier.
5: Ob Butter, Eier, Obst oder Gemüse, grundsätzlich gilt hier seit Monatsbeginn ein Steuersatz von 4,9 statt 10%. Der tägliche Einkauf ist somit günstiger geworden. Das habe geholfen, die Dynamik bei der Teuerung zu bremsen, sagt Josef Baumgartner vom WIFO.
6: Es ist eben nicht nur die Mehrwertsteuersenkung, die jetzt dazu geführt hat, dass die Inflationsrate um 0,5 Prozentpunkte schwächer ausfällt, sondern dass auch bei den Konsumwaren sich der Preisauftrieb etwas abgeschwächt hat.
5: Haupttreiber für die Inflation bleiben weiterhin Dienstleistungen von Gastro bis Reisen und Energie. Teurer geworden sind vor allem Treibstoffe. Während die Inflation in Österreich bei 2,7% liegt, ist sie im Euroraum auf 2,9% gestiegen. Wichtigster Grund, die höheren Energiekosten wegen des Kriegs im Iran.
4: In die spanische Exklave Ceuta sind in den letzten Tagen 60.000 Migranten aus Marokko eingedrungen. Als inakzeptabel bezeichnen das EU-Spitzen, berichtet aus Brüssel Johannes Perterer.
7: Wie konnten rund 60.000 Migranten binnen 24 Stunden in die von Marokko umgebene spanische Exklave Ceuta in Nordafrika gelangen? Eine Frage, auf die man in Brüssel noch keine fundierte Antwort hat. EU-Migrationskommissar Magnus Brunner schreibt auf der Plattform X, dass die Situation in Ceuta jedenfalls inakzeptabel sei und dass man Spanien dabei helfen werde, die EU-Außengrenze zu schützen. Rund 25.000 der 60.000 Migranten aus Marokko haben laut den Behörden mittlerweile die Exklave wieder verlassen. Migrationskommissar Brunner betont, es gebe zwischen der spanischen Exklave Ceuta in Nordafrika und dem europäischen Festland aufrechte Grenzkontrollen.
4: Die jüngste Ankündigung von US-Präsident Trump, dass die Hamas einer vollständigen Entwaffnung zugestimmt habe, ist mehr als überraschend gekommen. Erste Reaktionen aus Israel zeigen sich mehr als skeptisch und viele Fragen bleiben offen, Katharina Wagner.
8: Eine Entwaffnung der Hamas im Gazastreifen, bevor sie umgesetzt werden kann, fordert die Hamas einen Abzug der israelischen Streitkräfte aus Gaza. Doch Israels Minister für nationale Sicherheit Itamar Ben-Gvir lehnt den Vorschlag heute deutlich ab. Diese Einigung sei inakzeptabel. Nach dem 7. Oktober würde die Hamas danach nur an einem nächsten Massaker arbeiten. Auch in Gaza zeigen sich viele Vertriebene skeptisch. Es sei die Rede von Entwaffnung, aber leider würden Vereinbarungen immer wieder gebrochen. Die gelbe Linie der Israelis werde immer weiter nach vorne verlegt und es gebe weiter Angriffe und Beschuss. Auch heute griff Israels Armee wieder im Gazastreifen an. Laut Ärzten in Gaza wurde ein Mensch getötet, mehrere wurden verletzt.
4: Durch die Hitzewelle leidet auch die Infrastruktur. Die ÖBB warnen derzeit erneut vor Einschränkungen im Bahnbetrieb. Daniel Ammerhauser informiert.
9: Aktuell wird auf den Anzeigetafeln und in der ÖBB-App über Fahrzeitverlängerungen und Einschränkungen auf manchen Routen in den nächsten Tagen informiert. Schuld sind die hohen Temperaturen, vor allem die Gleise leiden darunter. Sie können sich durch die Hitze verformen. Um dem vorzubeugen, verlegen die ÖBB zunehmend Schienen auf Betonschwellen, auch auf den meisten Strecken in und rund um Wien. Aber auch die Oberleitungen sind von hohen Temperaturen betroffen. Allein der Strom heizt schon die Leitungen Lieferungen auf. Die ÖBB setzen hier deswegen auf hitzeresistente Materialien. Man arbeitet daran, um für künftige Hitzewellen gerüstet zu sein. Aktuell heißt es bei den ÖBB wegen der Hitze aber, bei Bahnreisen Verspätungen einplanen und Wasser- und Sonnenschutz, falls man warten muss, nicht vergessen.
4: Wir kommen zu den Radio Niederösterreich Wetteraussichten. Tanja Kassemeier, der heißeste Ort im Land war heute Wieselburg mit 40,3 Grad.
2: Österreich-Rekord heute sogar. Und aktuell messen wir auch noch in Amstetten 39, in St. Pölten sind es 38 Grad. Retz momentan 37, Bruckneudorf 36 und in Horn 35 Grad. Die Landeshauptstädte in Linz 38, Wien und Eisenstadt derzeit 37 und in Graz 34 Grad. Besonders im Osten sinken die Temperaturen heute erst sehr spät in der Nacht unter 30 Grad. Die Tiefstwerte dann liegen zwischen 23 und 15 Grad im Waldviertel. Morgen Samstag, da wird es schwül. Am Nachmittag steigt dann die Wahrscheinlichkeit für Regenschauer und Gewitter. Das Ganze bei Höchstwerten von bis zu 38 Grad. Und am Sonntag bleibt es unbeständig und schwül bei maximal 36 Grad. Gute Fahrt, 5 Minuten nach 6. Radio Niederösterreich ist hier mit dem schnellsten Verkehrsservice im Land. Niederösterreich A1 Westautobahn Richtung Wien. Zwischen Lohsdorf und St. Pölten Süd ist nach einem Unfall nur eine Fahrspur frei, 20 Minuten Zeitverlust. B119 Greinerstraße zwischen Amstetten und Aderger Stift. Sperre nach einem Unfall, ausweichen Gehtür über Viehdorf.
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2: Mit Musik, die zum Sommer passt. Alvaro Soler, El Mismo Sol gibt's gleich nach den Dexys Midnight Runners. Das sind die größten Hits aller Zeiten hier im Radioclub. Fein, dass wir gemeinsam reinstarten ins Wochenende. Ich hoffe, es geht Ihnen gut.

0: Freitagabend mit Radio Niederösterreich. Ab geht's in den Urlaub oder zumindest ins Wochenende. Und was gibt Schöneres? Am Strand den Bauch von der Sonne wärmen lassen und mit salzigen Fingern die Seite eines spannenden Buchs umschlagen und völlig abtauchen in einer anderen Welt.
1: Oh ja, unbedingt. Ohne Buch gibt es keinen Urlaub. Ich bin da ganz pragmatisch. Da gibt es die Booker Prize Shortlist und was da draufsteht, ist fast immer gut, muss ich sagen.
2: Dann lese ich Bücher, zu denen ich während des Jahres nicht komme. Das sind durchaus auch Fachliteratur, Fachbücher.
3: Ich habe mehr Hörbücher gehört, Krimis hauptsächlich. Sebastian Fitzek, Eichlern.
4: Weniger für den Strand, sondern mehr für die kühle Hängematte. Also ich habe die Biografie von Simone de Beauvoir. Das ist zum Beispiel etwas, da habe ich damit begonnen und das wird weiter verfolgt.

0: zu den Commodores, Neil Diamond und viel gute Musik in der nächsten halben Stunde. Jetzt ist es 6:30, immer um Punkt und halb. Ihr Infopaket, wir starten mit dem schnellsten Verkehrsservice im Land und da gibt es gute Nachrichten von Niederösterreich. A1 Westautobahn Richtung Wien, die Unfallstelle zwischen Losdorf und St. Pölten Süd ist geräumt. Es sind hier wieder alle Fahrspuren frei und der Stau löst sich auf. B119 Greinerstraße zwischen Amstetten und Aderger Stift, weiterhin Sperre nach einem Unfall. Ausweichen geht hier über Viehdorf. 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
1: Die ÖVP will eine Fußfessel für potenzielle islamistische Gefährder und mögliche Attentäter einführen. Darüber werde man mit den Koalitionspartnern SPÖ und NEOS verhandeln. Die SPÖ hat bereits Gesprächsbereitschaft signalisiert. Die Inflation in Österreich ist im Juli spürbar zurückgegangen. Nach der Schätzung der Statistik Austria liegt die Teuerungsrate bei 2,7%. Im Juli lag sie noch bei 3,2%. Gedämpft wurde die Teuerung durch die niedrigeren Lebensmittelpreise. Und durch die Hitzewelle leidet auch die Infrastruktur. Die ÖBB warnen für die nächsten Tage erneut vor Einschränkungen im Bahnbetrieb, auch auf den Strecken in Niederösterreich.
0: Das Radio Niederösterreich, Ferienwetter. Durchlüften heute in der Nacht wird eine Challenge. Es bleibt nämlich sehr mild, eine Tropennacht mit Tiefstwerten zwischen 23 und 15 Grad. Der Samstag, der wird dann morgen auch schwül mit einigen Schauern am Nachmittag. Wärmegewitter inklusive, die können dann punktuell wieder kräftig ausfallen. Und die Höchstwerte morgen 30 bis 38 Grad. Und auch der Sonntag wird unbeständig und vor allem auch wieder heiß.
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0: Die Fußballfans haben sich gerade mal von der Weltmeisterschaft erholt und jetzt geht's schon wieder weiter mit der nationalen Meisterschaft. Von der Bundesliga über die zweite Liga bis zur Regionalliga. Klaus Fischer, im ganzen Land rollt ab heute wieder der Ball.
1: Ja, die Bundesliga wird traditionell vom Meister eröffnet. Der LASK startet mit einem Heimspiel gegen den GAK in die neue Saison. Nach dem Double aus Meistertitel und Cupsieg muss sich das Team von Trainer Didi Kübauer neu beweisen.
2: Ja, also ich bin jetzt nicht in der Vergangenheit. Wir fangen jetzt die Saison an. Wir wollen natürlich einen Sieg einfahren, aber es ist ein hartes Stück Arbeit. So ehrlich müssen wir auch sein, also es wird uns keiner was schenken.
1: Um 19.30 Uhr geht's los. Das Topspiel der zweiten Liga lautet heute FAC Wien gegen St. Pölten. SKN-Trainer James Zekarioglu will nach Platz 2 in der vergangenen Saison heuer mit seiner Mannschaft wieder vorne mitspielen.
3: Wir müssen konstant spielen, wir müssen unsere Ergebnisse, unsere Punkte einfahren. Die Gegner sind gewarnt natürlich, wie wir spielen, oder gewarnt auch ein bisschen auf das, was ein Gegner erwarten wird, wenn wir kommen.
1: Heute kommt der SKN jedenfalls auf den FAC-Platz nach Floridsdorf, live auf ORF Sport Plus ab 20.30 Uhr. Auch in der Regionalliga Ost beginnt heute die neue Saison. Aufsteiger Scheiblingkirchen fordert um 19 Uhr Titelkandidat Dreiskirchen. Bei Krems gibt der neue Trainer Stefan Meierhofer seine Ligapremiere mit einem Auswärtsspiel beim SV Donau in Wien. Der Ex-Teamspieler freut sich auf die Saison mit dem Kremser Sportclub.
4: Eine hungrige Mannschaft, erfahrene Spieler drinnen, der Mix passt. Es sind ein paar junge Spieler dabei, die wirklich Talent haben. Und vielleicht geht da bei denen der Schritt einfach nach dem nächsten Jahr noch weiter. Deswegen, wenn ich sie auf diesem Weg begleiten kann, dann bin ich sehr glücklich darüber.
1: SV Donau gegen Krems beginnt in 20 Minuten, dann geht's auch bei Leobendorf gegen Parndorf los. Im Sportzentrum Niederösterreich in St. Pölten wird am Wochenende der Weltcup im Speedklettern ausgetragen. Die Nachwuchsbewerber beginnen morgen um 12 Uhr, die Elite ist am Sonntag ab 11 Uhr im Einsatz. Im Tullner Aubad wird am Wochenende ein internationales Beachvolleyballturnier gespielt. Neben Österreichs Top-Damenduo Berger Hohenauer ist bei den Männern unter anderem Ex-Weltmeister Ondřej Peroschitz aus Tschechien dabei.
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0: Durch den Feierabend geht es mit Radio Niederösterreich zur Musik, das Wichtigste aus Niederösterreich, Österreich und der Welt mit Christian Postel. 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
2: In der Justizanstalt Innsbruck sitzt ein 14-jähriger mutmaßlicher wegen Terrorverdachts in Untersuchungshaft. Der Jugendliche soll Anschlagspläne geschmiedet haben, berichtet aus Innsbruck Reingard Diermeier.
3: Im Zimmer des Jugendlichen an seiner Tiroler Wohnadresse seien Medienberichten zufolge einschlägiges, auf eine rechte Gesinnung hindeutendes Propagandamaterial, ein Kampfmesser, eine Airsoftwaffe und zwei taktische Helme sichergestellt worden. Einer davon soll mit einer GoPro-Kamera zum Livestreamen von Anschlägen ausgerüstet gewesen sein. Der 14-jährige, gerade erst strafmündige Schüler, wurde wegen Gefahr in Verzug vergangene Woche festgenommen, nach einem Hinweis, wie der Sprecher der Staatsanwaltschaft Innsbruck, Hans-Jörg Mayer, sagt.
4: Dieser Verdacht hat sich aus Chatprotokollen ergeben, in denen er sich mit einem anderen über Attentate ausgetauscht hat. Das war doch so hinreichend konkret, dass wir eine Tatbegehungsgefahr angenommen haben, also dass es tatsächlich zu Tatausführungen kommen könnte.
3: Jetzt laufen die Ermittlungen, umfangreiche Daten werden ausgewertet.
2: Die Gerichtsgebühren steigen wieder. Ab morgen müssen etwa für einvernehmliche Scheidungen, Grundbuchauszüge und Firmenbucheingaben um knapp 6% mehr bezahlt werden. Anfang Juli sind in Wien zwei frühere Vertreter des syrischen Assad-Regimes zu 8 Jahren Haft verurteilt worden. Ihnen wurde Folter von Zivilisten vorgeworfen. Der Zweitangeklagte war auch nach der Verurteilung in erster Instanz noch auf freiem Fuß und er ist jetzt laut Profil offenbar untergetaucht, Barbara Ganzfuß.
5: Das Profil beruft sich auf einen Journalisten, der für die New York Times schreibt und der den Prozess hier in Wien beobachtet hat. Ein Facebook-Posting deutet demnach darauf hin, dass der Mann mittlerweile wieder in Syrien ist. Seine Familie dort habe darin seine Rückkehr gefeiert. Dieses Posting sei auch zum Akt genommen worden, sagt die Sprecherin des Wiener Landesgerichts Christina Salzborn. Eine offizielle Mitteilung, dass der Syrer Österreich verlassen hat, habe sie nicht. 2024 wurde der Mann festgenommen. Das Landesgericht Wien ist von Fluchtgefahr ausgegangen und hat Untersuchungshaft verhängt, die das Oberlandesgericht wenig später aufgehoben hat. Der Mann war wieder auf freiem Fuß, auch nach seiner erstinstanzlichen Verurteilung zu 8 Jahren Haft.
2: Die Hitzewelle hat heute ihren vorläufigen Höhepunkt erreicht. In Wieselburg im Bezirk Scheibs wurde mit 40,3 Grad die höchste Temperatur gemessen, die jemals im Juli in Österreich verzeichnet wurde. Der bisherige Rekord in Niederösterreich ist in Horn aufgestellt worden, damals mit 39,4 Grad Celsius. Das ist allerdings 69 Jahre her. Und wir kommen gleich zu den Radio Niederösterreich Wetteraussichten. Tanja Kasemeier, auch das Wochenende wird heiß.
0: Und jetzt ist es auch noch heiß. 37 Grad in St. Pölten und Langenlois, 36 in Mistelbach und 35 derzeit in Waidhofen an der Ips, in Wiener Neustadt und auch in Wien. Der Tag geht sonnig und heiß zu Ende, besonders im Osten. Bei Ihnen sinken die Temperaturen erst spät in der Nacht unter 30 Grad. Die Tiefstwerte dann liegen zwischen 23 im Osten und 15 Grad im Waldviertel. Morgen Samstag wird es schwül, am Nachmittag steigt die Wahrscheinlichkeit für Regenschau und Gewitter bei Höchstwerten von 38 Grad und die Wärme im Machfeld erreichen. Am Sonntag, da bleibt es unbeständig und schwül bei bis zu 36 Grad. 7:03. Eine gute Fahrt wünsche ich Ihnen mit Radio Niederösterreich und dem schnellsten Verkehrsservice im Land. A1 Westautobahn Richtung Wien zwischen Losdorf und St. Pölten Süd. Hier blockiert ein defekter LKW den rechten Fahrstreifen. Es gibt Stau und Sie haben eine Viertelstunde Zeitverlust. A4 Ostautobahn Richtung Ungarn zwischen Bruck West und Ost. Da ist nach einem Unfall die Überholspur gesperrt. Auch hier staut's plus 20 Minuten. B119 Greiner Straße zwischen Amstetten und Aderger Stift. Sperre nach einem Unfall. Ausweichen können Sie hier über Viehdorf.
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0: Dieses Wochenende wird wieder fleißig gefeiert. Anna Böchacker aus Kammern. Sie feiern am 2. August ihren 75. Geburtstag und da hat mich folgende Nachricht erreicht. Liebe Anni, zu diesem besonderen Anlass möchten wir dir von Herzen alles Liebe, viel Gesundheit und Glück wünschen. Du bist die gute Seele unseres Heurigen in Kammern und mit deiner Herzlichkeit und deinem Einsatz bei deinen Gästen und der gesamten Belegschaft sehr beliebt. Wir sind dankbar für all die schönen gemeinsamen Momente und wünschen dir noch viele glückliche Jahre im Kreise deiner Familie und Freunden. Alles Gute zum 75. Geburtstag wünschen dir dein Friedrich, deine Kinder Fritz, Günther und Christian, deine Brüder der Franz und der Gustav sowie die Belegschaft und auch deine Gäste.
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0: Céline Dion begleitet uns rein ins Wochenende hier auf Radio Niederösterreich. Gleich auch noch Josh und Elvis Presley. Davor jetzt um 7:30 der Blick auf die Straßen. Niederösterreich A1 Westautobahn Richtung Wien zwischen Losdorf und St. Pölten Süd blockiert ein defekter LKW den rechten Fahrstreifen. Der Abschleppwagen ist bereits eingetroffen. Radio Niederösterreich-Hörer melden noch 30 Minuten mehr Fahrzeit. A4 Ostautobahn Richtung Ungarn zwischen Bruck West und Ost ist nach einem Unfall die Überholspur gesperrt. Es staut sich um 30 Minuten Zeitverlust. B119 Greinerstraße, die Unfallstelle zwischen Amstetten und Adlergerstift, ist jetzt geräumt und die Sperre ist aufgehoben. Radio Niederösterreich mit Nachrichten in einfacher Sprache.
1: Am Mikrofon Martin Balder. In der spanischen Stadt Ceuta sind viele Migranten angekommen. Innerhalb von einem Tag sind rund 49.000 Menschen angekommen. Die Stadt Ceuta liegt an der nordafrikanischen Küste, sie gehört aber zu Spanien. Die Migranten sind von Marokko über das Meer und über das Land nach Ceuta gekommen. Weil so viele Menschen in so kurzer Zeit angekommen sind, hat die Regierung von Spanien Militär nach Ceuta geschickt. Migranten kommen nach Ceuta, weil sie nach Europa wollen. Die Terrororganisation Hamas soll entwaffnet werden, das sagt der Präsident von den USA, Donald Trump. Donald Trump sagt, dass die Hamas einer Entwaffnung zugestimmt hat. Die Hamas ist eine Terrororganisation im Gazastreifen. Die Hamas hat vor 3 Jahren das Land Israel überfallen. Deshalb will Israel die Hamas entmachten. Ob das tatsächlich passiert, ist aber unklar, denn offiziell bestätigt haben das weder die Hamas noch das Land Israel. Die Teuerung in Österreich ist im Juli gesunken. Die Teuerung lag im Juli bei 2,7%. Damit ist sie niedriger als noch im Juni. Teurer wurden zum Beispiel Reisen und Energie. Nicht mehr so stark gestiegen sind die Preise für Essen. Das liegt auch an der Senkung der Mehrwertsteuer. Sie ist im Juli für bestimmte Lebensmittel gesenkt worden. In Österreich ist es derzeit sehr trocken. Das ist schlecht für die Landwirtschaft. Es wird heuer wahrscheinlich weniger Mais, Zuckerrüben, Kartoffeln, Soja, Sonnenblumen, Kürbisse und Getreide geben. Der Wassermangel in den Flüssen wirkt sich auf die Stromproduktion in den Wasserkraftwerken aus. Und auch Schiffe können teilweise nicht mehr fahren. Experten sagen, es bleibt wahrscheinlich auch in den kommenden Monaten sehr trocken. Das waren Nachrichten in einfacher Sprache. Redaktion Christine Meyer-Bohusch und Anna Kirchgatterer.
0: Und wir kommen zum Radio Niederösterreich Wochenendwetter. Der kühlste Ort momentan im Land ist Reichenau an der Rax mit 24 Grad. Aber generell bleibt es heute Nacht sehr warm. Tropennacht steht bevor. Die Tiefstwerte liegen zwischen 23 und 15 Grad. Der morgige Samstag wird schwül mit einigen Schauern am Nachmittag. Wärmegewitter sind ebenso dabei, die dann punktuell kräftig ausfallen können. Morgen maximal 30 bis 38 Grad. Und auch der Sonntag wird unbeständig und heiß.
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0: Ganz geschmeidig geht's rein ins Wochenende. Einen schönen Freitagabend wünsche ich Ihnen mit Radio Niederösterreich. Ja, und er hat schon sehr viel ausprobiert in seinem Leben. Hubertus Hohenlohe war der Skiprinz, ist Paradiesvogel, Sänger, Fotograf, Designer, ja einfach ein Lebenskünstler. Am Sonntag ist Hubertus Hohenlohe zu Gast in der Radio Niederösterreich Nahaufnahme.
1: Ich finde schon Luxus ist, dass du auf einer schönen Yacht irgendwie in Capri anlegst und dich da bedienen lässt mit irgendwelchen Scampis oder Risottos oder Tiramisus. Das ist Luxus. Aber ja, weniger kann auf jeden Fall mehr sein. Oder das Richtige ist vielleicht mehr. Es muss nicht immer weniger sein, aber das Richtige.
0: Als Kind erlebt er das Jet-Set-Leben seiner Eltern im spanischen Nobelferienort Marbella. Geborgenheit sieht aber anders aus. Seine Eltern stecken ihn in eine Klosterschule in Vorarlberg.
1: Es war hart, es war so ein bisschen wegschieben, weil mein Vater wollte uns auch mich beschützen, weil Marbella war ja auch ein Ort von Laster und Drogen und allem, also schon irgendwie ein man kann nicht aufwachsen in einem Ferienort. Die Ferienorte haben immer so das Gefühl, dass alle auf Ferien sind, nur du müsstest ein normales Leben führen und es geht eigentlich gar nicht. Es war schon, der Gedanke war okay, aber die Konsequenz war dann schlecht. Ich meine, solche Kinder wie ich kommen dann in ein elegantes Internat in England oder in der Schweiz oder in Ding, aber in österreichische Klosterschulen ist dann schon extrem.
0: In einer Ausstellung auf der Rosenburg im Waldviertel gibt der 67-Jährige jetzt Einblicke in sein Leben, zeigt Fotos, die er von Promis aus Kunst, Kultur und Sport geschossen hat. Und das Waldviertel, die Rosenburg, hat ihn auch zu einem Lied inspiriert. Hubertus Hohenlohe in der Radio Niederösterreich Nahaufnahme am kommenden Sonntag, und zwar zwischen 9 und 10 auf Radio Niederösterreich.

Laden mit und ohne. Einen schönen Abend. Es ist 8:09. Wir machen's wie zur Fußball-Weltmeisterschaft. Die Hydration Break. Trinkpause erst recht jetzt am Abend. Im geselligen Rahmen, beim Heurigen auf der Terrasse. Jedenfalls mit Tim Tim im Ohr. Haben seinen entspannten Freitagabend mit den größten Hits aller Zeiten. Hier auf Radio Niederösterreich.

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1: Im Studio Andreas Lechner. Nach dem Terroranschlag auf den Christopher Street Day in Berlin müsse auch Österreich über Verschärfungen der Gesetze diskutieren, fordert die ÖVP heute und setzt sich für eine elektronische Fußfessel für Gefährder ein. Hören Sie mehr von Viktoria Waldecker.
2: Die ÖVP will schärfer gegen potenzielle Gefährder vorgehen und schlägt einmal mehr eine elektronische Fußfessel für sie vor. Das Ziel dahinter beschreibt ÖVP-Klubobmann Ernst Gödel so.
3: Diese Gefährder, die unsere Gesellschaft bedrohen, nämlich ernsthaft bedrohen, dass diese einer besseren Überwachung unterzogen werden.
2: Auch ein GPS-Armband, wie es Justizministerin Anna Sporrer von der SPÖ ins Rennen geworfen hatte, kann sich Gödel vorstellen. Der Vorschlag soll jetzt mit den Regierungspartnern SPÖ und NEOS diskutiert werden. Die SPÖ zeigt sich in einer ersten Stellungnahme gesprächsbereit. Der Schutz von Frauen und die Sicherheit des Landes habe höchste Priorität. Aktuell tagt bereits eine Arbeitsgruppe, um eine Fußfessel für potenzielle Gewalttäter gegen Frauen auszuarbeiten.
1: In einer Arztordination in Wien-Meidling soll es zu einer folgenschweren Verwechslung gekommen sein. Wie die Gratis-Zeitung heute berichtet, ist einer Patientin statt einer Eiseninfusion ein Wundreinigungsmittel injiziert worden. Die Frau hat dabei laut Zeitung eine starke Vergiftung erlitten. Sie wurde kurz bewusstlos und musste mit der Rettung ins Spital gebracht werden, wie Werner Trinker berichtet.
4: Bei der Wiener Pflege- und Patientenanwaltschaft bestätigt man, dass eine entsprechende Beschwerde eingetroffen ist und der Fall derzeit geprüft werde. Laut heute soll die Verwechslung einem Medizinstudenten in der Ordination und Lehrpraxis in Meidling passiert sein. Statt einer Kochsalzlösung, die bei derartigen Behandlungen zunächst verabreicht wird, soll er eine Wundspüllösung, die nur zur äußeren Behandlung vorgesehen ist, an die Infusion angeschlossen haben. Die Frau klagte danach über starke Schmerzen, verlor das Bewusstsein und musste in einem Krankenhaus notfallmedizinisch betreut werden. Laut Patientenanwaltschaft wird nun, sobald die Frau ihr Einverständnis gegeben hat, eine Stellungnahme der betroffenen Arztpraxis eingefordert und danach werden in derartigen Fällen die weiteren Schritte abgeklärt bzw. mit der zuständigen Versicherung Schadenersatzforderungen verhandelt.
1: Nach dem Ansturm zigtausender Menschen auf die spanische Exklave Ceuta in Nordafrika ist in Europa eine Debatte über mögliche Konsequenzen für den Schengen-Raum entbrannt. Ceuta ist allerdings nicht Teil des Schengen-Raums. Sollten Migranten also versuchen, von Ceuta aus das Mittelmeer zu überqueren, würden sie zunächst an einer EU-Außengrenze etwa in Spanien ankommen. Dort heißt es, man würde das nicht zulassen. Nach dem Ausbruch eines Waldbrandes wenige Kilometer westlich der griechischen Hauptstadt Athen haben die Behörden einen Evakuierungsaufruf für einen Teil des Vorortes Kaidarion ausgerufen. Die Zivilschutzbehörde hat die Menschen heute über einen Warnhinweis auf das Mobiltelefon dazu aufgefordert, sich in Sicherheit zu begeben. Das waren die Nachrichten mit Andreas Lechner. Das Wetter.
5: In Bayern haben sich vor kurzem heftige Gewitter gebildet mit Sturmböen und die können in den kommenden Stunden auch Österreich erreichen. Damit kann es vor allem in Nordtirol, Salzburg und in Oberösterreich gewittrig werden. Aber auch abseits der Gewitter kann es vorübergehend sehr windig sein. Außerdem wird die heutige Nacht besonders in den Ballungszentren wieder eine Tropennacht mit Tiefstwerten über 20 Grad. Am Wochenende gibt es dann eine Mischung aus Sonne, Wolken und Gewittern. So viel zum Wetter von Nathalie Auer.
6: Und wir schauen auf die Straßen mit Radio Niederösterreich um 8:03. Wir haben für Sie den schnellsten Verkehrsservice im Land. Niederösterreich A1 Westautobahn Richtung Wien. Der defekte LKW zwischen Losdorf und St. Pölten Süd ist abgeschleppt. Der Stau löst sich auf. A4 Ostautobahn Richtung Ungarn. Auch diese Unfallstelle zwischen Bruck West und Ost ist geräumt. Und auch dieser Stau löst sich auf. Gute Fahrt!
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8: Oft denke ich mir ja, wenn ich in unser Archiv gehe, was das für ein großer Schatz ist, den wir da hüten dürfen. Und von Zeit zu Zeit werden dann die Türen zu jenen Kammern geöffnet, wo Volksmusik draufsteht. Das habe ich auch heute gemacht für diese Musikantenstunde und da sind durchaus schöne Erinnerungen auch an so manches Stück und manche Gruppe geknüpft. Passenderweise jetzt der Walzer schöne Erinnerungen. Es fangen an die Tassilo-Musikanten, die uns auch unsere schöne Kennung durchspülen, das im Hintergrund. Ich wünsche Ihnen viel Vergnügen.

Das war die Holzrichterpolka von Schwarz und Weiß gespielt. Holzrichten sieht man dort und da noch immer um die Zeit, wer noch schnell sein Vorrat aufbessern möchte, wenn es ums Brennholzrichten geht. Jemand, der sich um seine Freizeit kümmern kann, der will vielleicht jetzt noch auf wie auf Terch. Und genauso heißt die Polka, die wir jetzt hören, von der Menas Hausmusi.

Der schöne Gesang stammt vom Oberhofer Viergesang, der Nebel zieht einer. Davor haben wir den harten Kern gehört mit der Schloss Wahlberg Polka und mit dem Walzerl soll es jetzt weitergehen. Da ist jetzt die Hinterleitenmusi mit dem Seewiesenwalzer.

Die Unterau-Musikanten sind es gewesen mit dem Studentenborischen und somit fällt für heute nur noch Apathie. Das ist in dem Fall jetzt das Männerquartett St. Peter ob Radentein. Wir freuen uns also auf einen wunderschönen Gesang. Herr Liedli, wo singen hast du jetzt? Ja.

Wunderbar pfiffig, die Tassilo-Musikanten mit dem Schreinergalopp. Davor haben wir den Zirkelgrobenlandler gehört, gespielt von der Menas Hausmusik. Die Tassilo-Musikanten, da hat mir jetzt nur mal eins bitten, da ist die Feuerwehrpolka gerichtet, was ich so gesehen habe.

den Spätherbst beschreibend, der Oberhofer Viergesang mit dem Lehrteithotz von unserem Lindenbaum und der Angerer Blechmosi-Walzer hat uns vorher gefallen gespielt, hat denn die Hinterleiten-Mosi. Die Bettina und der René, jetzt wieder als Duo Schwarz-Weiß und da wird jetzt scheinbar handwerklich hämmernde Nägel, hören wir da jetzt.

Der Schrammelmarsch war das von Gottlieb Weißbacher, gespielt vom harten Kern. Vorher habe ich gesagt, von der Bettina und dem René gemeint sind natürlich Bettina Schenecker und René Kogler, die als Duo Schwarz-Weiß so wunderbar aufgespielt haben. Die hämmernden Nägel, die wir da vorher gehört haben, das ist ein Stickel von Peter Steinberger. Aber auch Herbert Pixner findet sich im Repertoire der beiden, wie jetzt zum Beispiel A Beautiful Series.

hören aus Tirol. Ein Meisterwerk wieder von Gottlieb Weißbacher. Das war wieder der harte Kern, den wir da gehört haben. O du, mein Dirndl, fast schmachtend, das Männerquartett St. Peter Bradentein davor. Jetzt was Spezielles, schon allein vom Titel her, der Hass Juwlena. Da hören wir wieder die Unterau-Musikanten.

0: Das war der bayerische Holzengzamm von der Männers Hausmusik. Damit sind wir am Ende dieser Musikantenstunde. Die Hinterleitenmusik spielt uns aus. Pauli Reicher sagt Danke fürs Zuhören.
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2: Im Studio Andreas Lechner. Die jüngste Ankündigung von US-Präsident Donald Trump, dass die Terrormiliz Hamas im Gazastreifen einer vollständigen Entwaffnung zugestimmt habe, ist mehr als überraschend gekommen. Deshalb sind auch noch viele Fragen offen, nicht nur auf israelischer Seite, wie Katharina Wagner berichtet.
3: Eine Entwaffnung der Hamas im Gazastreifen, bevor sie umgesetzt werden kann, fordert die Hamas einen Abzug der israelischen Streitkräfte aus Gaza. Doch Israels Minister für nationale Sicherheit Itamar Ben-Gvir lehnt den Vorschlag heute deutlich ab. Diese Einigung sei inakzeptabel. Nach dem 7. Oktober würde die Hamas danach nur an einem nächsten Massaker arbeiten. Auch in Gaza zeigen sich viele Vertriebene skeptisch. Die Rede von Entwaffnung, aber leider würden Vereinbarungen immer wieder gebrochen. Die gelbe Linie der Israelis werde immer weiter nach vorne verlegt und es gebe weiter Angriffe und Beschuss. Auch heute griff Israels Armee wieder im Gazastreifen an. Laut Ärzten in Gaza wurde ein Mensch getötet, mehrere wurden verletzt.
2: Das Parlament in Wien hat heute eine Gedenkveranstaltung für die im Holocaust ermordeten Roma und Sinti abgehalten. 4.300 Roma und Sinti sind am 2. August 1944 im Vernichtungslager Auschwitz-Birkenau von den Nazis ermordet worden, berichtet Julian Paschinger.
4: Spitzenvertreter des Parlaments erinnern heute an die Holocaust-Opfer der Roma und Sinti. Auch der stellvertretende Nationalratspräsident Peter Haubner von der ÖVP.
5: Wenn man weiß, dass damals in dieser Zeit Roma und Sinti ausgelöscht wurden, dann muss man dafür sorgen, dass so etwas nie wieder passieren kann.
4: In Österreich wird der Gedenktag zum zweiten Mal abgehalten. International gibt es ihn schon länger, sagt der Vorsitzende des Volksgruppenbeirats der Roma, Emmerich Gärtner-Horvath.
6: Österreich hat ein bisschen länger gebraucht, aber ich bin froh, dass wir hier den Platz gefunden haben, dass wir hier würdig an die Opfer gedenken.
4: In den Köpfen vieler Österreicher gäbe es noch immer Vorurteile gegenüber Roma und Sinti. Diese könnten nur im Dialog abgebaut werden, so Gärtner-Horvath.
2: Gute Nachrichten gibt es für Bahnfahrer in Tirol. Die Brennerbahn ist ab Sonntag wieder in Betrieb. Die umfangreichen Bauarbeiten auf der Brennerstrecke sind laut ÖBB abgeschlossen. Damit wird die Bahnstrecke ab Sonntag, dem 2. August, zwischen Innsbruck und dem Brenner für den Zugsverkehr wieder freigegeben. Heute Nachmittag ist ein neuer österreichweiter Temperaturrekord für Juli verzeichnet worden. Um 4:30 zeigte das Thermometer in Wieselburg in Niederösterreich 40,3 Grad Celsius. Damit wurde der 43 Jahre alte Juli-Rekord gebrochen. Am 27. Juli 1983 wurden in Dellach im Trautal in Kärnten nämlich 39,7 Grad gemessen. Das waren die Nachrichten mit Andreas Lechner. Das Wetter.
7: Im Innviertel gehen derzeit heftige Gewitter nieder. Dabei kann besonders der Sturm Probleme machen. Böen um die 90 Kilometer pro Stunde gab es vor kurzem in Vöcklabruck. Über 100 waren es in Wolfsegg. Und in den nächsten Stunden ziehen diese Gewitter weiter nach Osten in Richtung Linz. Bis morgen früh beruhigt sich das Wetter aber und es bleibt in den Ballungszentren sehr mild mit Tiefstwerten über 20 Grad. Am Wochenende wird es dann nicht ganz so extrem heiß wie heute. Dazu gibt es eine Mischung aus Sonne, Wolken und Gewittern. So viel zum Wetter von Nathalie Auer.
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1: Zum Nachtjournal begrüßt Sie Andreas Lechner. Die Themen: Die Lage in der spanischen Exklave Ceuta entspannt sich offenbar langsam. Ein erst 14-Jähriger sitzt in Tirol wegen Anschlagsplänen in Untersuchungshaft. Und Fußballmeister Lass gewinnt den Saisonauftakt gegen den GRK mit 3:0. Das Wetter morgen in Österreich wieder heiß und teils gewittrig. Nach dem Ansturm zehntausender Migranten auf die spanische Exklave Ceuta in Nordafrika ist ein Großteil der Menschen wieder in das angrenzende Marokko zurückgekehrt. Das hat das spanische Innenministerium am Abend mitgeteilt. In den vergangenen Tagen hatten laut Behörden rund 60.000 Menschen aus Marokko kommen Ceuta erreicht. Zahlreiche Menschen sind dabei ums Leben gekommen, wie Sarah Emler berichtet.
2: Mit Autoreifen als improvisierte Schwimmhilfen versuchen sie von Marokko aus über das Meer die spanische Exklave Ceuta zu erreichen. Darunter ist auch ein Baby auf einer aufblasbaren Badeente. Von einem Angriff spricht heute der spanische Ministerpräsident Pedro Sánchez. Menschenschmuggler haben ein Urteil des obersten Gerichtshofs in ihrem Sinne uminterpretiert. Sie denken, dass Migranten, die unsere Grenzen schwimmend überqueren, nicht zurückgeschickt werden dürfen. Die spanische Regierung verstärkt die Grenze zu Marokko mit Militäreinheiten. Ebenso sollen weitere Schwimmbojen das Umschwimmen der Grenze erschweren. Und schnell realisieren die Menschen, dass die Nachricht der offenen Grenze ein Gerücht ist. Tausende machen sich wieder auf den Weg, diesmal in ihre Heimat Marokko.
1: Na, Österreich jetzt. Weil ein erst 14-jähriger Tiroler Anschlagspläne geschmiedet haben soll, ist der Jugendliche bereits in der vergangenen Woche festgenommen worden, wie erst heute bekannt geworden ist. Der 14-Jährige soll Verbindungen zum rechtsextremen Milieu gehabt haben. Details von Reingard Thiermeier.
3: Der Jugendliche soll sich über Chats mit anderen mutmaßlichen Rechtsextremen über Anschlagspläne ausgetauscht haben, berichtete die Kronenzeitung. Wegen Gefahr in Verzug wurde der seit kurzem strafmündige Schüler vergangene Woche an seiner Tiroler Wohnadresse festgenommen. Der Sprecher der Innsbrucker Staatsanwaltschaft Hans-Jörg Mayer sagt zu den Plänen des Verdächtigen:
4: Wie konkret das gewesen wäre, zu welchen Anschlägen es allenfalls gekommen wäre, alles das gilt es jetzt aufzuklären.
3: Im Zimmer des Jugendlichen soll es Medienberichte zufolge Waffenverstecke, Stichschutzwesten, Kampfmesser, angeblich beschriftet mit rechten Parolen oder NS-Symbolen gegeben haben. Der jugendliche Österreicher wurde wegen des Verdachts des versuchten Beitrags zu terroristischen Straftaten festgenommen und befindet sich in Untersuchungshaft.
1: Fast 5 Jahre ist es mittlerweile her, dass Sebastian Kurz als Bundeskanzler zurückgetreten ist. Grund waren damals Ermittlungen in der sogenannten Inseraten-Causa. Jetzt hat die Wirtschafts- und Korruptionsstaatsanwaltschaft laut Kurier einen ersten großen Bericht über die Beweismittel vorgelegt. Felix Nowak mit den Einzelheiten.
5: In der Causa geht es um das sogenannte Bayern-Sharp-Tool, also den Verdacht, Sebastian Kurz habe vor seiner Übernahme der ÖVP manipulierte Umfragen anfertigen lassen, finanziert mit Steuergeld. Kurz hat diese Vorwürfe stets bestritten. Seit gestern liegt dazu ein 1435 Seiten langer Auswertungsbericht der Wirtschafts- und Korruptionsstaatsanwaltschaft vor. Das bestätigt ein Behördensprecher auf ORF-Anfrage. Darin werden vor allem Informationen aus Hausdurchsuchungen im Oktober 2021 ausgewertet. Dass das erst jetzt passiert, begründet man in der WKStA mit rechtlichen Hürden. So habe man 4 Jahre lang nicht zur Gänze auf die Beweismittel zugreifen können. Ob es zur Anklage kommt oder nicht, ist weiterhin unklar. Der aktuelle Bericht umfasst nur Ereignisse aus den Jahren 2016 bis 2018. Nun wird ein zweiter Teil mit allen späteren Ereignissen angefertigt.
1: In Österreich ist die Inflation leicht zurückgegangen, das berichtet heute die Statistik Austria. Die Teuerung liegt jetzt bei 2,7%, im Juni waren es noch 3,2%. Ein Grund für den Rückgang ist die Senkung der Mehrwertsteuer auf Grundnahrungsmittel, wie Volker Obermeier berichtet.
6: Ob Butter, Eier, Obst oder Gemüse, grundsätzlich gilt hier seit Monatsbeginn ein Steuersatz von 4,9 statt 10%. Der tägliche Einkauf ist somit günstiger geworden. Das habe geholfen, die Dynamik bei der Teuerung zu auszubremsen, sagt Josef Baumgartner vom WIFO.
7: Es ist eben nicht nur die Mehrwertsteuersenkung, die jetzt dazu geführt hat, dass die Inflationsrate um 0,5 Prozentpunkte schwächer ausfällt, sondern dass auch bei den Konsumwaren sich der Preisauftrieb etwas abgeschwächt hat.
6: Haupttreiber für die Inflation bleiben weiterhin Dienstleistungen von Gastro bis Reisen und Energie. Teurer geworden sind vor allem Treibstoffe. Während die Inflation in Österreich bei 2,7% liegt, ist sie im Euroraum auf 2,9% gestiegen. Wichtigster Grund, die höheren Energiekosten wegen des Kriegs im Iran.
1: Berichtet Volker Obermeier. Reis gehört zu den wichtigsten Grundnahrungsmitteln der Welt, aber auch der Reis leidet unter der zunehmenden Hitze. Und das deutlich stärker als bisher angenommen, denn laut einer neuen Studie sind die Folgen der Klimaerwärmung auf die Reisernte bisher deutlich unterschätzt worden. Hören Sie mehr von Raphael Grabscher.
8: Pro Grad globaler Erwärmung sinken die Reiserträge im weltweiten Durchschnitt um rund 8%. Das ist doppelt so viel, wie in bisherigen Ertragsmodellen angenommen wurde. Denn extreme Hitzeereignisse, wie etwa langanhaltende Hitzewellen, wurden in den früheren Modellen kaum berücksichtigt. In vielen großen Anbaugebieten sind Temperaturen, die für den Reis kritisch sind, jedenfalls bereits Alltag, erklärt Christoph Müller vom Potsdam-Institut für Klimafolgenforschung.
9: Ab 30 Grad Tageshöchsttemperatur, also nicht Mitteltemperatur, sondern Tageshöchsttemperatur, finden tatsächlich signifikante Reduzierungen des Ertrags statt. Und ab 35 Grad nochmal deutlich mehr.
8: Vom Ernteverlust besonders stark betroffen sind die großen Anbaugebiete in Süd- und Südostasien. Dort wären also Anpassungsmaßnahmen wichtig, etwa hitzetolerantere Reissorten oder an das Klima angepasste Pflanztermine.
1: Und jetzt zum Sport und zum Saisonstart in der österreichischen Fußball-Bundesliga. Daniel Kulowitz.
10: Fußballmeister LASK ist souverän in die neue Saison gestartet mit einem 3:0-Sieg über den GAK. Zweimal Edeniran vor der Pause, Christoph Lang in Hälfte 2 mit dem Endstand. Der GAK war praktisch chancenlos. Der LASK wird der Favoritenrolle gerecht. Und morgen geht's weiter mit Tirol gegen Sturm und Salzburg gegen Hartberg. Saisonstart heute auch in der zweiten Liga und da gibt's eine fulminante Rückkehr von Wacker Innsbruck. 5:0 über Bregenz. Gleich mal Tabellenführer. Bundesliga-Absteiger Blau-Weiß Linz gewinnt bei den Young Violets 3:0. Liefering 4:0 in Kapfenberg. Die Admira verliert daheim 0:1 gegen Rapid 2 und Aufsteiger Volzberg und Amstetten trennen sich 1:1. Eine Mehrheit der FIFA-Mitgliedsländer hat sich gegen die umstrittenen Investorenpläne des Weltverbands ausgesprochen. 136 Stimmen, also die Mehrheit, ist mittlerweile zusammengekommen. Rechnet man UEFA, Asien und Teile Amerikas zusammen. Zudem trat ein hochrangiger FIFA-Funktionär aus Protest zurück. Die Infantino-Pläne, sie bröckeln also. Und Österreichs aktuelle Nummer 1 im Frauentennis, Anastasia Potapova, ist im Achtelfinale von Washington deutlich ausgeschieden gegen die Russin Schneider 1:6, 2:6.
1: Berichtet Daniel Kulowitz und damit zu den Wetteraussichten mit Nathalie Auer.
11: Die heftigen Gewitter in Oberösterreich sind mittlerweile abgeklungen. Starke Windböen sind allerdings weiterhin möglich, und zwar in Oberösterreich und in Niederösterreich. Außerdem ist es im Osten immer noch heiß mit Temperaturen um die 30 Grad. Morgen erreichen die Temperaturen dann meist 26 bis 34 Grad. Bis zu 38 werden es diesmal nur im östlichen Flachland. Dazu scheint zeitweise die Sonne. Besonders am Nachmittag bilden sich dann im Bergland aber einige Gewitter und die können durchaus heftig ausfallen. Am Sonntag ist die Gewittergefahr dann geringer.
1: Es ist gleich 22 Uhr und 8 Minuten. Das war das Nachtjournal mit Andreas Lechner.
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1: Im Studio Andreas Lechner. Ein verurteilter syrischer Staatsbürger ist offenbar aus Wien verschwunden. Der ehemalige syrische Polizeichef war Anfang Juli sowie ein zweiter ehemaliger Vertreter des syrischen Assad-Regimes nicht rechtskräftig zu 8 Jahren Haft in Österreich verurteilt worden. Den beiden war Folter von Zivilisten vorgeworfen worden. Jetzt soll sich der Ex-Polizeichef laut Nachrichtenmagazin Profil nach Syrien abgesetzt haben, wie Barbara Ganzfuß berichtet.
2: Das Profil beruft sich auf einen Journalisten, der für die New York Times schreibt und der den Prozess hier in Wien beobachtet hat. Ein Facebook-Posting deutet demnach darauf hin, dass der Mann mittlerweile wieder in Syrien ist. Seine Familie dort habe darin seine Rückkehr gefeiert. Dieses Posting sei auch zum Akt genommen worden, sagt die Sprecherin des Wiener Landesgerichts Christina Salzborn. Eine offizielle Mitteilung, dass der Syrer Österreich verlassen hat, habe sie nicht. 2024 wurde der Mann festgenommen. Das Landesgericht Wien ist von Fluchtgefahr ausgegangen und hat Untersuchungshaft verhängt, die das Oberlandesgericht wenig später aufgehoben hat. Der Mann war wieder auf freiem Fuß, auch nach seiner erstinstanzlichen Verurteilung zu 8 Jahren Haft.
1: Die massive Trockenheit bringt neben der heimischen Landwirtschaft auch die Flusskraftwerke und die Schifffahrt an ihre Grenzen. Denn wegen der sinkenden Wasserpegel kommt es nicht nur in der Touristenschifffahrt zu Einschränkungen, sondern auch bei Gütertransporten auf dem Wasser, wie Claudia Peintner-Schmidt berichtet.
3: Das Areal des Agrarlogistikers Fuchshuber liegt an einem Seitenarm der Donau beim Enzhafen. Normalerweise kommen pro Woche 5 Frachtschiffe an. Seit 2 Wochen keines mehr, erzählt Geschäftsführerin Daniela Fuchshuber.
4: Ja, derzeit ist die Situation so schlecht, dass die Schiffe eigentlich keine Abnahmeverpflichtung mehr haben, die Ware zu transportieren und daher eigentlich keine Schifffahrt mehr stattfindet.
3: Sojaschrot aus Deutschland, Mais und Dünger aus Osteuropa müssen nun per Lkw angeliefert werden. Auch die Touristenschifffahrt ist stark eingeschränkt. Von Ausflugszielen wie Stift Melk oder Stift Göttweig in der Wachau ist zu hören,
5: dass circa ein Drittel bis die Hälfte der gebuchten Gäste stornieren oder sehr kurzfristig umbuchen müssen,
3: sagt Adi Eigner vom Donau-Niederösterreich-Tourismus. Die Donau ist derzeit stellenweise um 0,5 Meter niedriger als in normalen Zeiten.
1: Die stark frequentierte Fernpassstraße in Tirol wird morgen erneut wegen einer Demonstration am Vormittag 2 Stunden lang gesperrt. Mit der Demo wird auf die Verkehrsbelastung aufmerksam gemacht. Die Straße ist nämlich eine vielbefahrene Nord-Süd-Verbindung von Deutschland nach Österreich und weiter nach Italien. Die Behörden befürchten lange Staus und raten deshalb dringend, die Region weiträumig zu umfahren. Ende Juni war eine ähnliche Sperre ohne größere Beeinträchtigungen verlaufen, doch morgen fällt die Demonstration auf den Beginn der Sommer. Ferien in Bayern und Baden-Württemberg. Das waren die Nachrichten mit Andreas Lechner. Das Wetter.
6: In den Ballungszentren geht es sehr mild durch die Nacht. Die Temperaturen sinken hier nicht unter 20 Grad. Außerdem kann es in den nächsten Stunden noch sehr windig sein, und zwar vor allem in Oberösterreich und in Niederösterreich. Regenschauer und Gewitter sind mittlerweile aber die Ausnahme. Morgen werden Schauer und Gewitter dann häufiger. Die meisten und kräftigsten gibt es am Nachmittag im Bergland. Zeitweise scheint aber auch die Sonne und meist werden es 28 bis 35 Grad. Am Sonntag gehen die Temperaturen etwas zurück. So viel zum Wetter von Nathalie Auer.
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1: Im Studio Andreas Lechner. Nach dem Terroranschlag auf den Christopher Street Day in Berlin müsse auch Österreich über Verschärfungen der Gesetze für Gefährder diskutieren, fordert jetzt die ÖVP und setzt sich für eine elektronische Fußfessel für Gefährder ein, wie Viktoria Waldecker berichtet.
2: Die ÖVP will schärfer gegen potenzielle Gefährder vorgehen und schlägt einmal mehr eine elektronische Fußfessel für sie vor. Das Ziel dahinter beschreibt der ÖVP-Klubobmann Ernst Gödel so.
3: Diese Gefährder, die unsere Gesellschaft bedrohen, nämlich ernsthaft bedrohen, dass diese einer besseren Überwachung unterzogen werden.
2: Auch ein GPS-Armband, wie es Justizministerin Anna Sporrer von der SPÖ ins Rennen geworfen hatte, kann sich Gödel vorstellen. Der Vorschlag soll jetzt mit den Regierungspartnern SPÖ und NEOS diskutiert werden. Die SPÖ zeigt sich in einer ersten Stellungnahme gesprächsbereit. Der Schutz von Frauen und die Sicherheit des Landes habe höchste Priorität. Aktuell tagt bereits eine Arbeitsgruppe, um eine Fußfessel für potenzielle Gewalttäter gegen Frauen auszuarbeiten.
1: Strengere Tempolimits können Leben retten, das zeigt eine Analyse des gewerkschaftsnahen Momentum-Instituts. Allein durch Tempo 100 auf Autobahnen würde die Zahl der Verkehrstoten um mehr als zwei Drittel sinken. Niklas Leicher berichtet.
4: Mehr als 400 Menschen sind vergangenes Jahr im Straßenverkehr ums Leben gekommen. Die Zahl könnte deutlich sinken mit einer Reduktion des Tempolimits, betont Sophie Achleitner vom gewerkschaftsnahen Momentum-Institut.
5: Geringe Geschwindigkeit bedeutet weniger Schwerverletzte bei Verkehrsunfällen und auch weniger Verkehrstote.
4: Mit Tempo 100 statt aktuell 130 auf Autobahnen könnten gut zwei Drittel der Verkehrstoten verhindert werden. Ähnliches gilt für Land- und Schnellstraßen.
5: Auf Landstraßen und auf Schnellstraßen kann ein Tempolimit 80 km/h zu einer Reduktion von Verkehrstoten um 64% führen.
4: Anders gesagt, statt 163 Verkehrstoten wie im vergangenen Jahr wären es 59. Im Ortsgebiet würde die Zahl der Verkehrstoten knapp um die Hälfte reduziert werden. Zudem sinke mit geringerer Geschwindigkeit der CO2-Ausstoß und der Spritverbrauch, betont Achleitner vom Momentum-Institut. Eine Reduktion der Tempolimits sei längst überfällig.
1: In der spanischen Exklave Ceuta in Nordafrika hat sich die Lage offenbar entspannt. Laut der spanischen Regierung sind nahezu alle Migranten wieder nach Marokko zurückgekehrt. Zuvor waren in wenigen Tagen rund 60.000 Migranten nach Ceuta gekommen, die meisten über das Meer. Hintergrund des Ansturms war ein von der Schleppermafia verbreitetes Gerücht, dass nach einem Urteil des obersten spanischen Gerichtshofes die Grenze nach Spanien offen sei. Archäologen der Universität Wien haben eine riesige Keramikproduktionsstätte aus der Römerzeit im Burgenland entdeckt. Zwei Töpferöfen aus der Römerzeit wurden bereits festgelegt und viele weitere Öfen dürften dort noch unter der Erde liegen, vermutet das Forscherteam. Christina Singer berichtet.
6: Es ist ein einfacher Acker in der kleinen Gemeinde Hannersdorf im Südburgenland. Hier dürfte im 1. und 2. Jahrhundert Keramik im großen Stil produziert worden sein. Für die ganze Region und wahrscheinlich sogar darüber hinaus. Die beiden jetzt ausgegrabenen Töpferöfen sind der Uni Wien zufolge nur ein kleiner Teil des gesamten Produktionszentrums aus der Römerzeit. Die gefundenen Öfen und umliegenden Gruben sind voll mit Schüsseln, Schalen und anderen Vorratsbehältern. Darunter viele im ganzen erhaltene Gefäße, ein besonderer Glücksfall für die Forschung. Schon vor ein paar Jahren waren dort im heutigen Bezirk Oberwart bei Bauarbeiten römische Keramikscherben aufgetaucht. Geomagnetische Untersuchungen haben dann auf eine größere Keramikstätte hingewiesen. 100 weitere Brennöfen könnten demnach noch unter dem Acker verborgen sein.
1: Ein Erdbeben der Stärke 4,7 hat am Abend die süditalienische Stadt Neapel und die umliegende Region erschüttert. Nach Angaben des italienischen Instituts für Geophysik und Vulkanologie hat sich das Beben um kurz vor 20 Uhr ereignet. Medienberichten zufolge gibt es mehrere Verletzte und auch Schäden an Häusern und Kirchen. Das Beben gilt als das stärkste seit rund 40 Jahren in dem Gebiet. Am Nachmittag ist ein neuer österreichweiter Temperaturrekord für Juli verzeichnet worden. Um 16.30 Uhr zeigte das Thermometer in Wieselburg in Niederösterreich 40,3 Grad Celsius. So heiß war es in Österreich im Juli zuvor noch nie. Das waren die Nachrichten mit Andreas Lechner. Und damit zum aktuellen Wetter in Österreich.
7: Ein unbeständiger Tag erwartet uns heute mit einer Mischung aus Sonnenschein und Wolken. Bis Mittag ist es noch fast überall trocken. Am Nachmittag werden Schauer und Gewitter dann aber häufiger und auch kräftiger. Die meisten Gewitter gibt es im Bergland. Hier sind stellenweise auch Unwetter möglich. Dabei kann besonders der intensive Regen Probleme machen. Die Temperaturen, die erreichen meist 26 bis 33 Grad. Bis zu 38 werden es diesmal nur im Osten. Morgen ist es dann auch hier nicht mehr extrem heiß. So viel zum Wetter von Nathalie Auer.
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1: Am Mikrofon Silvia Mises, es ist 1 Uhr. Nach dem Ansturm zehntausender Migranten hat sich die Lage auf der spanischen Exklave Ceuta wieder beruhigt. Bis am späten Abend sind fast alle Migranten wieder nach Marokko zurück, berichtet Nina Walli.
2: Fast 50.000 Migranten sind wieder nach Marokko heimgekehrt, schreibt am Abend Spaniens Außenminister José Manuel Álvarez auf Ex. Und auch EU-Migrationskommissar Magnus Brunner teilt mit, keine einzige Person habe die Grenze zum EU-Festland überschritten. Der plötzliche Massenansturm zehntausender Menschen auf Ceuta ist aber Anlass für die EU-Mitgliedsländer, heute ein Expertentreffen einzuberufen. Am Montag folgt noch ein Treffen der Botschafter der EU-Staaten, denn die Ereignisse haben in der EU eine neue Diskussion über Migration und Grenzkontrollen ausgelöst. Einige EU-Länder wie etwa Finnland oder Italien haben Spanien scharf kritisiert. Das Land habe versagt, die Außengrenze des Schengen-Raums zu schützen, heißt es. Italien hat das Schengen-Abkommen mit Spanien sogar vorübergehend ausgesetzt.
1: Ein Erdbeben der Stärke 4,7 hat am Abend die süditalienische Stadt Neapel erschüttert. Mindestens 8 Menschen sind verletzt worden, mehrere Wohnhäuser und Kirchen wurden beschädigt. Schwer verletzt hat sich ein 51-jähriger Wiener beim Sprung in den Keutschacher See in Kärnten. Der Mann ist vom Badesteg in das nur etwa 1 Meter tiefe Wasser geköpfelt. Der 11-jährige Sohn hat das Unglück beobachtet und den Vater aus dem Wasser gezogen. Dieser musste dann ins Klinikum Klagenfurt geflogen werden. Fußballmeister LASK ist souverän in die neue Saison gestartet mit einem 3:0-Sieg über den GRK. Daniel Kulowitz.
3: Die Linzer lassen über das ganze Spiel hinweg die Muskeln spielen und zeigen dem GRK, wer der Chef am Platz ist. Edeneren mit 2 Toren vor der Pause. Christoph Lang setzt dann den Schlusspunkt zum 3:0 und Kapitän Sascha Horvath bilanziert happy.
4: Wir waren von der ersten Minute sehr präsent, sehr erwachsen aufgetreten, sage ich mal. Ich glaube, wir wissen auch, wie es anders laufen kann. Das ist das Gute. Doch der Trainer weiß ganz genau, dass wir einfach die Mannschaft am Boden halten müssen, auch unsere jungen Spieler, dass keiner ein bisschen durchdreht. Aber ich glaube, wir sind auf einem guten Weg.
3: Der Weg für die Linzer führt gleich mal an die Tabellenspitze und für den GRK gleich mal wieder talwärts. Kapitän Daniel Moderner mit einer Klartextanalyse.
5: Wir haben aber gewusst, dass wir an unser Leistungsmaximum kommen müssen und das haben einfach viele Spieler nicht erreicht. Dann hast du de facto gegen einen Doublesieger keine Chance.
3: Der erste Spieltag geht heute weiter. 17 Uhr der Vizemeister Sturm Graz zu Gast in Tirol und 19.30 Uhr Salzburg gegen Hartberg.
1: Und jetzt zum Wetter mit Nathalie Auer.
6: Gestern hat die Hitzewelle ihren ersten Höhepunkt erreicht. In Wieselburg wurde mit 40,3 Grad die höchste Juli-Temperatur seit Beginn der Wetteraufzeichnungen gemessen. Übrigens, Temperaturen über 40 Grad gab es im Juli zuvor noch nie. Heute wird es im Großteil des Landes weniger heiß, mit mal 26 bis 34 Grad. Nur im Osten hält die extreme Hitze an, da werden es stellenweise bis zu 38 Grad. Dazu scheint heute zeitweise die Sonne. Besonders am Nachmittag bilden sich dann aber einige teils heftige Gewitter. Die meisten gibt's in den Alpen.
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1: Am Mikrofon Silvia Mieses, es ist 2 Uhr. Mit dem Start der Ferien in Bayern und Baden-Württemberg steht Österreich heute und morgen eines der stärksten Reisewochenenden des Jahres bevor. Um den gefürchteten Ausweichverkehr zu verhindern, werden auf der A10 erstmals die Ausfahrten Kuchl und Golling komplett gesperrt, auch für Einheimische, berichtet aus Salzburg Peter Obermüller.
2: Die Abfahrtsverbote Richtung Süden bei Puchurstein und Hallein werden kontrolliert und überwacht. Die Autobahnausfahrten Kuchl und Golling werden mit Scherengittern und Zäunen versperrt, so Martin Dietrich, SPÖ-Bürgermeister in Golling.
3: Die Ausfahrt geht davon aus, dass die Flüssigkeit auf der Downautobahnlänge gewährleistet ist. Wir befürchten einfach dadurch, dass es auf dem Pass Lueck auf der B159 eine große Baustelle gibt, dass es hier zu einem Rückstau kommen kann. Und ob die Totalsperre Golling wirklich die beste Lösung ist, das wird sich zeigen. Wir haben unsere Bedenken.
2: Die Urlauberinnen und Urlauber sollten die Abfahrtsverbote auch über ihre Navigationsgeräte sehen können.
3: Wenn es im Navi sichtbar ist, das ist natürlich die beste Lösung.
2: In der Tunnelwarte St. Michael wird der Autobahnverkehr über Kameras beobachtet. Sollten die Reisenden entlang der B159 zum Beispiel bei Hallein einen Verkehrsinfarkt auslösen, würden die Abfahrtsverbote in Kuchl und Golling aufgehoben werden, so der Gollinger Bürgermeister.
1: Der weltweite Widerstand gegen die WM-Verkaufspläne von FIFA-Chef Infantino zeigt offenbar Wirkung. Wie die New York Post berichtet, soll das Vorhaben gescheitert sein. Die UEFA hat zuletzt mit einem WM-Boykott gedroht und auch führende FIFA-Funktionäre haben die Pläne scharf kritisiert. Wer allergisch auf Gräserpollen reagiert, kann zwar langsam wieder durchatmen, dafür startet für viele Allergikerinnen und Allergiker jetzt aber schon die nächste Belastungswelle, berichtet Raphael Krapscher.
4: Die letzte Phase der heurigen Pollensaison hat begonnen und sie bringt gleich zwei problematische Allergene auf einmal mit sich, erklärt Katharina Bastl vom Pollenservice Wien der Medizinischen Universität Wien.
5: Im Moment befinden wir uns am Beginn der Kräuterpollensaison. Die beginnt mit der Blüte des Beifußes, gefolgt von Ragweed. Beifuß hat schon recht früh im Juli zu blühen begonnen. Allerdings war Pollen nur vereinzelt in der Luft, weil es nur ganz wenige Pflanzen waren. Jetzt beginnt die Hauptblüte. Das heißt, man muss mit steigendem Beifußpollenflug rechnen.
4: Ragweed wird in Österreich erst Mitte August in vollem Ausmaß blühen. Schon jetzt kommen die Pollen aber immer wieder auch mit dem Wind aus anderen Ländern zu uns, vor allem in den Osten Österreichs. Ein Ende der Kräuterpollensaison ist laut Katharina Bastl erst frühestens ab Oktober zu erwarten.
1: Und jetzt zum Wetter mit Nathalie Auer.
6: Ein unbeständiger Tag erwartet uns heute mit einer Mischung aus Sonnenschein und Wolken. Dabei ist es bis Mittag noch fast überall trocken. Am Nachmittag werden die Schauer und Gewitter dann aber häufiger und auch kräftiger. Die meisten Gewitter gibt's im Bergland. Hier sind stellenweise auch Unwetter möglich mit intensivem Regen. Die Temperaturen, die erreichen meist 26 bis 34 Grad. Bis zu 38 werden es diesmal nur vom Weinviertel über Wien bis ins Nordburgenland. Morgen ist es dann auch hier nicht mehr extrem heiß und außerdem ist die Unwettergefahr diesmal geringer.